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1: Schönen guten Abend. Osterreise auf 674 FM. Heute ausschließlich mit Blues und Gospel. Und los geht's mit Jack Kellys Irgendwas Jack Band. Und es klingt so.

0: Das war Luke John mit dem Cocaine Blues. Und jetzt gibt's die Memphis Jug Band mit You Got Me Rolling.
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Pack, Leg Howl mit dem Ball and Chain Blues. Und weiter geht's mit Blind Willie McTell. Wie heißt das Stück? Rolling Mama Blues.

0: runter.
1: So, hier ist ein bisschen laut, weil das Studio gerade gleichzeitig Backstage-Raum ist für ein Konzert und im Keller. Was wir gehört haben, gerade war Lane Hardin, California Desert Blues, und weiter geht's mit Cecil Barfield, wie heißt's? Lucy May Blues.

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1: 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So, da habe ich eben das Ende verpasst, deswegen gab es einfach noch ein Stück, das war Led Belly. Und davor haben wir gehört Blind Willie Johnson, The Rain Don't Fall on Me. Und jetzt gibt's You Better Quit Drink and Shine in der Version von Reverend L.B. Ware.

Henry Thomas, Henry Thomas, falsche Knöpfe gedrückt. Henry Thomas mit Railroad in Sum. Und bevor es hier zu lustig wird, George Coleman oder Bongo Joe mit This World is in a Terrible Condition.

der hat sich ja selbst angesagt, Washington Phillips, mit I was born to preach the gospel. Und jetzt habe ich das Stück vergessen, wie der Interpret heißt. Das nächste Stück heißt Catfish Blues.

Das war Mississippi John Hurt mit Frankie. Und jetzt ist ja eigentlich schon zu Ende. Ja, es ist zu Ende. Ich glaube, da muss ich keine Platte mehr anmachen. Einen schönen Abend noch. Wie immer kann auf Mixcloud nachgehört werden und sonst in einem Monat an selber Stelle. Jetzt bla bla la la la. Jetzt lalle ich noch ein bisschen hier rum und dann kommt gleich der Schlussgong. Einen schönen Abend noch. Man hört im Hintergrund übrigens ein bisschen das Konzert aus dem Keller. Und gleich ist hier Schluss.

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0: Hallo, mein Name ist Stefan Hanf. Ich befinde mich im Hall am Pop House zusammen mit Stefan Reichmann. Hallo Stefan.
1: Hallo Stefan.
0: Stefan, es ist Juni. Nur ein bisschen mehr als 2 Monate bis zum Festival. Und wir haben gerade darüber geredet, dass es ja noch nicht die Sonderfolge ist. Das machst du immer am liebsten, wenn dir die Themen vorgegeben werden. Wir wollen ein bisschen über das Festival reden, aber punktuell ums Festival geht es erst in der nächsten oder übernächsten Sendung. Du magst ja die Soziologie. Ich habe einen Artikel in der AZ gelesen, einen Meinungsartikel, würde ich sagen. Da ging es um Heimat. Und da ist mir, ich möchte jetzt nicht über den Artikel reden, aber das Zitat ist hängen geblieben. Und da musste ich an dich denken. Und zwar von Harald Welzer stammt folgendes Zitat: Heimat ist dort, wo es nicht egal ist, ob es mich gibt.
1: Das finde ich ziemlich gut. Ja, das passt. Ich kenne das Zitat nicht, aber das gefällt mir gut.
0: Was wären für dich die Definition von Heimat?
1: Ach, da bin ich schon so oft gefragt worden, da scheitert.
0: Deswegen wollte ich dich nochmal mit sowas quälen.
1: Und Heimat ist ja auch irgendwie auch ein Ausgehpunkt. Da muss man ja nicht, Heimat hat mit Losgehen zu tun. Und wir haben ja auch diskutiert hier drüber, ob Losgehen und Ankommen eigentlich die richtige Formel ist, weil das sind ja die Eckpunkte eines Lebens, Losgehen und Ankommen. Ich finde, Losgehen und Auskommen ist ja eigentlich eine viel schönere Definition vom Leben.
0: Aber wieso, glaubst du, wird Hall am Pop häufiger mit dem Begriff Heimat oder mit der Frage Heimat konfrontiert?
1: Ich hoffe, dass die Leute das so verstehen, weil sie merken, dass wir kochen auf der einen Seite mit dem, was da ist, aber emotional, also die Zubereitung, ne, ist sehr regional, sehr lokal. Wir operieren mit den Dingen, die uns zur Verfügung stehen. Die Künstler kommen allerdings aus der ganzen Welt, weil deren Geschichten für uns natürlich total relevant sind. Wir laden ein und sind eben interessiert an dem Rest der Welt. Und das finde ich halt, man sollte nie so tun, als wenn man alles weiß. Es geht eigentlich immer weiter. Es ist total aufregend. Und diese Neugierde muss man besitzen oder muss man behalten eben. Und nicht dieses Gefühl entwickeln nach außen hin. Also ich weiß das schon alles. Ich blick das schon alles. Das geht einfach immer weiter.
0: Wo ist die Brücke zur Heimat? Ich versuche gerade, die Brücke zur Heimat zu finden.
1: Die Brücke zur Heimat war ja der Ausgangspunkt, dass wir die Dinge hier, ich sag mal, so zubereiten, dass wir einen Ort schaffen, wo diese Begegnung ja dann stattfindet. Weißt du, wo die Gäste unseres Festivals, die wir ja gar nicht festlegen können, die mehr oder weniger der Einladung und mit der entsprechenden Verpflichtung des Eintrittsgeldes folgen oder auch nicht. Und die Einladung, die wir den Künstlern aussprechen, bereiten wir hier eine Situation, wo man sich trifft, wo die Musik, die Kunst, wo wir alle aufeinandertreffen. Und wie wir das hier vor Ort organisieren, machen wir eben mit den Dingen, die uns hier zur Verfügung stehen. Aber jetzt würde natürlich jemand sagen, ja, aber dann musiziert doch auch mit dem, was da ist. Aber das ist natürlich der Unterschied, weil wir laden uns ja diese Geschichten, die wir nicht kennen, was wir entdecken. Das ist immer das Prinzip gewesen, wenn wir unterwegs sind in dieser Welt. Ich finde diese Welt aufregend und wie viele andere ja auch. Ich habe heute Morgen mit Bui noch lange darüber diskutiert. Er hat gerade eine Geschichte für 11 Freunde gemacht, die ich fantastisch finde, über Flutlichtmasten. Und dann haben wir über Italien geredet und wir sind beide, ich mag Neapel als Stadt und er war gerade auch in Palermo, hat da Fotos gemacht. In Italien ist halt echt noch so, dass du noch viele Stadien hast, die sehr ortsnah sind. Also das ist einfach auch das Selbstverständnis der Italiener, dass Fußball ist Teil ihres Alltags. Und dann ist mir eigentlich aufgefallen, auch die Italiener lieben das Drama schon im 19. Jahrhundert. Die ganzen Dramen, die Opern, die Operetten, das kam ja fast alles aus Italien. Und diese Mischung aus Fußball, Drama und diese Stadien, diese Lichtmasten, die es da immer noch gibt. Und diese Stadien haben dann eben, heißen dann nicht alle Apple oder Deutsche Bank oder was auch immer, sondern die Stadien, die eben nah an den Leuten sind und diese Einfachheit auch in Neapel. Das hat so diese Eigenart behalten. Das gefällt mir. Aber trotzdem haben sie sich einen Maradona geholt. Ich will nur sagen, dass wir hier ein Szenario haben, wo wir uns Menschen einladen, wo wir Dinge vorschlagen, die uns gefallen, was wir eben auch in Italien entdeckt haben oder da oder wie auch immer. Das sind einfach Sachen, die man entdeckt und die möchte man zum Vorschlag bringen. Deswegen macht man eine Ausstellung. Was der Christoph macht, dann Fotos, weil er das gut findet mit den Lichtmasten und dieses Italienische, weil ihm diese Idee gefällt, wie die Fußball gucken, wie die Fußball dramatisieren. Das beeindruckt ihn, da macht er fantastische Fotos, wie ich finde, da muss jeder selber wissen. Daraus entsteht dann eine Ausstellung. Keine Platte. Da zeigt er dann das, was er entdeckt hat. Und diese Musik ist ja auch das, was wir oder was ich jetzt irgendwo gesehen habe und was wir so gegenseitig vorspielen. Dieses Dorf, das ist ja, hier sind wir aufgewachsen, das ist unser Ort. Wir richten hier an mit den Möglichkeiten, die wir haben. Wir kochen auch mit den Dingen, hauptsächlich die Sachen, die hier sind. Wir haben ja in den Anfangsjahren immer überlegt, ja, muss man das nicht so machen? Bei Festivals ist das so. Und dann haben wir irgendwann eben dieses Selbstbewusstsein gehabt und auch die Idee und diesen Weg gefunden, nee, das machen wir. Wir haben im Prinzip, habe ich negativ Beispiele auf anderen Festivals gesehen, dass sie die Busfahrer von der Band getrennt haben. Weil die Busfahrer in den 80ern immer die Tätowierten waren, die Engländer und so. Und da habe ich mir gedacht, die gehören noch zur Band. Paul Weller habe ich gemerkt, wenn du da versucht hättest, den Busfahrer von der Band zu trennen, hätten die direkt gesagt, sag mal, spinnst du, Finger weg. Da hat jeder seine Aufgabe. Das ist so ein soziales Konstrukt auch. Misch dich da nicht ein. Und das hat mir auch gefallen. Und so ist ja eigentlich auch unsere Idee. So, und da berührt sich die Welt mit unseren Ideen, mehr oder weniger. Aber wir sollten nicht so klein und ängstlich sein, als wenn wir die Leute nicht bei uns an den Tisch bitten können. Nicht zu unseren Bedingungen, ist vielleicht ein blöder Ausdruck, aber eben, dass wir Rahmenbedingungen schaffen können, auch hier am Niederrhein, die sehr einladend und gastfreundlich sind. Das haben wir ja gemerkt. Und das ist dann, das meine ich mit diesem, also wir argumentieren und sprechen die Einladung aus, zu uns ins Dorf zu kommen.

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1: Und auch dieses Selbstbewusstsein zu entwickeln.
2: Genau, eben keine brennenden Mülltonnen aufzustellen, keine teuren Produktionssachen oder so. Ja, wir sind da wieder bei der Erwartung, also nicht irgendwie große, weite Welt spielen, sondern wir fummeln uns hier irgendwas Angenehmes zusammen, was wir aber was mit uns zu tun hat. Und dann kommt auf einmal auch wieder dieser Kirschkuchen von Oma Maria, was der eine ganz eigene Qualität hat. Und das geht nicht darum, da jetzt eine Flasche Rothschild auf den Tisch zu stellen, sondern ich sag mal, das andere, das ist ja so lebendig drumherum. Und dann kommen die Sahode Sagasan und Patrick Watson, wie sie alle heißen. Und die mögen das auch, die finden das gut. Das merken wir auch hier bei der Bar. Letzte Woche habe ich einen Kartoffelsalat gemacht, selber mit Mayonnaise. Und dann hinterher sogar noch, weil so ein schönes Wetter war, und da bin ich noch richtig in den Straucheln gekommen, noch Joghurt mit frischen Erdbeeren. Aber die haben es geliebt. Weiße Tischdecke hinten im Garten. Und da war eine australische Band, die haben es geliebt. Wir sind dankbar für so Sachen. Aber weißt du, so Spargel und Erdbeeren, das ist jetzt hier so. Da sind wir. Genau.
1: Eine Definition von vielen ist schon, dass Heimat ein wandelbarer Begriff ist. Manchmal wird ja Heimat auch falsch verstanden, ne? Dass es was Festes ist, was Statisches, aber auch so wie du es beschrieben hast, es ist ja etwas, was in Bewegung ist, was dynamisch ist, was ein Prozess ist.
2: Ja, total. Also das ist ja auch die Definition von Tradition. So, da haben wir auch uns viele Gedanken zu gemacht. Tradition ist ja, es muss ja eigentlich total beweglich sein. Durch seine Beweglichkeit und Reaktionsfähigkeit auf die Menschen, mit denen es zu tun hat vor Ort, wird es ja eigentlich erst stabil. Oft hängt ja bei Tradition dieses Missverständnis, dass es ein unveränderbarer Zustand von Gewohnheiten von Menschen von vor wie viel tausend Jahren. Und wenn sie das dann, und dann ist man besonders, ich sag mal, es gibt natürlich Dinglichkeiten, also so Gegenständlichkeiten, also wenn so eine Kirche, die müssen wir nicht jedes Mal zum Herbst abreißen und wieder neu aufbauen. Aber so, die Dinge können natürlich, Dinglichkeiten können bleiben. Aber Tradition hat mit Menschen zu tun. Sind Menschen. Und Heimat sind Menschen. Ist doch ganz klar. Also man könnte denken, ist die Landschaft oder wie auch immer. Ne? Aber da, wo man sich wirklich, wo man nicht egal ist, das ist eine sehr schöne Definition. Andere würden sagen, wo man sich sehr wohl fühlt. Ne?

0: wo es nicht egal ist, wenn du fehlst. Und es passt ja ganz gut.
1: Ja, genau.
0: Es trifft ja auf alle zu. Es trifft auf die Veranstalter zu, es trifft auf das Publikum zu. Mhm. Aber wenn du über Traditionen redest, du hast doch gerade den Spargel erwähnt. Bestimmte Jahreszeiten, bestimmte Orte, die es verbinden mit Historie. Wenn ich jetzt an ein paar Postkarten denke, es gibt ja trotzdem auch diesen Rückgriff auf die Geschichte. Ich weiß, das ist jetzt nicht das gleiche wie Heimat, aber spielt ja so ein bisschen damit rein. Wo überdehnt man das eine und das andere? Also wo wird es zu dynamisch und wo wird es zu bezogen auf die Wurzeln, die schon da sind? Wo ist dann der Mittelgrad? Weil das ist ja das, was, glaube ich, auch bei einem Pop bewundert wird. Ne?
1: Nein, aber du versuchst immer den Gestern-Knopf zu drücken, wenn du was morgen zeigen möchtest. Weißt du, das ist ja nichts anderes wie so ein Handlauf, eine Stabilisierung und so eine Projektion, dass du das unterstreichen willst, also so jetzt mal ganz abstrakt formuliert. Im Prinzip werden ja immer auch diese Tangenten gelegt von dem einen Ereignis in der Vergangenheit und dann kann man sich ungefähr schon denken, wie das in der Zukunft wird. So. Aber das sind ja auch so Sachen, die wir gerade diskutieren, zum Beispiel auf Partys, ob du, jetzt gerade war eine Party, da lief eigentlich Musik in Dauerschleife, die sich aber ganz langsam veränderte, von DJ zu DJ. Die war nicht so songorientiert. Was halt war nicht, das fing nicht an, das Lied und hörte auf, sondern das war so ein Flow. Das war so Hausmusik, die sich dann, kriegte die Rap-Elemente und die wurde dann auch mit der Zeit dann ein bisschen strukturierter, ein bisschen offensiver, so, die kam dem mehr entgegen. Dann wieder laid back und so ein bisschen angepasst. Völlig anders. Du kannst aber dann auch Platten auflegen, einen Hit nach dem anderen, weißt du, einmal Weihnachten nach dem anderen Weihnachten. Aber es ist ja immer auch eine schöne Erzählung, eine Dramaturgie, wenn irgendwie anfängt, sich sammelt, sich in Landschaften spiegelt, in Stimmungen, aber auch mal nachlässt und dann wieder mehr wird, sich zurückzieht, wie, keine Ahnung, wie die Gezeiten mal mehr oder so, irgendwie. Und dann siehst du wieder so den Horizont, dann, weißt du, dann kannst du dir was vorstellen, dann siehst du irgendwas, da passiert was. Aber dafür musst du natürlich erstmal innerlich auch präpariert und offen sein, dass du natürlich erstmal Lust drauf hast. Wenn du dich natürlich verschließt für alles, weil du nicht angreifbar sein willst, weil du eben schon von vornherein gerade so ein bisschen defensiv durch diese Welt stolzierst, weil du so eine gewisse Ängstlichkeit in dir trägst, die dich, dann ist das natürlich, ist so ein Festival auch immer was anderes. Dann bist du natürlich, dann hast du all diese Musik von gestern im Kopf und dann wirst du jede Band mit den Beatles, den Stones und U2 vergleichen und sagen, nee, das ist nicht mein Ding, das ist nicht mein Ding. Aber wenn du so ein bisschen offener bist, so, weißt du, wenn dir einfach auch, wenn du für dich entschieden hast, so jetzt mal gucken, was passiert die nächsten Tage. Und du weißt, da sind jetzt gute Freunde mit dir, weißt du, die Freude ist innerlich schon abgedeckt, weil Carsten, Susanne und Jasmin sind ja auch hier. Das ist schon mal super. Alles, was jetzt kommt, kann nur noch Spaß machen. Und dann bist du irgendwie so ein bisschen offener und dann passieren die Sachen ganz plötzlich.
0: Aber das Interessante ist ja, bezogen auf das Festival, dass ja das Festival mittlerweile mit sich selber verglichen wird. Also wie das Festival mal vor 10 Jahren war oder vor 20 Jahren war oder vor 30 Jahren. Ich glaube, so weit gehen die Leute nicht zurück. Vielleicht eher Leute, die hier aktiv dran teilhaben, hinter den Kulissen. Aber das ist ja eigentlich das Interessante. Also dass das Festival mittlerweile schon die Stufe erreicht hat, dass man mit sich selber verglichen wird. Was auch, glaube ich, gar nicht so ungewöhnlich ist, ab einer gewissen Zeit, wenn etwas seriell, ich nenne es mal so, ja, seriell erzählt wird, dass man plötzlich anfängt, sich mit sich selber zu vergleichen oder verglichen wird von außen.
1: Ja gut, aber dann, es gibt ja verschiedene Leute, es gibt ja die Perspektive der Besucher, die natürlich das Programm der letzten 20, 30, 40 Jahre oder was auch immer vergleichen, dann natürlich auch ihre eigene Lebenssituation, so, die spielt ja auch eine Rolle, die wird jetzt ganz objektiv nicht dargestellt. Also im Prinzip ist der Festival ja dann auch ein Platzhalter für Entwicklungen. Aber ich finde natürlich interessant, viel das ja auch normal, dass man das macht. Dass man, wir waren sicherlich, wie wir anfingen, war das ja völlig anders, als es heute ist. Das ist eben wie so eine Tradition. Das meandert so durch die Dringlichkeiten und Dinglichkeiten und vor allen Dingen auch die Protagonisten, die großen Einfluss auf die jeweilige Zeit haben. Aber für mich ist natürlich, wenn ich mit meinen Kindern darüber diskutiere, was das für eine Zeit war, wo es keine Handys, kein Internet gab, wie wir anfingen. Ich will die Zeit nicht glorifizieren, aber dass wir da auch die Zeit hatten, uns auszuprobieren, dieses Selbstbewusstsein, da mussten wir ja erstmal lernen. Was uns selber gut zu finden. So. Und am Anfang war der Grund ja auch, da muss man ja auch ehrlicherweise sagen, haben wir Dinge konstruiert, um natürlich auch zu gefallen. Weißt du, wir haben uns vielleicht nicht mehr wie unsere Großväter stolz die Haare mit Gel betankt, sondern wir haben einfach versucht, wüste Musik aufzulegen, eine spannende Party zu kreieren, einen Rahmen zu schaffen, wo wir dann auf Menschen treffen, die wir dann vielleicht auch interessant finden, uns zu verlieben oder zu gucken, dass man auch gemocht wird, so einen Rahmen zu schaffen. Das war wichtig. Und das war ja alles total naiv. Aber wir hatten diese 5 bis 10 Jahre, um es auszuprobieren. Und dann konnten wir auch relativ schnell feststellen, dass mit dem Geld wird in dieser Konstellation schwierig. Aber wir haben Mords Spaß, weil wir die ersten Jahre ja auch verloren haben. Aber wir haben ja trotzdem weitergemacht. Und dann wurde es auf einmal erfolgreich. Und dann konkurrierte auf einmal dieses Expeditionshafte mit dem wirtschaftlichen Erfolg, in Anführungsstrichen. Und dann war ich ja auch ein bisschen dafür zuständig, den wirtschaftlichen Erfolg gar nicht groß werden zu lassen. Also das darf ich ja jetzt sagen, aber und jetzt sind wir wieder in der Situation wie vor 25 Jahren, wo wir wieder aufpassen müssen, wo wir Tickets verkaufen müssen, wo wir uns mit Marketing auseinandersetzen müssen, wo wir wieder, ich sag mal, um den Gast balzen müssen, so ein bisschen.

0: Das ist eigentlich interessant, ne? Wenn das Festival schon so alt ist, dass man diese Phasen schon mal durchgemacht hat.
1: Richtig, ja, klar.
0: Weil die sind ja immer brandgefährlich in beiden Richtungen. Das hast du ja schon mal, du hast ja gerade darauf angespielt, das erste Mal, wo das Festival Geld verdient hat, wie gefährlich das war.
1: Ja, genau. Da kann man sich gar nicht vorstellen. Ich kenne heute können, würden mich alle blöd angucken und sagen, wie? Ja, da haben wir zum ersten Mal richtig Geld verdient und da war das Festival am meisten gefährdet. Und das ist einfach gut. Leute, die sich in der Branche auskennen, können sich ungefähr vorstellen. Und das, was viele nicht verstehen, ist, dieses Festival gehört nicht zwei Leuten oder so. Das gehört immer noch irgendwie dem gleichen Konsortium, in Anführungsstrichen, plus minus den Leuten, die damals in See gestochen sind, 84. Nicht den Leuten, die anfangs die Platten aufgelegt haben, sondern 84, wo Geld ins Spiel kam, wo wir Live-Musik gemacht haben. Ab da sind wir, regeln wir im Prinzip. Manchmal könnte man denken, ohne Kapitän, aber es hat Mord Spaß gemacht. Im Ausguck saß immer jemand.
0: Und natürlich, die Mannschaft hat ein bisschen durchgewechselt. Aber
1: ja, die Mannschaft wechselt ja immer noch durch.
0: Ne? Ja, normaler Prozess. Ja. Aber das ist ja natürlich auch immer im Wandel, oder? Das ist genauso wie, Attraktivität ist das falsche Wort, aber die Zeiten, dass Leute in Sparkassen übernachtet haben, jetzt haben ja die Sparkassen gar nicht mehr die Option, da zu übernachten, weil alles zu ist, aber
1: man könnte sagen, das wäre vielleicht irgendwann irgendwelche, ich sag jetzt mal halbseinen Historiker werden sagen, ja, als die Sparkassen sich zurück und die Banken sich zurückzogen, ging, ich sag mal, die Ticketnachfrage für Haldern zurück. Das ist natürlich Unsinn. Aber ich glaube, es war natürlich auch eine gewisse Historie, die dann irgendwie dafür gesorgt hat. So wie das ganz früher war das ja auch bei Genesis so, dass die Leute vor den Vorverkaufsstellen dann mal übernachtet haben. Das hat sich alles gelegt.
0: Nee, das ist alles digitalisiert worden.
1: Da genau, ja, das ist, genau, wenn sich irgendwie Menschen knubbeln, dann gibt es garantiert eine App dafür, wie man dem entgegenwirken kann.

0: Das hatten wir ja tatsächlich schon das Thema. Und eigentlich gibt es da auch gar nicht mehr so viel zu sagen.
1: Nein, jetzt der Herr Michel, der Georg Michel, der ist ja nach Haldern gekommen und hat hier eine Streichschule aufgemacht, Haldern Strings. Und was der wirklich, der hat, ich sage jetzt mal, vielen Schülern Bratsche, Geige und Cello beigebracht. Über 2 oder 3 Jahrzehnte. Und der ist verstorben. Und die Schüler haben jetzt seine Beerdigung finanziert und haben dementsprechend auch am Samstag hier, Samstagmorgens in der Kirche gespielt. Samstagmorgens in der Kirche im Sommer ist die Kirche einfach ein wunderschöner Ort. Und das war wirklich fantastisch, muss ich sagen. Man darf man ja nicht sagen, aber es war eine fantastische Beerdigung. Weil der Georg Michel halt auch ein fantastischer Typ war. Also das war schon, das wurde dir während der Messe schon bewusst, wie viele Menschen, denen der was beigebracht hat. Was das für eine Bedeutung hat auch. Und wenn du dann da so sitzt, dann denkst du einfach, wie wichtig das auch ist, gute Lehrer zu haben, um Kinder zu motivieren oder Menschen zu begeistern für Dinge, die im ersten Augenblick nicht so, also sagen wir, du würdest erst kopfüber lieber in den Soft-Eis-Stand springen, als dass du dich jetzt mit so einem Geigenbogen und so einer Geige bemühst. Also, aber wie man Feuer legen kann, wie man Menschen doch begeisternd mit irgendwas ausstatten kann. Das, also ich wäre jetzt nicht der Typ gewesen, der ein Instrument lernt. Bin ich viel, viel zu ungeduldig für. Aber da gibt es aber bestimmt andere Sachen, wo ich dann auch was lernen konnte. Und aber wie interessant das eben ist, so was weiterzugeben. Auch so Leute, die so leidenschaftlich damit umgegangen sind. Der war ja auch immer so ein Solokünstler. Und aber der hat das, die Leidenschaft war ihm wichtig. Und der hat so viele Leute damit angesteckt, mit dieser Leidenschaft. Deswegen glaube ich, dass diese Beerdigung auch eine besondere war und sein Leben sowieso.

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0: Aber das ist ja, und jetzt kann ich tatsächlich, glaube ich, noch die Brücke zur Heimat schießen, weil was du meinst mit Begeistern im Kontext zur Beerdigung, kann eigentlich, wenn man diesen Begriff Heimat, den wir am Anfang kurz hatten, wenn man den mal so sehen würde wie in diesem Zitat, dann ist doch eigentlich Heimat deshalb auch etwas Flexibles, was Dynamisches, weil man dafür begeistern muss, oder? Weil Menschen,
1: ja, nee,
0: wenn sie,
1: nee,
0: ne, also wenn sie fehlen. Dabei,
1: nee, pass auf, das ist jetzt ganz kompliziert.
0: Die sind wichtig.
1: Die Leute sollen uns nicht missverstehen. Wir wollen die Leute nicht von dem Ort Haldern begeistern.
0: Nein, aber von den Menschen, die in
1: Nein, nein, aber von diesen, genau, aber auch nicht von, ja, grundsätzlich, glaube ich, wollen wir dafür begeistern, dass man seine eigene Erwartung dosiert, dass man offener wird, um Dingen entgegenzutreten, in Resonanz zu treten, wie Rosa das auch sagt. Oder dass man einfach Dinge mal auf sich zu, dass man sich mehr zutraut, Dinge auf sich zukommen zu lassen, zuhörende stille Revolution und dann einfach sich auch mitnehmen lässt. Nicht mit 3 Hoodies und 14 Kopfhörern und was weiß ich, sich schon verschließt, weil man denkt, in sich fertig zu sein. Oder dann noch die Arme verschränkt und sagt so erstmal so, was ein Schutzmechanismus nach dem anderen aufbaut, sondern einfach relativ gelöst und offen Züge besteigt oder eben auch hier in diesen Ort kommt oder überhaupt kleinen Orten wieder eine Chance zu geben, aber auch Städten. Haldern ist auch nicht die Idee, wir gehen nicht in diesen Wettstreit, auf dem Land zu leben ist interessanter als in der Stadt. Blödsinn. Wir stehen nicht, wir wollen nicht gewinnen. Wo wir sind, nicht ist hier vorne und haben 1000 Mal gesagt. Aber eben sich zu öffnen und die Dinge auf sich zukommen zu lassen. Und um in diese Situation zu kommen, musst du Rahmenbedingungen schaffen. Und die können wir nicht ausschließlich schaffen. Wir haben auch gelernt, auch da sind uns Grenzen gesetzt. Aber die Leute mit einer großen Lust und einer Offenheit und einer Leidenschaft hier den Ort betreten, da entstehen so Kettenreaktionen. So irgendwie. Die sind offen, die gehen auf das Leben zu. Also ich habe den Eindruck, durch das Handy und auch durch das Internet entfernen wir uns ein bisschen von dem Leben. Obwohl wir denken, wir gehen drauf zu. Wir gucken ab und zu mal, dass wir so digital gestreichelt werden mit einem Like oder so von hier und da und gucken dann und dann gehen wir wieder auf Distanz, aber eigentlich schauen wir uns die Dinge alle an. Also wir geben so um das Leben herum. Da einzutreten und auch Protagonist zu sein und natürlich auch indirekt bewertet zu werden, aber da mitzuschwimmen, was so eine, wo, also ich sag mal, kein richtendes Szenario zu kreieren, sondern einfach in so ein wohlwollendes Gefüge einzutreten, was mit einer lustvollen molekularen Kraft,

0: Also vielleicht doch begeisternd für die Leute, die man hier treffen kann, nicht die.
1: Ja, ganz genau, ganz genau. Nein, sind ja auch das Interessante ist ja nicht nur das Dorf. Also wie gesagt, das ist keine Werbung. Wir wollen nicht dieses Dorf zu Markte tragen oder uns selber zu Markte tragen, sondern wir wollen hier einfach nur eine offene Situation schaffen, wo die Leute Lust haben für Zukunft, Lust für die Überraschung und merken, wie schön das ist, wenn man seine eigene Erwartung mal runterschraubt und wieder offener mit den Dingen umgeht. Und hier und da, weißt du, bricht mal was ab, passiert mal ein Fehler, darum geht's nicht. Aber in diesen Schwung zu kommen, das ist, glaube ich, wichtig. Und das kann man nicht, weißt du, und ist ja lustig, das Wort Maßnahmen treffen, damit das eintritt, weißt du, so eben nicht, sondern einfach Gegebenheiten schaffen, auf einer beweglichen Art und Weise, wie ein gutes Lied, eben nicht mit statischen Traditionen und mit in Stein gehauener Heimat, sondern das sind alles Dinglichkeiten. Also ich habe ja schon tausendmal gesagt, das Eigentliche passiert immer zwischen den Dingen und nicht in ihnen. Und das sind die Leute, die Menschen, die es dann im Prinzip hier rumspült und so. Und das ist das Aufregende, die ein Instrument spielen können und die Leute, die einfach offen den Dingen entgegentreten, auch diesem Leben und diesem Wochenende, genau. Wir brauchen jetzt noch Leute eben auch relativ offen, ich sag jetzt mal, sich Karten kaufen und sich diesem dieser Überraschung hingeben. Sie werden dieses Jahr ein unfassbares Festival erleben. Und jetzt ist mir dann egal, was die Leute zu mir sagen, aber ich bin davon überzeugt. Ich weiß, dass ich das sagen kann. Das wird großartig. Ganz sicher.
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1: Good morning, everybody.
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674 FM Recording Trips, Pacific Frequencies ist mein Thema heute. Wir wollen uns ein wenig der japanischen Popmusik von den 60er Jahren bis heute widmen. Und ihr habt gerade Shinuga Iwa von Fujikaze gehört. Und ich sage jetzt schon, diese Sendung wird eine legendäre Versprechersendung. Und ich kann auch leider kein Japanisch. Deswegen bitte seht mir nach, dass ich das ein oder andere falsch sage. Shinuga Iwa ist eigentlich schon perfekt dafür, um zu erklären, warum eine Sendung mit J-Pop notwendig ist. Weil ich finde, dass J-Pop, und ich habe mich da echt tief mit beschäftigt in den letzten Jahren, etwas schafft, was westliche Popmusik häufig verloren hat. Nämlich völlig emotionale Hingabe, ohne Zynismus, Pathos und Peinlichkeit und ohne große kalkulierte Algorithmen, obwohl das strittig ist. Das lasse ich mal so stehen. Und trotzdem möchte ich gerne über japanische Popmusik sprechen, weil ich glaube, dass das überall momentan in der Welt passiert und dass wir da einem kleinen Hype bevorstehen, nicht nur wegen Anime und TikTok, sondern weil dort Songs entstehen und Bands sind, die sich anfühlen wie echte neue Welten, so wie kleine Filme, die man noch nicht gesehen hat oder Erinnerungen, die man so noch nie erlebt hat, weil es ist so fremd, die Sprache und auch streckenweise diese überbordete Emotion in den Songs. Und das kann man echt bis 1960 zurückverfolgen, bis zum Sunshine Pop. Und es ist wirklich sensationell, was man dort entdecken kann. Ich wünschte, ich könnte in Osaka oder Tokio Plattenläden besuchen, aber das habe ich auch bald vor. Naja, zurück zum Thema. Westliche Popsongs funktionieren heute einfach häufig wie Produkte, das muss man so zugeben. 30 Sekunden Aufmerksamkeitsskip, weg damit. Ein Hook für den Scrollmoment, danach Leere. Japan denkt Popmusik immer noch als Gesamtkunstwerk, habe ich den Eindruck, als Atmosphäre, eskapistisch ohne Ende und emotional wirklich mit einer fetten Architektur dahinter und auch fett produziert. Und alles angefangen hat eigentlich schon das Thema bei mir ein paar Jahre vorher. Kero Kero Bonito, die kommen allerdings aus England und Sarah Bonito ist zwar halb Japanerin, aber die wollte ich jetzt hier nicht so ins Spiel bringen, weil ich mich von meinem Crush Yoasobi im letzten Jahr immer noch nicht erholt habe und die möchte ich einfach hier als Grundlage rudimentär ins Spiel bringen, warum J-Pop mich auf einmal interessiert und warum sie ja die Basis dafür sind, sich mit moderner japanischer Popmusik zu beschäftigen. Und das meine ich wirklich ernst, geschworen auf meine Plattensammlung. Gunju kommt jetzt gleich von Yoasobi. Als ich das zum ersten Mal gehört habe, fühlte sich das an wie damals, als ich das erste Mal New Order gehört habe. Nicht futuristisch im kalten Sinn, sondern hypermelodisch, völlig überladen, dramatisch, Informationen ohne Ende, voller Sehnsucht, so als würde man tausend Emotionen bekommen und trotzdem fällt nichts auseinander. Yoasobi verstehen irgendwie das, was westliche Acts in der Größenordnung, die spielen wirklich Stadien in Asien, vergessen haben, dass Pop groß sein darf, dass Pop träumen darf und schmerzen darf und literarisch sein darf. Denn Yoasobi zitieren Texte aus der Manga-Welt und auch aus japanischen traditionellen Gedichten der vielen Jahrhunderte. Denn dieses narrative Konzept, was Yoasobi da auch verfolgt, ist so spannend und so interessant und auch so gut für die Einführung in diese Welt, dass es wirklich keine Hintergrundmusik ist. Das ist wirklich Storytelling in maximaler Geschwindigkeit, als hätten, keine Ahnung, Postal Service, Anime-Kultur, J-Pop, Hyperpop, emotionale Literatur beschlossen, um gemeinsam was Neues zu machen. Das bilde ich mir zumindest so ein. Und gleichzeitig steckt da diese komische japanische Melancholie drin, die wir als Europäer
glaube ich, nicht so richtig verstehen können. Und wahrscheinlich muss man da sehr lange in diesem spannenden Land gewohnt haben, um das zu begreifen. Aber ich nehme an, dass es so ist, dieses Gefühl, was ich auch aus Lost in Translation kenne, Neonlicht, Einsamkeit, Großstadt, Hoffnung, Überforderung und Schönheit, die nächtliche Zufahrt durch Tokio, etwas romantisiert, wenn draußen die Stadt vorbeizieht und man irgendwie gerade versteht, dass doch mal Bloody Valentine und alles andere, was auf diesem wunderbaren Soundtrack von dem Sofia Coppola-Film drauf ist, vielleicht noch mehr überraschen kann. Und ja, wie gesagt, jetzt kommen Yoasobi mit zwei Songs, Gunju und Probably, zum Teil auf Englisch, weil Yoasobi den internationalen Markt erobern wollen, es bis jetzt noch nicht ganz geschafft haben. Aber natürlich die japanische Community in Amerika völlig durcheinander gebracht haben. Vor allen Dingen die Szene, die auch viel harten Rock, Heavy Metal und Core und sowas hört, die lieben Yoasobi. Und wenn man so ein bisschen drin ist, versteht man auch warum. Und wenn ihr bislang dachtet, dass japanische Popmusik nur irgendein Nischenthema für Spezialisten oder Nerds ist, dann hört bitte mal genau hin, weil genau das möchte ich in der nächsten Stunde erreichen. Bei ein, zwei Leuten, das würde mir schon reichen, die dann anfangen zu verstehen, was hier los ist und was hier noch entdeckt werden kann. Also, viel Spaß mit Yoasobi, mit Gunju und Probably zwei wundervolle Popsongs.

Ach, es ist so toll, wenn man so eine neue Musikwelt entdeckt. Und die japanische ist so vielfältig und so alt und es macht so viel Spaß. Und spricht man heute über japanische Popmusik, landet man wahrscheinlich früher oder später zwangsläufig bei einem Künstler, der Harumi Honzo heißt. Nicht nur, weil er Mitbegründer des ziemlich bekannten Yellow Magic Orchesters war und elektronische Popmusik weltweit mitverändert hat, sondern weil Honzo was geschaffen hat, was nur wenige Musiker schaffen. Er klingt bis heute wie Erinnerung selbst. Und dieser nächste Song, der da kommt und Nostalgia of Island heißt in der Übersetzung, wird bei einigen Menschen, die ich kenne, wenn ihr zuhört, hoffentlich für ziemlich viel Furore sorgen, weil man könnte auch sagen, dass es vielleicht sowas wie der Inbegriff des Surf-Songs ist. Wobei hier definitiv eher so das Hawaiianische durchkommt, was natürlich ziemlich klar und ziemlich eindeutig an der Pazifik liegt. Entschuldigung. Das hört sich an wie eine Postkarte im Sommer, wie eine vergilbte Sehnsucht nach Inseln, Häfen, Wind. Ah, ich weiß nicht, wie Japan da war. Ich habe es auch nie gesehen, aber ich kann es mir vorstellen. Und Nostalgica von Island ist einfach ein gutes Beispiel dafür, wie sich der Song windet, 10 Minuten lang fast. Und jeder kennt das Gefühl, wenn ein langer Tag am Meer vorbei ist und man nach Hause geht und einfach so unfassbar glücklich ist. Ja, die Sonne geht unter, ein kleines Radio spielt noch irgendwo, die Zeit vergeht nicht und Tonso fängt das in diesem Song auf. Fernweh, Wehmut, zugleich Surfen, alles, was dazu gehört, alles, was wir lieben. Das ist wirklich ein wunderbarer Song. Und ja, der stammt noch aus der Zeit, als man nicht nach Aufmerksamkeit schreien musste. Der atmet, der ist immer noch da. Der ist aus den 70er Jahren und vielleicht berührt er deswegen so stark, weil diese Langsamkeit ist einfach verschwunden, oder? Ich weiß es nicht, beurteilt selbst. Hört ihn euch an, ihr werdet ihn sofort lieben, das weiß ich. Und das ist kein Fastfood, das ist eine geschriebene Urlaubskarte, um es mal ganz pathetisch zu sagen. Und die sende ich an alle raus, die mich in den letzten 30 Jahren musikalisch begleitet haben und inspiriert haben und zufällig diese ganzen Jahrzehnte mit diesen tollen Sachen, die wir hier machen, überlebt haben. Ich widme diesen Song an alle meine Freunde, Freundinnen, Familie, aber ganz besonders an meine Jungs aus Musikabend, weil der Song muss bleiben. Totaler Konsens, Liebe, die Nostalgie eines Islands.

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Gerade haben wir noch Harumi Honzo gehört, mit schönen Erinnerungen an Inseln und Surfen, verblasster Sommer. Und ja, das Faszinierende an musikalischer Geschichte in Japan ist, dass Vergangenheit und Gegenwart häufig koexistieren. Denn während im Westen viele Genres irgendwann zu Retro werden, so wie Shoegaze und Dream Pop, bis Leute verstanden haben, dass das eine festgesetzte Marke im Mainstream eigentlich auch ist und werden sollte und auch so sein muss, passiert in Japan nämlich irgendwie was anderes. Stile werden konserviert, habe ich das Gefühl, und immer weiterentwickelt und neu emotionalisiert wie so kleine Paralleluniversen, die halt in so einer Blase stattfinden. Und deswegen springe ich jetzt nochmal in der Mitte der Sendung kurz zurück in die Gegenwart oder besser gesagt in eine seltsame japanische Gegenwart, nämlich in die des Shoegaze und des Dream-Pops und der Indie-Musik. Und da ist mir Honeydip über den Weg gelaufen, waren schon Ende der 90er, Anfang der 2000er ein Geheimtipp, tatsächlich auch damals schon so ein bisschen mitgenommen. Another Sunny Day ist ein Titel, der wirklich wunderschön ist, den ich hier spielen möchte. Und dann gibt es dort noch eine Band, die ich auch früher schon ganz toll fand und die mir jetzt im Zuge meiner Japanisierung, kann man das so sagen, wieder über den Weg gelaufen ist, ist Ucho Nikoko. Da möchte ich gern Flowing in the Wind spielen. Nicht Blowing, sondern Flowing in the Wind. Ja, die klingen so ein bisschen wie Slowdive mit Anime-Romantik der berühmten Großstadteinsamkeit, die in Japan ein großes Thema ist und die auch schwerelos verträumt und fast körperlos ist. Übrigens, ich habe mal eine Frage an euch. Wenn sich jemand auskennt mit japanischer Popkultur und Gegenwartskultur, und mir so ein bisschen erklären kann, wie ist das in Japan eigentlich mit dem Thema Rassismus, würde mich das sehr interessieren. Ich habe jetzt von einigen Leuten gelesen, in Foren, international etc., dass Japaner wohl tatsächlich einen starken Rassismus an den Tag legen. Und ich würde das gern verstehen und auch mal bestätigt wissen von jemand, der vielleicht da tiefer drin ist. Also meldet euch gerne bei mir, ein Thema, was mich sehr umtreibt und wo ich mich dann auch hier vielleicht ein bisschen mehr zurückziehen würde, falls ich was falsch mache, was ich nicht weiß und auch nicht verstehen kann und was man auch so nicht recherchieren kann. Bisschen kompliziert. Und dann kommen wir nochmal zurück auf Ayase, vielen bekannt als die eine Hälfte von Yoasobi, die wir ja schon am Anfang gehört haben und die so ein bisschen die Treiber für den ganzen Japan-Wahnsinn hier bei mir sind. Und der hatte schon 2019 einige Soloplatten veröffentlichen, wo man schon versteht, was für eine Idee von emotionalen Overload er hatte. Diese hyperaktiven Melodien und diese flackernden Songs mit Fragilität, die einen also umhauen, die hat Ayase schon damals gemacht und ihm fehlte dann nur Lisa Ikuta, die Sängerin, die dann Yoasobi komplementierte. Ja, japanische Popmusik ist interessant. Wir verstehen sie nicht, ich auch nicht. Ich kann leider kein Japanisch und so bleibt vieles liegen. Aber freuen wir uns erstmal über schöne Melodien und über die Bands Honeydip, Ucho, Nikoko und Ayase hier auf 674 FM bei Recording Trips mit einer Sendung über japanische Popmusik. Vielen Dank.

Zappalotti, die Sendung ist tatsächlich schon vorbei, aber ich habe es schon geahnt. Japan, Musik, Kultur, so vielfältig, da gibt es so viel zu entdecken. Und ich habe gerade mal noch nicht mal ansatzweise meine ganzen neuen Lieblingsbands gespielt, das ist verrückt. Daher würde ich jetzt aber zumindest mit meiner derzeitigen Nummer 2 aus Japan beenden. Das ist die Band Kirinji, die gibt es schon sehr lange. Das ist so sehr wirklich. Ja, Yachtrock würde man es im schlimmsten Fall nennen, finde ich genauso schlimm wie Fahrstuhlmusik, die Bezeichnung. Aber ist halt so, es spricht aber für viele Jazzharmonien, für wirklich unfassbar gute Songs, Bläser, fette Produktionen. Das sind wahrscheinlich die Siliden aus Japan, wenn man so will. Technische Perfektion. Kirinji finde ich ganz toll. Ich kann euch leider nicht sagen, wie die Songs heißen. Da es die nur auf Japanisch gibt. In dem Fall, wir haben viele englische Songs, aber hier hören wir zwei japanische Hits. Da müsst ihr euch einarbeiten, wenn ihr das wissen wollt. Ich schicke es euch aber gerne zu, bei Fragen sowieso immer gerne. An Alan Lomax Recording Trips hier bei 674 FM jeden Monat. Der erste Donnerstag von 17 bis 18 Uhr zwischen den wundervollen Freunden aus Haldern und den noch viel wundervolleren Damen von Halima Shantas, die jetzt gleich folgen ab 18 Uhr. Und wir hören uns wieder im Juli. Dann werde ich in Porto gewesen sein, wie immer beim Primavera Festival, und wahrscheinlich ein paar Originaltöne mitbringen und mal gucken, wie das da so war. Okay, ich sag mal Konnichiwa und frickelt euch herein, wenn ihr Spaß dran habt. Hier sind Kirinji mit zwei wirklich tollen Songs für nächtliche Zugfahrten zwischen, keine Ahnung, Osaka und Tokio. Goodbye, bis bald.

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0: Ja.
1: Ja, guten Tag. Heute bei Hallimash Hunters an diesem verregneten Donnerstag in Köln.
0: Schönen guten Tag. Ja, wunderbar. Da gehen wir einfach mal raus aus dieser Platte. Das ist nämlich ein Stück, was leider 23 Minuten geht, lang ist. Und da habe ich gedacht, das Spiel müssen wir ja nicht ganz spielen, obwohl es eigentlich enttäuschend, aber sehr gut. Auf jeden Fall von der neuen, jetzt kann ich dir nicht zeigen, von der neuen Jeff Parker Platte, dem Jeff Parker Quartett kann man sagen. Happy Today heißt das Album und dieser Song heißt Like Swimwear. Ist sehr gut und es gibt eben auch genau nur zwei Stücke mit der entsprechenden Länge und das kannst du gut haben, vor allen Dingen auch Anna Butters wieder, das finde ich immer gut, diese Kombination. Das ist eine der besten Bassistinnen, würde ich mal sagen, unserer verregneten Tage. Und ja, da dachte ich, da gehen wir jetzt einfach mal, springen wir einfach mal, grätschen wir jetzt mal rein in dieses Stück. Und wie geht's dir?
1: 23 Minuten.
0: Ja.
1: Hast du das jemals komplett angehört?
0: Jemals. Gestern noch.
1: Wirklich? 23 Minuten? Was machst du dabei? Sitzt du auf dem Küchenstuhl, wippst mit dem Fuß?
0: Kann ich dir sagen. Gestern zum Beispiel, man kann spülen dabei. Dann mache ich auch immer gerne ein bisschen Apps. Muss ja was für die Apps machen. Bisschen Baum.
1: Wirklich?
0: Nee, das stimmt jetzt nicht. Würde ich jetzt nicht, okay. Würde ich nicht machen. Aber ja, kannst auch Dinge dabei machen. Aber natürlich kann man einfach mal liegen auf dem Sofa. Aber ehrlich gesagt, das kommt jetzt gerade, das kommt selten vor, ne? In dieser stressigen Zeit.
1: Ja, also ich glaube, dieses Nichtstun, das gönnt man sich ja sehr selten. Wir sind ja so erzogen, dass Nichtstun ist ja jetzt nicht mehr gesellschaftlich so anerkannt, ne?
0: Ja, ich glaube, es kommt wieder und ich glaube, die Alphas und die Gen Z und die Alpha Generation, ich glaube, die können das schon. Die können das auch besser noch. Also wir sind noch mit der harten Route erzogen. Wir können, wir dürfen nicht nichts tun. Wir müssen schon was tun.
1: Genau. Wir müssen immer ein schlechtes Gewissen haben. Obwohl, ja, ich meine, vielleicht kriegen wir auch eine neue Pandemie, die uns dann wieder zwingt, ne?
0: Ja.
1: Nichts zu tun, kann ja auch sein.
0: Das wäre ganz gut. Ja, das habe ich mich letztens auch gefragt, was man eigentlich, hast du auch noch so viele Hamster-Sachen, die du gehamstert hast in der Pandemie? So, ich habe noch wirklich den ganzen Keller voll mit Konservendosen, mit eingelegtem Rosenkohl, eingelegtem Brokkoli, auch Tempos.
1: Du hast ja das Einleg-Hobby entdeckt in der Zeit. Ne? Du hast alles Mögliche eingelegt. Alte Pflaster hast du eingelegt.
0: Schuhe, hochhackige Schuhe.
1: Hundefutter,
0: genau. You can pickle it. Du kannst alles pickeln. Das ist wirklich wahr. Nee, aber habe ich mich gefragt. Das kommt einem weit weg vor. Aber was wäre das? Oder was könnte man jetzt schon mal vorhamstern, wenn die nächste Pandemie kommt?
1: Wir hatten ja einen Blackout. Wir hatten Stromausfall.
0: Ach, stimmt.
1: Anderthalb Tage und wussten ja nicht, wie lange das dauern wird.
0: Ja.
1: Und seitdem habe ich jetzt Kerzen hier zu Hause.
0: Ja, gut. Das ist gut.
1: Kerzen fand ich ganz gut. Eigentlich sollte man Dosenfutter haben. Habe ich jetzt gerade nicht, aber eigentlich sollte man das haben, denke ich. Ja, in irgendeiner
0: Schäber.
1: Form. Irgendwas aus der Dose.
0: Mhm. Pedigree oder Schäber. Sowas.
1: Ja, genau. Schäber, glaube ich. Schäber mit der Blue Russian Cat. Das ist eine, habe ich jetzt gelernt, das war eine Blue Russian.
0: Wow, du hast dich in Katzenkunde weitergebildet. Schön.
1: Ich habe mich in Katzenkunde weitergebildet, weil ich eine Studentin habe, die sich sehr für Katzen interessiert.
0: Ach, das ist schön.
1: Und deswegen bin ich jetzt auf dieses Thema gesprungen, weil sie unbedingt diese bestimmte Katzenrasse haben wollte.
0: Ist das so ein was Edles? Ist das teuer? Kann man da?
1: Das ist teuer.
0: Ja, ist bei manchen so Katzen. Es gibt ja auch so diese riesigen, enorm großen, wie heißen die nochmal, British irgendwas. So Katzen, die so auch richtig teuer sind und die sind groß, wie so ein fucking Labrador eigentlich fast, ne?
1: Also
0: da denke ich mir auch, da wird nicht nur eine Dose Schäber am Tag. Also das musst du auch bedenken, ne? Wenn da nochmal eine Pandemie kommt, dann ist die Katze im Arsch, weil die hat ja ständig, die muss ja ständig fressen dann, ne?
1: Das stimmt.
0: Ja, oder wie wenn du so eine deutsche Dogge hast, ne? Das ist auch, glaub, da geht, glaube ich, auch ganz viel Futter rein. Deswegen
1: Oh
0: immer
1: Gott.
0: darauf achten, dass der Hund klein ist.
1: Denke ich auch. Eine deutsche Dogge, also ja, was, what goes in must come out. Also nicht nur was reingeht, ist groß, auch was rauskommt, ist sehr, sehr groß. Habe ich
0: Ja.
1: mit eigenen Augen beobachtet.
0: Ja, das ist fast wie beim Pferd, ne? Und da
1: Ja.
0: müssen die Leute eigentlich immer so eine Schaufel dabei haben, denke ich mir so.
1: Eine Schaufel und da kannst du manchmal, einen Müllsack, statt einen Kotbeutel brauchst du wahrscheinlich einen Müllsack. Und dann kannst du mit einer Schaufel oder vielleicht auch mit einem Traktor kannst du hinterherfahren und das mit dem Traktor hochheben und dann in so einen Container oder so direkt.
0: Oder
1: So
0: halt,
1: ist das mit einer Dogge.
0: ja, oder ins Spreewald, ins leere, gespülte, desinfizierte Spreewaldgurkenglas und dann einfach direkt einmachen, ne? Da
1: Ja,
0: reinmachen.
1: und dann auch einfach pickeln, das kann man bestimmt auch.
0: Das ist dann nicht das Eingemachte, sondern das Reingemachte. Finde ich gut.
1: Genau, das Reingemachte.
0: Ja.
1: Finde ich auch sehr gut.
0: Was hast
1: Wir haben gerade in der Pause kurz über Type O Negative gesprochen. Warum? Ach so, weil wir heute Corpus Christi
0: Genau, wir
1: haben.
0: haben gesagt, ja,
1: Happy
0: das
1: Corpse Day.
0: müssen wir jetzt noch mal, müssen wir jetzt noch mal.
1: Corpus Christi klingt wie eine Metalband.
0: Ja, genau, wie eine Metalband. Und es ist auch, da fiel mir das nämlich ein, weil ich hatte dann sofort diesen Song von Type O Negative im Kopf, der Corpus Christi, wo der das so singt. Und dann, aber du kennst den Song nicht, ne? Hast du gesagt, mir fällt es selber auch nicht ein. Ich habe eben versucht, das rauszufinden. Ich glaube, es, ja, jetzt habe ich es schon wieder vergessen. Ist es denn eigentlich wichtig? Nee, Christian Woman.
1: Christian Woman ist auch ein Lied.
0: Denke ich, meine ich, ja, ist ein Lied. Ich habe das hier gesehen. Ich kann mich nämlich, kann mich nicht mehr richtig erinnern. Bloody Kisses heißt, glaube ich, dieses Album, ja. Und ich musste das, ja, habt ihr das ja eben schon gestanden? Das habe ich auch besessen. Früher, wirklich
1: In
0: sogar.
1: welchem Alter hast du das gehört?
0: Ja, das finde ich gerade schwierig. Ich denke, ich glaube, sowas wie 15 oder 16, würde ich mal sagen, sogar noch. Also.
1: Okay. Und das Lied heißt, ah, das stimmt, das Lied heißt Corpus Christi Christian Woman.
0: Ah, da
1: Oh
0: steht das
1: Gott.
0: da auch. Ich finde hier nur,
1: Ja.
0: ich muss hier wirklich deep, ganz deep diggen, nämlich bei Wikipedia. Aber ja, das ist wirklich, also, und wie gesagt, ne, wer möchte, kann auch ruhig mal Pete Steele hatte mal so Nacktfotos gemacht für die, für Playgirl, glaube ich. Und natürlich hatte ich, die hatte ich auch im Abo lange Zeit. Und da war der also nackig drin und ich muss schon sagen, also Peter Stahl hat seinem Namen alle Ehre gemacht. Also ganz ehrlich,
1: Ja.
0: das ist auch unmöglich. Aber ich finde, er war auch ist eine interessante Figur, wie der auch aussieht. Hast du den gerade, siehst du den gerade so vor dir? Guckt euch den Bild mal an. Ich finde das einfach immer noch eine echt eine Erscheinung einfach. Ne? Der ist ja schon verstorben.
1: Ja.
0: War, glaube ich, harter Alkoholiker und meine ich auch Heroinkonsument, sowas, aber
1: Kokain.
0: Kokain
1: Kokain habe ich gelesen.
0: passt auch.
1: Ja, der sieht schon auch, also ich habe mir gerade so einen Text angeguckt von dem Corpus Christi-Lied und habe mir gedacht, wie kommt man auf diese komischen Texte? Und dann ist mir aber, ja, der sieht auf jeden Fall, ja, interessant aus. Ich frage mich aber, ich habe mich gerade gefragt, Gothic ist gerade komplett, ist das komplett weg oder gibt es Gothic-Szenen noch?
0: Doch, Szene gibt es, glaube ich, schon noch. Und es gibt doch auch diese Festivals noch alle, oder? Die man so immer nur so von
1: Bestimmt.
0: außen beobachtet hat. Wie heißt das? Summer Breeze und so, meine ich. Da, ne, das wäre sicherlich was, wo man dann noch mal dahin gehen würde, um sich das anzugucken. Nee, würde ich, glaube ich, nicht. Aber würdest du mir jetzt da so ein Ticket schenken, da würde ich das aus Witz, da würde ich da schon hingehen, würde ich das mir erst angucken. Wenn die da
1: Ach.
0: wären, ne? Nee, was ist das? Sorry, Summer Breeze. Ich gucke mir das gerade. Ich kenne leider, sorry, ich kenne mich hier überhaupt nicht aus. Aber ich dachte,
1: Gothic
0: ist doch
1: Festival ist in Deutschland,
0: ist ein
1: meinst du?
0: Metal-Festival. Wie heißt denn das berühmte Gothic-Festival? Sag mal, was es hier auch gibt.
1: Es gibt das Wave-Gotik-Treffen in Leipzig, das WGT.
0: Ja.
1: Und das WGT, das ist auch wieder so ein, das klingt wie so ein Beamt, wie so ein Ministerium, WGT. Deutsches Ministerium.
0: Und die dann
1: das WGT, das Wave-Gotik-Treffen. Das ist ja wohl wieder so ein bescheuerter Name.
0: Ja, finde ich auch. Wave gut. Und Gotik auch noch, nicht Gothic. Wie bescheuert ist das denn? Wave Gotik. Ja, also da kann man nichts
1: dann
0: mehr
1: gibt's
0: sagen.
1: Dann gibt es das Mera Luna, daran erinnere ich mich an den Namen.
0: Ja, das habe ich noch nie gehört. Ich habe genau die gleichen KI-Ergebnisse wie du gerade vor Augen. Amphi-Festival, das meinte ich aber. Genau, das am Tanzbrunnen in Köln. Und den Rest hier kenne ich auch gar nicht. Aber.
1: Castronigra.
0: Na, was ist das denn für ein
1: Castrum Nigra, ein außergewöhnliches, intimes Open-Air-Festival.
0: Also
1: auf der historischen Ehrenburg bei Koblenz.
0: Oh, das ist ja, und da vermischt sich dann wieder halt, glaube ich, auch so ein bisschen die Szene, ne? Dann vielleicht auch noch mit so Rollenspielen. Das könnte ich mir sehr gut vorstellen. Dass es da harte Überschneidungen gibt und auch was bestimmte Videospiele angeht. Aber ich will ja niemand, also das ist ja jetzt hier auch sehr. Wir sind ja hier jetzt sehr schubladenhaft unterwegs. Ich glaube auch, das ist ja, das sind sicherlich auch alles einfach immer nette, witzige Menschen. Im Kern sind sie witzig. Ne, das ist ja einfach nur auch, da wird sich halt gern mal so angezogen. Und ich sage dir, denke, wir sollten für den Sender vielleicht einfach mal zum nächsten WGT nach Leipzig fahren. Man fährt ja auch immer gerne nach Leipzig.
1: Ich finde das eigentlich komisch, dass ich noch nie dort war. Warst du schon mal in Leipzig?
0: Nee, noch nie.
1: Ist das nicht komisch?
0: Ja, das
1: Weil
0: ist.
1: Das ist doch eigentlich so eine. Ich meine, gut, das ist eine Stadt. Ich weiß jetzt nicht. Irgendwann, klar, eine ganze Zeit lang war immer Berlin, Berlin, Berlin. Und dann hieß es, Leipzig ist das neue Berlin.
0: Ja, aber. Ja gut, ich glaube, aufgrund so politischer Entwicklungen ist das jetzt auch nicht mehr so ganz so beliebt. Ja. Ne? Aber ja, das stimmt. Und ich glaube auch, das ist, glaube ich, sicherlich eine schöne Stadt. Ne? Das ist ja das Problem. Aber es zieht einen da jetzt nicht so viel hin. Aber ist wirklich, das sollten wir uns eigentlich mal angucken. Gemeinsam.
1: Ja, auf jeden Fall. Und auf jeden Fall. Ich habe auch gedacht, es gibt so Orte oder so Ecken in Deutschland, da war ich einfach. Klar, im Osten war ich jetzt einfach noch nicht sehr oft, weil ich da auch niemanden groß kenne.
0: Ja, das ist auch, das spricht für dich jetzt erstmal so. Nee, wir wollen ja hier niemand diskriminieren, ne? Also
1: und Deutschland ist ja auch nicht so klein. Ich meine, das ist ja auch nicht um die Ecke, ne?
0: Nee, Deutschland ist groß. Großes. Deutschland ist das größte Land Europas, das weiß man doch.
1: Ja, es ist das größte Land Europas.
0: Und wir haben den Krieg gewonnen, weiß auch jeder. Also, kenne ich mich auch nicht so aus. Ne? Da muss man auch mal sagen, soll vielleicht jeder Mensch auch für sich selbst mal gucken, ne? Bevor man sich da ein Urteil bildet.
1: Ja, aber ich merke gerade, ich habe gerade überlegt, als wir studiert haben, da waren ja schon so ein paar Gothic-Leute in unserer Umgebung. Ne, in unserem Studium, wir haben ja Sound Studies studiert.
0: Sound Studies?
1: Wissenschaft, Movie. Wir waren die Movies.
0: Movie.
1: Die Movies.
0: Geh ins Movie-Institut, im Movie-Seminar. Ja, ich kann mich an die jetzt auch nicht mehr so richtig erinnern, muss ich dir sagen. Hast du da noch namentlich? Aber das dürfen wir ja nicht sagen jetzt hier. Aber
1: nee, das sage ich in der Pause.
0: Sag's mir gleich. Ja, gutes Stichwort Pause. Ich habe auch noch eine Handvoll schwarzes Gold mitgebracht. Die heißen Scheiben, frisch aus dem Presswerk. Und zwar hier Anadol und Marie Klock, das neue Album. Das ist das zweite Album schon von denen in dieser Konstellation. Und ich muss sagen, ich finde es, das kam jetzt kürzlich raus, ich finde es noch viel besser als das erste, was auch schon gut war, Manivelle heißt es und das kann ich wirklich empfehlen. Vielleicht spielen wir auch noch ein zweites Stück, mal gucken später, wenn noch Zeit ist, wahrscheinlich eh nicht. Und jetzt spielen wir aber das Stück Magnitude 6.3.

Ja, schönen guten Tag. Jetzt sind wir wieder zurück. Ich weiß nicht, ob die Miri mich hören kann. Nee, ich glaube, sie kann mich nicht hören. Und das ist dann ein Problem, natürlich. Deswegen entschuldige ich mich stellvertretend. Und ihr wisst, das ist jetzt trotzdem eine gute Gelegenheit, dann einfach weiter Musik zu spielen. Das kommt ja auch nicht so oft vor. Ich sage dann noch kurz, was ihr gerade gehört habt, Pascal Comelade, Russian Roulette. Und das ist ein Coversong von The Lords of the New Church. Und dieses Album, wie heißt es? Métaphysique du Hitparade. Das finde ich auch einen schönen Titel, und auch, dass dieses Album, this record is dedicated to the Phil Spector's Perukes Collection. Naja, aber veröffentlicht kürzlich auf Weekend Records. Und Pascal Comelade ist ja bekannt für seine Coverversionen, und hier sind eben natürlich nicht alle, aber eine schöne Auswahl davon versammelt. Und ich finde, das ist ein sehr unterhaltsames Album. Dann machen wir aber direkt einfach weiter. Ich hatte beim letzten Mal schon eine Platte dabei von Big Thief. Das ist jetzt alles schon wieder so lange her. Ich glaube, weil wir auch immer zu viel reden. Deswegen kommt heute dann jetzt eben ein kleiner Ausgleich mit mehr Musik. Und Big Thief, die haben, ich glaube, im April war das doch, wenn ich mich jetzt richtig erinnere. Seitdem, da passiert ja immer so viel zwischendurch. Und genau, dieses Konzert hat mich dann nochmal dran erinnert. Es gibt ja aktuell kein neues Album. Ich glaube, das ist in der Mache. Auf dem Konzert haben die schon einige neue Songs gespielt, die sehr, sehr gut waren und vielversprechend. Und ich habe aber stattdessen die Debütplatte, das erste Album von Big Thief, nochmal mitgebracht. Masterpiece heißt das, und würde auch genau das gleichnamige Stück spielen. Einfach, weil es einfach ein so gutes Stück ist. Die ganze Platte ist toll. Ich meine, es ist auch schon cool, finde ich, sein Debütalbum so zu nennen. Und vor allen Dingen dieses Stück ist outstanding, würde ich jetzt mal sagen. Und mach das jetzt einfach mal an und gucke, ob wir dieses Übertragungsproblem hier lösen können.

0: Jo, da sind wir wieder und zum Glück kann ich jetzt nur sagen, hören wir uns wieder. Das ist doch super, das ist doch Bombe, das ist doch klasse.
1: Ich meine, man muss dazu auch sagen, eine Sendung ohne irgendeine Störung wäre nicht unsere Sendung, oder?
0: Nee, es muss schon irgendeine technische Sache passieren. Ich sag mal noch ganz kurz, Courtney Barnett war dieses zweite Stück unschwer zu hören. One Thing at a Time von dem gerade aktuellen Album, Creature of Habit heißt das. Und Courtney Barnett ist auch demnächst mal in Köln, ne? Das nur, dass ihr das wisst. Und wer ist wohl noch in Köln und wer kam hier gerade zum Studio, zur Studiotür rein und hat zwei Flaschen Bier dabei und macht jetzt Fotos mit dem Handy. Das ist aber unangenehm. Es ist unsere Lena. Hallo Lena.
1: Es ist unsere Lena.
0: Hallo. Ja, kannst du hier gleich packen. Wir machen das hier gleich. Ne? Ich richte dir hier gleich noch einen Platz ein. Lena ist schon genervt davon, dass ich das sage. Mal gucken, ne? Mal gucken, was wir heute noch so aus der rauskriegen. Alle wissen, ihr kennt Lena aus der Sendung hier, aus unzähligen Erzählungen, es gibt auch einen Kult, der sich um Lena.
1: Lena nennen.
0: Ne, genau. So eine Götzenverehrung auch, ist das ja nahezu. Und wir wollen dem heute einfach mal auf den Grund gehen.
1: Das finde ich gut, und dass Lena es auch geschafft hat, denn Lena hat einen sehr straffen Zeitplan. Sie reist ständig durch die Gegend, und dass sie jetzt heute in Köln heute erreichbar ist, ist natürlich auch ein Wunder an Corpus Christi.
0: Corpus Christi ist heute, ja, ne? Frohen Leichnam. Ich wünsche dir, danke, Prost, ne? Frohen Leichnam. So, Miri,
1: Back.
0: Da war nichts anderes zu haben jetzt. Das ist jetzt schlecht.
1: Ja. Oh, wow, ich höre das. Gluck, gluck, gluck. Das war schön. Das war so richtig. Das war so ein Wohl, so eine Massage in den Ohren war das.
0: Das ist eigentlich ein schöner Klang, wenn das erste so aus dem Flaschenhals rausgeht. Ne? Und habe ich jetzt auch absichtlich neben dem Mikro gemacht. Aber wir wissen, es gibt natürlich Verehrende des reinen Klangs. Und da muss man auch immer ein bisschen aufpassen damit. Aber Moment, die Lena hat schon die Kopfhörer an. Da kann ich dir das. Na? Nee? Gucken wir gleich mal. Müssen wir gleich mal gucken. Die kommt noch hier an, okay? Wir haben aber natürlich auch noch jede Menge Dinge, die wir eigentlich besprechen sollten.
1: Genau. Na? Ich wollte als erstes, also wir haben viele Fragen auf der Liste, aber ich habe noch eine ganz brennende Frage, weil ich habe ja jetzt zum ersten Mal den Amy Winehouse-Film geguckt, ne?
0: Ach ja, ja.
1: Und ich werde ja nie vergessen, wir drei saßen zusammen, Lena, du und ich, saßen zusammen in Liverpool in einer Bar namens Leaf auf Bowl Street. Und dann kam die News, dass Amy Winehouse verstorben ist, sagt man ja so schön. Verstorben klingt besser als gestorben. Verstorben.
0: Ja. Ja, erinnere ich mich selbstverständlich auch genau dran. Aber wobei ich jetzt sagen muss, ich erinnere mich nicht daran, dass wir in dieser Bar saßen. Muss ich jetzt ehrlich sein. Aber
1: so habe ich das in Erinnerung. Wir saßen da, du hast die Nachricht gelesen, dann warst du etwas fertig.
0: Ja, ich konsterniert, indisponiert. Nee, das ist ja schon auch. Ja, wie sagt man? Also ist jetzt länger her oder ich weiß gar nicht in unserer Zeit, dass man da so dieses Club-Ding mit den 27 Jahren, das ist ja jetzt nun schon eine Weile her, dass das letzte Mal passiert ist, oder? Aber ich weiß, ich will auch niemanden jetzt unterschlagen. Also es ist ja eh immer traurig, und jetzt musste ich gerade denken, wo ich letztens im Campingurlaub noch jemanden gehört habe, der Linkin Park gecovert hat mit so einer Akustikgitarre und einer Mundharmonika. Das war auch ein Erlebnis für mich. Und Amy Winehouse war ja schon eine sehr gute Künstlerin unserer Zeit, eine Ikone unserer Zeit. Und ich fand das schon traurig.
1: Das stimmt, ja. Amy Winehouse gehörte zum klar. Club 27, obwohl jetzt nicht, genau, es waren jetzt nicht so viele. Also davor war Kurt Cobain.
0: Das,
1: Jim Morrison,
0: ja
1: Janis
0: gut, muss
1: Joplin.
0: man ja mal zeitlich in den Kontext setzen, dass
1: Da ist
0: Cobain,
1: viel Zeit vergangen.
0: Kurt Cobain hieß der ja auch, Cobain
1: Ja.
0: 1994 und dann ne, das alles andere in den 70ern. Also da muss man ja schon sagen, was ist eigentlich total Banane, dieses das Narrativ des Club 27, aber man hat
1: Ja.
0: das so abgespeichert, ne? Also so ganz so viele Leute waren das ja jetzt nun auch nicht. Und ich würde sagen, für uns sollte lieber sowas wie 97 die Magic Number werden. Also, ne? So, dass man dann so sagt, ach nö, die ist schon mit 97 verstorben.
1: Schon mit
0: Würde ich,
1: 97.
0: für mir, würde ich so vorschlagen, ja.
1: Ja. Aber
0: 130.
1: du fandst diesen Film ja schlecht, hast du
0: Sehr
1: gesagt.
0: schlecht, ja, sehr schlecht. Also ich
1: Ja,
0: wollte
1: der
0: es.
1: war eigenartig.
0: Ja, ich wollte es mir natürlich angucken. Ich habe auch schon total, ich habe es auch schon fast so vergessen wieder, ne? Es ist jetzt auch schon eine Weile her, aber das war überhaupt gar nicht gut. Und auch diese Schauspielerin, man hat sie ja, also ich habe da nichts gefühlt dabei, als ich diesen Film gesehen habe, ne?
1: Ich fand diese Schauspielerin am Anfang ganz unpassend. Ich dachte mir, oh Gott, die scheint zu sehr Anne Kaffee kann ich, zu
0: Eine
1: streberhaft.
0: Anne Kaffeekanne, ja. Ja.
1: Passt überhaupt nicht in diese Rolle, der fehlt der Edge.
0: Ja.
1: Und dann später haben die das dann schon irgendwie geschafft, aber ja, ich fand diesen Film, der hat mich schon auch mitgenommen, weil ich wusste nicht. Ich gut, man weiß jetzt nicht, was da jetzt, ob der Film, wie gut der das jetzt dargestellt hat, aber ich vermute mal, dass ihre Familie da schon ein Sagen hatte.
0: Sicherlich.
1: Ja.
0: Ja, der Edge. The Edge
1: Die Edge,
0: von
1: die war
0: YouTube.
1: ja auch schon sehr aggro, das wusste ich nicht.
0: Ja, gut, klar, die hatte ja auch so ein paar Ausfälle, ne? Sozialer Art. Aber
1: Ja.
0: ja, ich fand auch, die Schauspielerin hatte kein richtiges, genau, also keine, war, Edge stimmt schon, ist gut gesagt. Und man hat ihr das auch gar nicht abgenommen. Also man hat da gar nichts abgenommen. Oder auch dieser Freund, ne, der Blake. Also ich fand das wirklich, also richtig scheiße. Ich habe mich nachher auch gefragt, gut, man will es, ich wollte es einfach sehen. Hätte ja auch vielleicht interessant sein können. Und die Geschichte gibt ja schon was her. Aber ja, es war richtig, richtig lang, eigentlich auch langweilig, langwierig, ne? So, also einfach völlig unnötig, dieser Film, kann man jetzt mal so
1: Ja,
0: sagen.
1: kann man so sagen. Ich
0: So,
1: wusste auch nicht, mir war
0: Verriss.
1: das zur Zeit auch nicht bewusst, dass der Freund so eine Rolle gespielt hat, dieser Blake.
0: Nee.
1: Nee, es hatte ich nicht mehr in Erinnerung. Und dann haben wir aber auf seinem Instagram gesehen, dass da ganz viele Leute noch kommentiert haben unter seinen Bildern.
0: Du Schwein.
1: Genau, erst, dass er schuld ist an ihrem Tod.
0: Ja.
1: Das fand ich dann etwas übertrieben. Zieh ganz zur Sache.
0: Schreibt das doch auch mal dahin. Liebe Leute. Finde ich auch
1: Ja.
0: geil, wenn Leute sagen, liebe Leute. Also nicht, also auch
1: Liebe
0: im.
1: Leute.
0: Aber ich finde es auch ein bisschen süß, weil es erinnert an so Lehrer aus Lehrerinnen aus den 90ern vielleicht, oder? Die so gesagt haben: so, och Leute, Mensch, Leute.
1: Ja.
0: Aber auf jeden Fall natürlich auch
1: Och,
0: tausendmal besser,
1: Leute.
0: als wenn jemand liebe alle, ne? Aber gut, ich schweife ab.
1: Liebe alle ist total, ist wie so ein, das schreibt auch. Ja, ich kann jetzt keinen Namen nennen, aber das schreibt auch einer aus meiner Arbeit.
0: Ja, sollst du
1: Und
0: nicht nennen, nee.
1: nee, soll ich nicht nennen, aber das finde ich, das stört mich auch jedes Mal. Liebe alle, weil das klingt so falsch einfach.
0: Ja, furchtbar. Aber da denke ich mir,
1: Liebe
0: dann schreib doch
1: alle.
0: lieber so, dann schreib lieber einen guten Tag. Das finde ich dann noch besser. Aber das soll.
1: Magst du guten Tag nicht?
0: Doch.
1: Im Kon
0: Doch, guten Tag ist
1: im
0: voll
1: formellen
0: okay.
1: Kontext?
0: Guten Tag
1: Doch,
0: ist
1: ne?
0: total okay als Anrede. Deswegen, ich finde, Liebe alle ist so ist ja pseudonett. Das ist ja eigentlich total beliebig. Das Individuum geht auf in der Masse. Da denke ich, man kann es auch direkt einfach guten Tag, förmlich, nix. Ne? Oder guten Tag, Joachim Schmitz. Weißt du,
1: Ja,
0: da fällt dann auch,
1: ja.
0: das macht man ja auch, um das um eine geschlechtsspezifische Anrede zu vermeiden. Ist doch gut, ist doch super. Und muss ja auch gar nicht so tun, als wäre alles gut.
1: Das
0: Liebe.
1: stimmt, weil es ist ja auch nicht alles gut.
0: Nee, alles gut. Aber
1: Alles gut.
0: Ja, ach, das, ich finde es aber, dass du das nicht wusstest, da musst du da aber nochmal die Schallplatte von Amy Winehouse hören, weil die gesamte letzte Platte ist ja über diesen Mann eigentlich fast, ne? Beinahe. Beinahe jeder Song ist ja über diese Beziehung. Da musst du nochmal hinhören. Da ist das ja spannend für dich.
1: Ja, die war schon
0: Versprich mir
1: sehr
0: das.
1: exzellent, ne?
0: Versprich mir das, dass du das heute Abend machst. Ja. Mit einem schönen Crisps-Sandwich und einem, wie heißt das, und einem Screwdriver oder so.
1: Ja, mit einem Screwdriver in der Hand.
0: Gut, aber das, ja, jetzt haben wir das einfach verrissen. Das war jetzt eine Kritik von uns, ein totaler Verriss dieses Films. Aber der
1: Ja.
0: ist ja auch eh schon irgendwie 5 Jahre alt oder so. Also,
1: Ja?
0: ja, glaub schon. Ich glaube schon.
1: Okay.
0: Also, ne, aber ist egal. Aktuell, also ich gucke auch gerne mal so. Hast schon Der Teufel trägt Prada 2 gesehen, zum Beispiel?
1: Nein, den habe ich noch nicht gesehen, aber ich möchte gerne noch mal den ersten sehen.
0: Ah, hast den ersten noch nicht gesehen?
1: Ja, doch, aber ich erinnere mich überhaupt nicht dran. Erinnerst du dich dran? Hast du den gesehen?
0: Ja, schon ein bisschen erinnere ich mich. Ja, gut, das einzig Sehenswerte daran ist ja Meryl Streep, würde ich jetzt mal sagen. Ist halt so eine Unterhaltung, die man, also ich denke, wenn man richtig mit eitriger Angina im Bett liegt, da kann man schon sowas gucken. Aber abgesehen davon weiß ich es nicht. Und ja, also es sind ja schwere 90er-Vibes auch, oder? Oder ist das noch neuer? Das weiß ich jetzt gar nicht. Aber
1: Ja, ich.
0: wozu jetzt, ne? Zweiter Teil. Ich warte immer noch auf Titanic 2. Wenn einfach Leo zurückkommt
1: Titanic
0: auf der
1: 2.
0: Tür. Wenn er auf der Tür wie auf so einem
1: Gibt's das
0: Surfbrett.
1: aber nicht doch? Kommt das nicht raus?
0: Was?
1: Titanic 2, das kam doch schon raus, dass der gar nicht tot ist, sondern woanders lebt.
0: Leonardo DiCaprio lebt, glaube ich, in L.A. oder so. Nee,
1: Der kommt.
0: Spaß beiseite. Ich würde mir das wünschen, dass es Titanic 2 gibt. Dass der.
1: Wusstest du eigentlich, dass der eine deutsche Oma hat?
0: Natürlich wusste ich das. Ich war riesiger Fan von Leonardo DiCaprio. Also klar, der hat deutsche Wurzeln. Deswegen ist er ein guter Junge.
1: Mit
0: Leonardo DiCaprio.
1: blauen Augen und blondem Haar.
0: Wirklich, ne? Naja, gut,
1: Ja.
0: bisschen dunkelblond, aber das lassen wir eben durchgehen, weil er so ein toller, toller Hecht ist. Und. Ja, also als ich 25 war, habe ich auch mal eine Bewerbung an ihn geschickt. So, aber kam nie was zurück irgendwie. Ich habe es auch sogar gesagt, guck mal, bin jung, ledig, 25 und deutsch wie deine Oma. Genau, weil Leonardo
1: Wie
0: DiCaprio ist so hart, zäh wie Leder, schnell wie ein Windhund, deutsch wie seine Oma.
1: Und da hast du auch sofort Antwort bekommen, ne?
0: Ja, leider nicht. Ich habe immer ganz lange gewartet. Die haben mir alle nie geantwortet, ne? Die Stars.
1: Ja, ich werde auch nicht vergessen, wie wir vor dem Strawberry Field Gate standen und du
0: Ach, jetzt musst du mich.
1: wie so ein abandoned Hund
0: Also.
1: mit traurigen Äuglein vor dem Gate.
0: Traurige Äuglein. Also jetzt muss. Das ist jetzt auch eine Erinnerung. Das sind die ganzen Erinnerungen aus deinem schönen ehemaligen Heimatort, nicht dem ehemaligen Ceylon, sondern dem ehemaligen Liverpool. Ja, da habe ich, also
1: Genau.
0: ich habe da wirklich nur schöne Erinnerungen dran. Top-Ort, würde ich sofort hinziehen.
1: Ja, würdest du?
0: Ja, klar. Köln bedeutet mir nichts. Außer hier der Sender natürlich und meine Freundinnen.
1: Sonst bedeutet dir Köln nichts.
0: Nee, also der Dom kann mich mal wirklich am Arsch lecken. Das sage ich jetzt hier so unverblümt. Ich weiß, jetzt gibt es wieder Hassnachrichten, richtige Hassnachrichten.
1: Aber die Moschee nicht.
0: Nein, die Muschi, die natürlich nicht. Die, das,
1: Die
0: da.
1: Moschee nicht.
0: Nee, Moschee, tipptopp, super, ist auch noch nicht so ab, noch nicht so, so. Ja, klar. Köln bedeutet mir nichts. Außer hier der Sender natürlich und meine Freundinnen.
1: Sonst bedeutet dir Köln nichts.
0: Nee, also der Dom kann mich mal wirklich am Arsch lecken. Das sage ich jetzt hier so unverblümt. Ich weiß, jetzt gibt es wieder Hassnachrichten, richtige Hassnachrichten.
1: Aber die Moschee nicht.
0: Nein, die Muschi, die natürlich nicht. Die, das,
1: Die
0: da.
1: Moschee nicht.
0: Nee, Moschee, tipptopp, super, ist auch noch nicht so ab, noch nicht so abgenudelt. Ne? Moschee, da guckt man gern noch mal hin. Der Dom, also ich
1: Ja.
0: muss dir sagen, bei mir ist das

0: Also ich muss dir sagen, bei mir ist das, wenn ich da vorbeifahre, ich gucke nicht hin. Ich gucke weg. Ich gucke weg. Ich gucke da bewusst einfach weg, wenn ich da dran vorbeifahre, weil ich mir denke, nee, oft genug gesehen. Gucke ich
1: das
0: lieber.
1: stimmt.
0: Ja.
1: Ja, der erinnert mich einfach nur an so nervigen Urlaub, an also nervige Touristen eigentlich.
0: Ja. Hier,
1: Und Köln
0: Notre Dame.
1: Hauptbahnhof, der hat auch irgendwas Ekelhaftes, finde ich. Ne?
0: Das super was ekelhaft. Der Dom, jetzt sag mal ehrlich, guck dir den Dom nochmal an. Was ist der denn damit? Der ist doch ein reiner Doppeldildo, der Dom. Der Dom ist ein Doppeldildo.
1: Der Kölner Doppeldildo.
0: Der Kölner Doppeldildo. Auf
1: ja.
0: Und ja, das ist doch alles. Und mit hier Notre Dame, Sacré-Cœur, Sagrada Familia, da kann er es auch gar nicht mithalten, der Dom, weißt du? Da ist doch immer mal so 1000 Nupsis zu wenig dran noch. Mach doch mal ein bisschen Farbe ran. Gerhard Richter, komm, mach
1: oder
0: das mal.
1: Auch was Rundes, was Buntes. Ich meine, gut, dann haben sie dieses eine bunte Fenster haben sie dann drin, was so ein bisschen modern ist.
0: Modern? Und da weißt
1: ja.
0: du was? Ich finde, der Dom innen, das soll alles raus, was da ist. Orgel weg. Sitzbänke weg, weg. Altar alles weg. Monstera oder was sie da alle haben. Monströse.
1: Monstera! Meinst
0: und
1: du, das soll eingerichtet werden von Ikea?
0: Da soll ein Bällebad rein. Da soll ein reines Bällebad. Da soll alles, der Dom voller Bälle. Und da springst du rein. Das wäre ja noch
1: das
0: was.
1: Schön.
0: Da würden die Leute kommen. Aber so wie das jetzt ist, so kann es ja nicht weitergehen. Deutsche Wirtschaft ist am Boden und wir in Köln machen auch nichts dafür. Denn ganz ehrlich, das haben alle gesehen und deswegen verbindest du das auch. Deswegen genau auch deine Assoziation, nervige Touristinnen, genau. Weil einfach niemand mehr das sehen möchte. Selbst die KölnerInnen nicht. Entschuldigung, ich stimme euch zu, das war mal ein Hit, aber jetzt ist es vorbei. Verdammt lang her, sage ich nur. Hm? So.
1: Das waren jetzt sehr berührende Worte.
0: Ich bin da ganz außer mir jetzt. Und alle Hörerinnen auch. Nee, nehmt das bitte alles nicht so ernst. Bitte schreibt keine Hassnachrichten. Das ist alles nur Spaß. Ich liebe die Domstadt mit dem dazugehörigen Wahrzeichen.
1: Aber Hassnachrichten sind auch willkommen. Also wir können...
0: Ja.
1: Wir freuen uns auch auf eure Hassnachrichten.
0: Wir freuen uns, wir sind so erbärmlich, dass wir sind so verzweifelt, dass wir uns sogar über eure Hassnachrichten freuen. Also lass krachen, ne? Aber wie gesagt, ist alles mit einem Augenzwinkern, ist alles Satire, ist alles so witzig hier. Hier lassen wir den Ernst des Lebens einfach mal im Wandschrank stehen. Heute soll gelacht
1: ja.
0: werden. Es darf auch gelacht werden, wenn es passt.
1: Es darf auch gelacht
0: ja.
1: werden. Aber du hast ja auch hier ein paar sehr ernste Fragen für heute aufgeschrieben.
0: Ernste Fragen, ja. Ich hätte gesagt, wollen wir nochmal eine kleine musikalische Einheit
1: Denke
0: machen?
1: Ich.
0: Oder lieber
1: ja.
0: nicht? Denkst du auch?
1: Doch.
0: Dass wir nochmal durchatmen können jetzt nach dem Domrand, nach dem berühmten Domrand von
1: ja.
0: 2026. Alle
1: ja.
0: nochmal aufatmen, bitte einfach nochmal neu einordnen, einfach Sachen nochmal neu denken, dekonstruieren und dann einfach nochmal alles neu. Und in
1: ja.
0: der Zwischenzeit kommen zwei ganz kurze Stückchen, aber sehr, sehr, ich würde jetzt mal sagen, jetzt kommt mal ein bisschen was Fröhliches, was fürs Herz. Marianne und Michael mit ihrer neuen LP Drausi, Drausi, gibt's was Neues. The Particles ist eine Platte, die, glaube ich, jetzt zum ersten Mal, die Particles gibt es seit 1977, ist eine australische Band und die hatten, glaube ich, zwei EPs und eine Platte dann und ich glaube 1981 und 83 und hier ist erstmalig, sind alle Songs der Particles auf einer Schallplatte vereint, da weiß man auch gar nicht, was man zuerst hören soll, am besten hört man einfach die Platte von vorne bis hinten. Das solltet ihr machen. Wir hören jetzt das geile Stück Dresses and Shoes. Auch hier bei uns in der Sendung natürlich ein wichtiges Thema, weil es in die Kategorie Beauty gehört. Und dann hören wir uns gleich wieder, ja?
1: Sehr gut.

0: Jo.
1: Fertig.
0: Ja. Das war es.
1: Ja, ja.
0: Das war es.
1: Bim, Bim, der gute alte Bim, Bim Sherman. Bim Sherman mit dem guten alten Magnet Dub. Und da kann ich nur sagen, das ist von einer richtig legendären Platte, die jetzt noch, auch noch mal schön neu rausgepresst wurde aus der Vergine des Presswerks. Ja, und Ghetto Dub, ein famoses Album, kannst du gut haben, kann man sich gut reinziehen. Entschuldigung, ein bisschen heiser. Da sind wir auch schon wieder zurück. Also Bim, was ist das für ein cooler Name, habe ich eben nochmal gedacht, oder? Bim.
0: Bim.
1: Hallo. Oh, das ist ein... Herr Stefanie, hier ist Bim. Kannst du mir 2 Mark leihen?
0: Ja. Aber ist Bim eine Abkürzung von, kommt das von Bimdolf? Oder ist Bim einfach nur Bim?
1: Bimbert. Bimbert. Bimhoff. Die berühmte Bim Hof Atmung.
0: Bim Hof.
1: Ja, das ist eine gute Frage. Oder vielleicht österreichisch. Die Bim. Ich warte noch auf die Bim. Oder so.
0: Also ist für dich eine Bim, ist für dich eine Frau. Für mich war der Bim ein Mann.
1: Nee, aber die Bim ist doch da die Bahn. Diese Stadtbahn, oder? Die Bim. Ich warte auf die Bim.
0: Ich warte auf den Beam. So, aber wäre jetzt Beam für dich ein Mädchen oder ein Männlein?
1: Ja, ich denke, das ist geschlechtslos, oder? Das kannst du zu allem sagen.
0: Bim? Die ja. Bim. Ah, nee. Bim. Sag mal die Bim.
1: Bim. Bim,
0: die
1: Susanne.
0: Bim arbeitet, die liegt doch heute auf. Die Bim, ja, und die Bim heißt eigentlich Susanne.
1: Bim Müller.
0: Bim Müller heißt eigentlich Berthold.
1: Ja, why not, oder? Ja, das ist, also es ist die Frage. Aber im Endeffekt, Bim Sherman klingt gut, finde ich. Aber Deutsch, ja, Bim Stoll. Bim Charlini Stoll. Bim Stoll. Egal. Egal. Bim Bambino, ne? Kennst du noch?
0: So eine, Bim Bambino, die Maus.
1: Komisch. War das nicht ein Bär? Ist auf jeden Fall eine verstörende Sendung. Eine sehr verstörende Sendung. Sollte man nicht gucken, solltet ihr auch nicht euren Kindern zeigen, würde ich sagen. Ja, jetzt kommen wir zurück zu unserem Programm. Wir haben einen riesigen Fragenkatalog noch vorbereitet.
0: Ja,
1: Was ist da los? Was wolltest du fragen? Ach, jetzt hat Miri hat mit KI oder AI, wie wir KI-Expertinnen sagen, ein Bild vom Dom. Mit Bällebad im Dom kreiert. Das ist schön.
0: Ja. Ja.
1: Das ist gut. Sieht richtig gut. Für mich sieht das aus nach Fun. Kann ich nur sagen.
0: Für mich auch. Also da würde ich viel Eintritt für zahlen.
1: Ich auch. Oder zumindest 5 €.
0: Würdest du?
1: Ja. Oder?
0: Und was wäre für dich dann noch ideal? Also was fehlt da noch? Oder was wäre für dich toll, um diesen Domaufenthalt für dich wunderschön zu gestalten?
1: So eine Slush-Puppy-Maschine. Sowas, wo so dieses blaue Getränk rauskommt, dieses Gefrorene. Das hätte ich gerne da drin. Und ja, oder vielleicht einen Würstelstand.
0: Ein Würstelstand.
1: Nee, ich fände das gut, wenn Gerhard Richter da so hängen würde, über dem Bällen, so an der Decke, so aufgespannt. Also der ist da an so Seilen, wie zum Beispiel Lady Gaga das manchmal bei ihren Auftritten macht, dass der da so drüber fliegt, an so Seilen. Das fände ich ganz gut, dass man da, dass Gerhard Richter kommt und zwischendurch auch mal nach dem Rechten sieht. Und also sonst fällt mir jetzt nichts ein. Was wäre ideal? Also,
0: kannst du dir so einen DJ vorstellen? Da könnte eigentlich doch auch da links in der Beichtstube, oder wie man das nennt, die Beichtstube oder heißt das Beichtkämmerlein? Wie heißt das überhaupt?
1: Kämmerlein. Aber die Beichtstube, das klingt echt wie eine Kneipe aus Köln. Komm, wir treffen uns da später noch in der Beichtstube. Beichtstuhl heißt das doch.
0: Ach so, ja.
1: Oder?
0: Also der Beichtstuhl hat für mich, ich war jetzt vor ein paar Tagen hier in der Kirche und da habe ich mir noch gedacht, das hat für mich sowas Perverses, dieser Beichtstuhl. Da denke ich sofort an, da passiert irgendwas Schmutziges, was Dreckiges passiert in der Beichtkabine, oder?
1: Natürlich, denkt man auf jeden Fall. Denk mal, auf jeden Fall, das passiert hier das passiert in der Beichtkabine.
0: Da wird das ein oder andere Genital doch ausgepackt, oder?
1: Ja, manche Leute nennen es auch Verrichtungsbox. Ne?
0: Verrichtung?
1: Verrichtungsbox.
0: Was heißt denn hier Verrichtung?
1: Ja, überleg. Nee, also
0: verrichtet man sich selbst oder wird man verrichtet?
1: Ich glaube, man verrichtet etwas mit anderen, so würde ich
0: Ach so,
1: sagen.
0: Okay.
1: Guck mal, was die Lena hier, die hat es sich hier richtig gemütlich gemacht. Die hat die Füße auf dem Tisch. Weiß ich nicht, ob das so okay ist.
0: Aber gut, ne? Oh, und was macht sie? Also das ist wie so, Lena sieht aus wie so ein Kind, was geparkt ist.
1: Ja.
0: Neben der Mutter mit so einem iPad und so einem Kopfhörer, beschäftige dich selbst. Ja. Aber stör mich nicht.
1: Ja, ich gebe dir immer, ich gebe dir dann, also die hat ja nur begrenzt Handyzeit, das ist klar, pro Tag, aber ich gebe dir dann, also in so Momenten, wo Mama arbeitet, da kriegt die Lena natürlich, da kriegt die auch mal das Handy. Das muss ich schon gestehen, ne? Da bin ich wirklich nicht ganz korrekt, muss
0: aber
1: ich sagen.
0: Aber das finde ich schön mit dem pinken Licht und Lena hat auch gemütliche Birkenstocks an.
1: Ja, das ist eine rege Diskussion. Die hat die, glaube ich, heute im Müll gefunden. Ja, glaube ich, das stimmt, ne? Stimmt das, Lena?
2: Nein, die habe ich am Strand gefunden. Am heute habe ich noch welche im Müll gefunden. Nicht im Müll.
1: Die
2: auf
1: sind.
2: Der Straße.
1: Ja, also, dass ihr mal kurz wisst, was die Lena so für ein Typ Mensch ist. Diese Birkenstocks hat sie am Strand gefunden. Das also und die anderen jetzt heute hat sie auch noch mal ein paar gefunden, die hat jemand rausgestellt. Ich würd das schon Müll nennen, aber ist ja okay. Ist ja in Ordnung. Auf jeden Fall, und jetzt hast du mehrere.
0: Ich finde das gut, also ich ziehe.
1: Ja, sag ruhig.
0: Jetzt hat sie mehrere paar Birkenstocks. Ich meine, Birkenstocks sind sehr teuer jetzt, ne?
1: Birkenstöcke. Ist, glaube ich, Plural. Ja, die sind teuer, weil die sind en vogue wieder. Die sind jetzt wieder en vogue. Und deswegen, glaube ich, weil eine Zeit lang war, also nach den 80ern ist das, glaube ich, steil nach unten gegangen und jetzt plötzlich, aber die Hipster tragen Birkenstock, auf jeden Fall.
0: Wahnsinn, ne? Also ich muss jedes Mal immer noch lachen, weil jetzt hat sich ja hier mein Freund auch Birkenstocks gekauft und die kosten, also Secondhand, und weil die kosten neu hier über 100 Euro.
1: 100 Euro, das ist ganz schön viel.
0: Ja.
1: Das ist ganz schön viel. Aber da habe ich dann eine Frage. Hat das was mit dir gemacht? Ich sage jetzt mal puncto Libido.
0: Puncto Libido, nee, es hat nichts mit mir gemacht. Also nee. Der Stuhl, dieser Schuh, ich glaube, wenn man in Deutschland zur Schule Entschuldigung, ich war noch beim Beichtstuhl.
1: Ah ja.
0: Wenn man mein Gehirn schaltet nicht so schnell aufs nächste Thema wie mein Mund. Nee, aber wenn man, ich habe bei diesen Schuhen immer noch die Assoziation mit Biolehrer.
1: Ja, Müsli, ne? Klar, aber das ist, wie gesagt, die alte, also ich finde wirklich, Birkenstock ist wieder richtig, kannst du tragen.
0: Ich finde die aber auch, also ich hatte ja mal eine Zeit lang diese Plastik-Birkenstocks, die sind ganz gut hier im Regen, damit man nicht auf den Boden fliegt, wenn es rutschig ist. Aber ich fand die harten, ich weiß nicht, ob die so gemütlich sind für mich. Die sind mir ein bisschen hart, ehrlich gesagt. Und ich habe ja auch sowieso, bei mir tut gerade alles weh, ne? Die chronischen Schmerzen des Alters kommen.
1: Ja.
0: Und ich habe den Fehler gemacht. Ich war letzte Woche laufen mit Barfußschuhen.
1: Och, Miri.
0: Und das war ein Fehler. Jetzt tut mir das Knie weh. Jetzt muss ich wieder gepolsterte Schuhe anziehen.
1: Ja, das
0: hat mir die Physiofrau gesagt.
1: Ja, Barfußschuhe. Generell ist das ein Fehler, finde ich, Barfußschuhe. Es gibt fast, da würde ich sagen, da kann sie noch so dicke orthopädische Klötze an den Füßen haben. Also nichts sieht so schlecht aus, finde ich, wie Barfußschuhe, oder?
0: Naja, es gibt unterschiedliche. Es gibt jetzt schon Marken, die sehen nicht so schlecht aus und ich hatte bis vorletzter Woche, weil ich habe ja auch noch bei mir dieses, der Hallux, der Zeh wächst so nach rechts.
1: Wie heißt das nochmal? Hallux Valgus, Hallux Phallus, Hallux Phallus.
0: Ja, Hallux Phallus habe ich, genau, der Zeh wächst so. Das tut mir jetzt hier alles weh.
1: Och.
0: Und die Barfußschuhe waren am besten, weil das ist wie so eine Massage für die Füße und die ganzen Zehen bewegen sich und das war gut. Die sehen nicht alle scheiße aus, die Barfußschuhe. Aber ich war dann auf der anderen Rheinseite, hatte nur diese Schuhe dabei und wurde zum Rennen animiert und dachte mir, ja komm, ich versuche es jetzt mal. So schlimm kann das ja nicht sein.
1: Ja, und
0: Und da tat mir alles weh.
1: ja, das hört sich furchtbar an. Aber ich finde die, also ich, ne? Ich
0: Es war
1: finde.
0: ein großer Fehler. Es war ein großer Fehler. Ich bin keine 20 mehr. Man kann nicht mehr mit Barfußschuhen rennen. Definitiv nicht.
1: Ja. Das kann ich verstehen. Das kann ich
0: Aber
1: verstehen.
0: nee, du wolltest was aus deinem Fragenkatalog fragen, sehe ich an deinem Gesicht.
1: Nee, nee, nee, nee. Ich habe. Nee, das stimmt gar nicht. Wir können hier ruhig free flowen, ne? Da haben wir gar kein. Wir müssen hier überhaupt nichts folgen.
0: Das finde ich schön, dass wir hier im Montessori-Stil diese Radiosendung nach wie vor haben. Wir sind nicht Montessori, doch, man kann, ist das Montessori. Wir
1: Immer.
0: haben keinen Klassenplan. Wir arbeiten mit dem, was hochkommt.
1: Nee, genau.
0: Also, wenn jemand jetzt über Moleküle sprechen will oder über Chemie, können wir
1: Chemie.
0: jetzt ja auch über Chemie
1: Das
0: sprechen, ne?
1: können wir.
0: Oder über China.
1: Natürlich, China ist auch ein wichtiges Thema derzeit, die Wirtschaft in China. Ja, aber wo du
0: Ja.
1: C gesagt hast, ich hatte nämlich auch das ist eins, das war auch was ich dich fragen wollte, weil ich muss schon sagen, also jetzt aus ganz aktuellem Anlass,
0: Ja, frag mich.
1: ich habe gerade so ein Problem mit dem kleinen C, weil da einfach es kennt sicher. Könnt ihr sicher auch alle, liebe HörerInnen, dass wenn man den Nagel des kleinen Zehs schneidet, dass man da ja immer so ein bisschen ins Schwarze rein, also dass man da so ein bisschen
0: Schrecklich.
1: blind quasi, weil man weiß nicht, wo fängt der Nagel an, wo hört der Nagel auf, was ist das überhaupt da,
0: Ja.
1: ist da überhaupt noch ein Nagel, ist da so, weißt du, also bei mir ist das
0: Ja.
1: reines Glücksspiel, wenn ich
0: Ja.
1: diesen Nagel versuche, oder auch man lackiert, auch da, einfach, ich mache da eigentlich einfach nur so einen kleinen Tupfen und hoffe, ich habe den Nagel getroffen, weil das ist alles der kleine Zeh, also es ist wirklich
0: Ist
1: die.
0: eine Ruine eigentlich, ist eine Ruine unter den Zehen.
1: Ja, ein reines Anhängsel. Also wirklich, ich denke wirklich direkt nach Blinddarm kommt kleiner C, wenn es nicht sogar umgekehrt ist. Weil Blinddarm, da weiß man ja immer noch hin noch, oder zumindest war das mal, vielleicht ist es auch eine Urban Legend, aber dass da die ganzen Kaugummis, die man immer verschluckt im Leben, dass die da landen, im Blinddarm.
0: Ja,
1: Also,
0: das
1: und das
0: stimmt.
1: kann der kleine C nicht. Ne? Also wenn du den jetzt abschneidest, fällt da nicht eine Packung Wrigleys extra raus, sondern da
0: Ja.
1: ist einfach nur das ist einfach nur ein Stumpen in der Hand. Und ich glaube, zum Laufen und zum Gleichgewicht braucht man ihn auch nicht. Aber ich finde wirklich, da habe ich mich gefragt, also weil das dann wehtut, außen hängt immer noch sowas, wie gesagt, kennen wahrscheinlich die meisten. Und dann habe ich mich auch gefragt, gibt es überhaupt jemanden? Mir ist es noch nicht untergekommen, aber gibt es überhaupt jemanden, der einen normalen kleinen Zeh hat? Weißt du, wo der kleine C einfach, wo man denkt, aha, kleiner C, also weißt du, ohne dass das einfach dieses kleine, lächerliche oder diese Erscheinung, dieser Nupsi da ist. Also irgendwie habe ich das Gefühl, alle diese ganzen Zehen sind so ein bisschen verkrüppelt. Das ist kein, also,
0: Das stimmt.
1: entschuldige mich für das Wort, aber entstellt.
0: Ja, mein kleiner Zeh, der, ich habe den schon so oft gestoßen. Also es ist wie so ein kaputtes Glas. Also der Nagel ist auch total eingerissen.
1: Ja.
0: Und ich bin da jetzt auch, ich war einmal bei der, wie er sagt man, medizinische Fußpflege oder sowas. Wirklich, wirklich, ich
1: Wirklich?
0: war in Deutschland.
1: Wow.
0: Dann haben die das mal, ja, weil ich wusste auch nicht, das war alles so total schlimm. Der war auch eine Zeit lang immer blau, weil ich den immer so oft gestoßen habe.
1: Ich dachte, Fußpflege macht man echt so erst ab 60, hätte ich jetzt so gedacht.
0: Nee.
1: Ja, okay.
0: Nee, man kann alles auch, ich hatte auch die erste Knie-OP in meinen
1: Ja,
0: 20ern.
1: okay, das ist was anderes, das ist was anderes. Du bist ja auch sportlich, das hängt ja auch damit zusammen. Also das ist ja was anderes, das stimmt, das stimmt. Aber wenn du mir jetzt sagen würdest, ja, ich habe auch schon künstliche Hüfte oder so, aber Fußpflege finde ich doch ist etwas, das macht man doch dann, weil man selbst nicht mehr so gut rankommt, oder? Sollte man das schon
0: Nee.
1: vorher machen?
0: Ah, nee, also es gibt da schon verschiedene Gründe. Also bei mir ist das auch mit diesen dämlichen Nägeln. Ich mache das jetzt auch nicht so oft, weil ich auch keine Lust drauf habe. Aber wenn ich zu der Fußpflege gehe, dann sehen die Füße bei mir schon anders besser aus, als wenn ich das alleine zu Hause mache. Weil
1: Okay.
0: ich bin jemand, ich schneide die Nägel wie so ein Grundschulkind. Also ich schneide die einfach ganz, ganz kurz,
1: Ja.
0: weil die mich nerven.
1: Ja, mache
0: Dann
1: ich auch.
0: reißen die auch ein und ich habe halt immer so Kinderhände,
1: Ich
0: kaputte
1: auch.
0: Kinderhände.
1: Ich mache das auch genauso. Ich glaube, das ist aber auch okay. Kann man
0: schaffen. Ja, ist auch okay, weil eigentlich mich nerven auch Nägel. Aber hier der kleine Zeh, der ist bei mir richtig links, sehe ich gerade so blau-schwarz eigentlich.
1: Ja,
0: also, der ist richtig, dem geht's nicht gut.
1: Meinst du, der fault? Vielleicht fällt der auch ab jetzt dann. Aber dann bist du befreit.
0: Dann bin ich befreit. Oh Gott. Oh, sorry. Warte mal. Jetzt kommt gerade so ein riesen Windstoß hier rein. Moment. Oh Gott.
1: Da höre ich immerhin das Windspiel. Das ist jetzt hat sich gerade angehört wie in so einem Laden. Als wäre jetzt, wär in deinen Laden reingekommen.
0: Das stimmt. Es ist gerade sehr, sehr, heute sehr, sehr windig. Aber, was soll ich sagen? Der kleine Zeh, der kann von mir aus, kann der gerne abfallen.
1: Ja, ich denke nämlich auch.
0: Ich glaube auch, dass der nicht nötig ist. Vier reichen völlig. Ja. Und ich denke, ich habe meine Füße schon kaputt gemacht. Ich habe beschissene Schuhe getragen lange. Da ist bei mir schon alles dämlich. Und ich tue da auch, ich habe lange keinen Nagellack mehr drauf gehabt, weil er so eingerissen ist. Ich habe Angst, dass das ganze Gift eigentlich da nur reingeht.
1: In die Venen direkt. Ja, also ich sehe das. Ich hätte auch. Mein ganzes Leben lang diese scheiß Heels, die ich immer getragen habe, die haben mir wirklich die Füße ruiniert. Alles kaputt. Deswegen, ne, jetzt nur noch Birkenstocks. Aber ich habe da nicht so ein Glück wie die Lena. Aber ich, wie gesagt, also wenn nächstes Mal Sperrmüll ist, dann werdet ihr mich auf der Straße sehen in Köln. Ich gehe erst ins Bällebad im Dom und dann gehe ich danach eine Runde Birkenstocks sammeln. Also stellt die raus. Stellt eure Birkenstocks raus, wenn ihr die nicht mehr wollt. Fußpilz ist mir egal, ist kein Thema. Hauptsache, der Fuß liegt bequem. Es ist jetzt vorbei. Wir können keine Heels mehr tragen. Ne? Wir sind da raus aus dem Alter.
0: Ja. Auf jeden Fall. Also ich weiß, das war für dich besonders schwierig auch.
1: Das ist ja.
0: Du warst hochhackige Schuhe gewöhnt. Also du hast diese, seit Liverpool würde ich sagen. Liverpool, hast du nicht einmal diese hohen angehabt?
1: Pfennigabsätze. Da kann ich mich jetzt, weiß ich nicht, habe ich so einiges gemacht.
0: Warum ein Pfennigabsatz?
1: Pfennig. Ja, wie, weil der so dünn ist. Also so, weil der diese Größe ungefähr hat, ne?
0: So rund.
1: Würde ich jetzt sagen, ja. Was meinst du?
0: Gott, als man noch Pfennig gesagt hat, das war lustig, ne? Das kostet 50 Pfennig.
1: 50 Pfennig, ja, 50 Pfennig Absatz wäre auch gut. Ja, ist eher so ein Pfennig, ne? Aber ich glaube deswegen, ich hab letztes Mal die Lena gefragt, die sagt auch, ja. Gut, dem, da kannst du auch nicht trauen, was sie sagt. Aber ja, also ich möchte die These mal bestätigt haben. Also wenn ihr irgendwen kennt, ne, in eurem Umfeld, wenn da jemand einen normalen kleinen Zeh hat, schickt einfach Foto mal. Einfach in unsere DMs sliden, könnt ihr gerne machen. Aber auch von den hässlichen, wir wollen auch die hässlichen Zehen sehen, einfach um das bestätigt zu wissen. Ich kann mir das nicht vorstellen, dass der kleine Zeh bei irgendwem einfach gut aussieht. Ne? Kleine Zeh und vielleicht auch gut, vielleicht ist das von Gott gewollt, dass Gott sagte, der Mensch soll nicht nur im Spiegel sehen, was er verdient hat, sondern auch, wenn er nach unten guckt. Und da... Gut, da finden sich noch ganz andere, tun sich noch andere Abgründe auf, aber zuallererst mal der kleine Zeh. Und eine Freundin von mir, auch ganz liebe Grüße an Heike, die sagt auch schon seit Jahrzehnten, der kleine Zeh kommt irgendwann weg, die Evolution geht noch weiter. Weil ich finde, es ist jetzt evolutionär mit den Menschen lange nichts passiert. Die Haare sind schon lange alle so weg, ne? Also, und da, der Zeh kann ja dann jetzt auch mal weggehen. So.
0: Der kann definitiv wegfallen. Also ich denke auch.
1: Oder Ohrläppchen auch. Ist auch nichts unbedingt Benötigtes, ne?
0: Ohrläppchen, nee, ich finde Ohrringe schon okay.
1: Ich habe es gerade gesagt, als ich es gesagt habe, außer für Ohrringe, das ist eigentlich der einzige Zweck. Jetzt werden natürlich AkupunkturfanatikerInnen widersprechen. Aber ganz ehrlich, ne? Ich muss schon sagen. Also, lieber piercen als Akupunktur. Das sagen wir hier. Wir stellen hier heute richtig krasse Thesen auf. Wir sind mal provokativ.
0: Das stimmt. Hast du dir eigentlich jemals überlegt, die Haare ganz kurz zu schneiden?
1: Klar, aber das habe ich doch auch, hatte ja schon mal. Oder was meinst du jetzt mit ganz kurz?
0: Ganz kurz, also so ein Pagenschnitt.
1: Ah, nee. Was ist denn Pagenschnitt? Ist doch nicht ganz kurz. Das ist doch sowas Französisches. Das hatte ich schon mal, würde ich mal sagen, in die Richtung. Ich dachte jetzt, du meinst so richtig, dass da nur so kleine Raspel stehen.
0: Ja, nee. So Stuppelchen.
1: Nein.
0: So Agneta-Frisur.
1: Agneta.
0: Agneta, wie so eine ältere Frau. Viele ältere
1: Ja.
0: Frauen haben eigentlich ganz kurze Haare in
1: Ja.
0: Deutschland, ne?
1: Ja, ich denke auch, dass ich das im Alter auch mache. Das ist ja einfach praktisch, ne? Ich glaube, da siegt dann der Pragmatismus später.
0: Ja, es ist praktisch, aber du musst das ja auch immer nachschneiden lassen, oder?
1: Aber da gehst du doch sicher auch selber. Das machen doch auch so Menschen, die machst du doch selber mit so einem Gerät, oder? Mit so einem Rasierer, oder?
0: Als alte Frau machst du so.
1: Ja, meinst du,
0: Also
1: das
0: jetzt,
1: kann?
0: jetzt nicht eine tibetische Mönchsfrisur, das nicht.
1: Nee, das ist ein bisschen länger schon, ne? Obwohl die auch okay ist. Es wird ja auch immer wärmer, auch hier. Also kannst du schon haben. Aber doch, wieso, was denkst du denn, wie unbeweglich du im Alter bist? Du machst das dann noch mit dem kleinen Zeh, machst du dann noch, rasierst du dich. Ich denke, das geht, das ist nicht schlimm. Oder du fragst halt deine Nachbarin, ne? So.
0: Das stimmt.
1: Naja, gut, ich glaube, wir müssen noch mal eine kleine, wir machen noch mal einen kleinen Musikbreak, oder? Was haltet ihr
0: Pause.
1: davon?
0: Ja, mach
1: Das war
0: mal.
1: jetzt sehr viel, das war jetzt sehr viel Information für alle. Und dann machen wir eine kleine Pause und gleich geht's weiter mit der Anatomie des Schicksals, der ganzen Bandbreite, mit der ganzen Palette an neurologischen Botenstoffen, die über den kleinen C angestoßen werden. Aber erstmal kommt ein Stück von Amel Brecht. Eight Infinities heißt diese Platte und ist rausgekommen auf einem Label namens Discos Transgenero, was sehr, sehr gut ist, viele interessante Platten veröffentlicht und sich, glaube ich, wenn man das jetzt runterbricht, verschrieben hat, keine Genregrenzen wie sagt man denn, etablieren, zu umfassen, den KünstlerInnen aufzuerlegen. Also es ist einfach sehr genreübergreifend, die Musik auf diesem Label und so auch hier von dieser Platte. Amel Brecht, No End Street heißt das Stück.

0: Ja.
1: Du. Ja, du.
2: Ich soll was sagen?
1: Ja.
2: Miri, du bist jetzt wieder auf Sendung.
0: Das sehe ich jetzt. Ja, das Lichtchen ist auf Rot. Das war jetzt wieder eine Überraschung. Und ich habe gesehen, dass ich muss den Hund ein bisschen bürsten, ne? Der sieht ein bisschen strubbelig aus. Ja, ich habe gesehen, die Alice hat sich goldene Fragen ausgedacht für heute.
2: Ja.
0: Und zwar. Das ist auch etwas, da kannst du dir auch genauso drüber Gedanken machen. Nicht nur Alice. Sie sagt, was nervt dich gerade oder immer an dir am meisten?
2: Das, die
0: Da,
2: Fragen,
0: so eine
2: aber
0: Frage hätte ich nicht von Alice erwartet.
2: ja, ist jetzt richtig deep.
0: Ja.
2: Und was ist deine Antwort? Die Frage geht ja an dich, nehme ich an. Alice hat die ja für dich vorbereitet.
0: Ach so, für mich, ja, ich würde sagen, eine Sache ist auf jeden Fall, dass ich immer zu sehr in letzter Sekunde, also ich stresse mich selbst, indem ich immer zu spät bin. Das stresst mich selbst.
2: Bist du immer zu
0: Ja,
2: spät? Also so
0: ich
2: zur
0: meine, das fällt
2: Verabredung oder
0: hier,
2: so?
0: ja, sogar zu meinem Unterricht. Also ich bin so in letzter Sekunde, ich komme mal so genau an. Und das nervt mich, aber eigentlich. Es ist nicht so schlimm hier, weil alle hier sperrt sind.
2: Ja.
0: Aber es nervt mich selber, weil ich selber gestresst bin.
2: Ja. Ja, okay, kann ich verstehen. Aber findest du andere, denken andere das auch über dich, dass du zu spät kommst, oder denkst nur du das?
0: Nee, viele nicht, weil, also einige, es kommt darauf an, wer, weil einige sind auch immer spät.
2: Ja.
0: Das heißt, es stört die auch nicht. Aber ich habe auch zwei Freundinnen hier, die machen sich lustig darüber. Das stört mich dann natürlich.
2: Ja, klar. Ja.
0: Aber zum Glück ist da noch eine, die ist noch später als ich und die hat jetzt den Platz und also die machen jetzt noch Kommentare über sie. Und die ist aber wirklich sehr, sehr spät. Also ich bin spät, aber die ist sehr, sehr spät.
2: Ja.
0: Man sagt immer, komm, wir treffen uns um gegen 5. Dann ist das für mich so gegen 5:20 bis 30.
2: Ja.
0: Und sie kommt um 6:30.
2: Ja. Also bei der Alice ist das ja auch so, dass ich weiß, okay, wenn die, da kannst du eigentlich immer, früher,
0: Ja,
2: glaube
0: das
2: ich, waren es
0: stimmt.
2: fast 2 Stunden draufschlagen, mittlerweile nur noch eine halbe.
0: Ja, das stimmt. Ja, das stimmt.
2: Das hört sie jetzt nicht gern, aber ist es immer noch so.
0: Ja, das stimmt. Das stimmt. Alice ist auch ein wie sagt man? Später Vogel. Der späte Vogel fängt keinen
2: Eine
0: Wurm.
2: späte
0: Eine
2: Vogel fängt den Wurm.
0: Fängt keinen Wurm.
2: Fängt keinen Wurm. Nee, das stimmt. Habe ich im Leben lernen müssen. Ich habe viele Menschen enttäuscht.
0: Aber der späte Vogel, der findet andere Sachen, die halt übrig geblieben sind.
2: Ja, das stimmt. Der findet auch ein Korn. Der späte Vogel findet auch ein Korn, so heißt es doch,
0: Und
2: oder?
0: manchmal auch nicht das Schlechteste, manchmal auch ganz gute Körner, richtig?
2: Würde ich auch sagen, ein Doppelkorn. Nordhäuser Doppelkorn oder auch mal Hirse. Das kann schon alles sein. Ja, habt ihr über das zu spät kommen diskutiert? Das ist ja komisch. Über deine Frage,
0: Meine
2: was
0: Fragen?
2: ein, was, was, was die Miri am meisten an sich selbst nervt.
0: Ach, diese Frage.
2: Ja.
0: Ja, was nervt dich gerade oder immer an dir am meisten?
2: Ja, und ist das gerade und immer oder was bei dir?
0: Doch, also ich fühle mich sehr oft, ich hetze irgendwo hin und das nervt mich gleichzeitig, dass ich zu spät bin.
2: Das verstehe ich. Aber
0: Die
2: kennt ihr nicht
0: Sache,
2: dieses,
0: die.
2: wenn man sich selber gar nicht als solche sieht? Also wenn man das gar nicht an sich als Eigenschaft so wahrnimmt und andere sagen einem dann, dass man so und so ist, das finde ich ja richtig
0: Oh,
2: daneben.
0: das ist
2: Und
0: schlimm.
2: man weiß
0: Das
2: aber, dass es
0: stimmt.
2: auf gar keinen Fall
0: Nee,
2: stimmt. Man hat es wirklich noch nie so, sich selber noch nie so gesehen.
0: das ist schlimm,
2: Also
0: ja.
2: beispielsweise denke ich immer, ich wäre eigentlich strukturiert.
0: Ja.
2: Ich
0: Ja,
2: wäre
0: das
2: eigentlich
0: denke
2: eine
0: ich aber auch.
2: ja.
0: Nee, das denke ich auch über dich, ja.
2: Ja,
0: Würde ich
2: aber
0: auch
2: da
0: sagen.
2: kriege ich auch andere Rückmeldungen, dass ich
0: Ja.
2: das überhaupt nicht, dass ich der unstrukturierteste Mensch sei. den man kennt.
3: Ja.
2: Ja, komisch, ne? Ihr seht mich auch nicht so.
3: Das ist komisch. Nee, ich sehe dich als strukturiert.
2: Ja, ich mich auch.
3: Als sehr strukturiert.
2: Ja, ich sehe mich auch als strukturiert.
3: Gut.
2: Ja. Okay, gut.
3: Kenne ich auch. Ja, ich kenne das auch und was ist das denn? Was ist eine Tür? Oder ein Klang auch wie so ein Hund vielleicht auch.
0: Wie ein Äffchen hinterm Käfig, würde ich sagen.
3: Was in der Tür gerade eingequetscht wird.
0: Ja.
3: Nee, ja, also und wie aber was und wie beantwortest du die Frage, Lena?
2: Ich?
3: Ja.
2: Fällt da gar nichts ein. So.
3: Nee, fällt dir nichts ein.
2: Nee.
3: Fällt dir nichts ein.
2: Ja, ja, gut. Schon, dass ich vieles immer liegen lasse und nicht zum Ende bringe. Wie jetzt Steuererklärung angefangen. Oh vor Gott. 2 Monaten und dann nicht weitergemacht und jetzt ist natürlich alles weg. Also in meiner Erinnerung. Ich muss jetzt eigentlich erst nochmal von vorne machen, weil ich nicht mehr weiß, was ich schon gemacht habe. Sowas, ja. Sowas ärgert mich richtig.
3: Das kann ich verstehen. Ich mache die deswegen erst gar nicht.
2: Das ist besser auch.
3: Ja, ja, das ist so. Aber ne, gute Frage. Da siehst du direkt, da wird
2: klasse Frage.
3: Da wird ein Riesenfass aufgemacht, ne? So.
0: Ja.
3: Ja, ja gut. Hey, ich habe noch vergessen, ich wollte noch kurz nachtragen, weil jetzt eben so eine kleine Pause war, entschuldige mich auch, ich bin hier ein bisschen in Verzug geraten und wollte noch ganz kurz die 2 Titel nachreichen. Darf ich das nochmal eben machen?
0: Ja, sehr gerne.
3: Lorenzo's Oil hieß diese Band. You wouldn't understand, it's a swamp thing. Und das ist eine echt interessante Platte. Paperopolis heißt es, auf Pacific City erschienen. Und dann Vox Populi, kennt man ja. Und vom Album Sucre de Pastic. Und das ist von 1986, ist aber dann letztes Jahr nochmal auf Dark Entries erschienen. Und ein gutes Album, eine gute Band mit einem sehr umfangreichen Katalog. Und das wollte ich nochmal ganz kurz gesagt haben, so bevor das untergeht. Entschuldigung, jetzt ist aus dem Thema ganz raus wieder, ne? Aber nichtsdestotrotz, wir sind schon fast am Ende der Sendung jetzt schon wieder. Ne? Es ist gleich schon 7:10, das kennt man ja, da macht man schon mal langsam die ARD an. Da kommt dann noch Um Himmels Willen, eine neue Folge von Um Himmels Willen. Guckt ihr das auch?
2: Ja.
3: Lena wartet einfach nur auf den Moment, dass sie einfach den Kopfhörer abnehmen kann. Und ja, nee, finde ich immer, gucke ich einfach immer noch, genauso wie Sturm der Liebe. Das ist das, wo ich, das nervt mich auch gar nicht an mir, sondern da schalte ich ab. Da bin ich.
0: Da bist du doch stolz drauf eigentlich.
3: Da bin ich stolz drauf, dass ich alle, ich habe das letztens mal wirklich gelesen mit. Dass das irgendwie, ich glaube, da saß ich, bei der Tierärztin saß ich, kann ich dir noch genau sagen. Und da lief das dann, nämlich da habe ich mich gefragt, hä, seit wann läuft das denn schon? Und dann steht da wirklich in dem Beginn, stand dann Folge 6435. Also es ist einfach wirklich, ist dann irgendwann wie die Lindenstraße, ne? Die geht ja auch, nee, obwohl die endete ja irgendwann, ne? Das Lindenstraße ist schon beendet, oder? Ja, danke. Aber Sturm der Liebe, das wird laufen. Guckt ihr es auch? Meine Freundin guckt das. Okay. Aber und wie guckst du manchmal so mit, so ein bisschen so halb, ich tue so, als fände ich es nicht geil, aber finde es auch ein bisschen, nee, okay, nein. Ganz klar ist nein. Von Survival of the Sickest. Das übrigens hört ihr da gleich auch ein Thema, aber das passt zu Lenas ekelhaftem Fetisch mit den gebrauchten Birkenstockschlappen, nämlich das Thema Recycling und
4: Müll und Transformation.
3: Da hast du es. Und du hast diese. Versuche mir gerade vorzustellen, wer ist die Person zu diesen Schlappen, die du da hast?
2: Pass auf, ich bin die Person dazu, weil diese Schlappen waren super neu.
0: Wir haben auf dich gewartet.
2: Nee, die waren wirklich neu. Ich dachte, jemand hätte die vergessen. Am nächsten Tag hatte ich das Gefühl, ich habe die geklaut. Aber die sehen so aus, weil ich die so zerlatscht habe.
3: Ja?
2: Ja, ja. Die waren sehr.
0: Wo waren die genau?
2: Die standen am Strand, am Eingang eines Strands.
3: Lena? Sei ehrlich.
2: Das stimmt.
3: Sei ehrlich, wie sahen die aus?
2: Die waren richtig, richtig nagelneu.
3: Die sehen gebraucht aus.
2: Wirklich.
3: Die riechen aber
0: tippop. Ja, das heißt, du hast wirklich ein bisschen geklaut.
2: Ja.
3: die arme Person.
0: Das heißt, jemand hat die da gelassen und war schwimmen.
3: Ja.
2: Ja, oder über Nacht vergessen und am nächsten Tag wieder gesucht.
3: Jesus hat
2: Wasser gelaufen.
3: Jesus ohne Schuhe. Seine Staffel gelaufen. Und da hat er sich einen Splitter gezogen, weil er ohne Birkis übers Wasser gegangen ist. Finde ich nicht okay.
2: Ja, aber es war nicht okay. Ich hätte sie überstehen lassen, hast recht.
3: Ja, aber du hast, wie wir eben gehört haben, 110 Euro gespart oder so. Ja. Sehr gut.
0: Ja.
3: Recycling, sage ich da nur. Upcycling und Transformation. Ja. Ja, liebe Leute, ich glaube, machen wir jetzt noch ein neues Themenfeld auf? Ich glaube, wahrscheinlich eher nicht, oder? Jetzt können wir noch, ich habe noch eine.
0: Wahrscheinlich nicht.
3: Noch ein richtig penetrant langes Stück, das können wir auch nach hinten raus noch spielen. Und.
0: Du wartest ja schon die ganze Zeit auf diesen Moment,
3: auf
0: dein penetrant langes Stück endlich mal spielen kannst.
3: Ja, ich bin die Gerhard Richter des Plattentellers. Gerhard Richter, das ist ein Aufruf an dich. Mach die Sache mit dem Bällebad und häng dich an die Decke. Nicht nur, also ich sag mal so, ne, das Lebenswerk eines Menschen kann nicht aus einem fucking Fenster bestehen. So viel von meiner Seite. Es war mir eine Ehre, es war eine schöne Sendung. Du kamst zu spät, Lena.
2: Ja.
3: Möchte ich mal sagen, das ist dein Manko oder wie sagt man das?
0: Bestimmen auch die anderen. Die anderen bestimmen, was dein Manko ist.
3: Ja, was kannst du auch ruhig zurückgehen? Was ist denn mein Manko?
2: Haben wir ja eben schon gesagt.
3: Ja, zu spät kommen?
2: Richtig zu spät kommen.
3: Richtig, so. Ja. Anders
2: als angekündigt. Ich habe angekündigt, dass ich es nicht schaffe.
3: Ach so. Okay.
2: Ja.
0: Ja.
3: Okay, nehme ich so, kann ich so annehmen. Kann ich so annehmen, wie wir
2: deins,
3: ne? Pädagoginnen sagen. Ich nehme das an, ja. Ich höre das, ich höre dich und ich scheiße drauf. So ist das pädagogisch, sagt man das. Ja.
0: Ich nehme das an und ich scheiße drauf. Das ist schön, das ist ein gutes Schlusswort.
3: Ehrlich, oder? Macht das auch, ja. Macht das mal. Gebt uns gerne kein Feedback, wie ihr die Sendung fandet, weil wir lesen das nicht. Wir werden das unter keinen Umständen lesen. Aber schickt uns gerne Fotos von euren kleinen Zehen, wie die so aussehen. Das würde mich wirklich interessieren. Gerne auch andere Fotos, wenn ihr in die Kategorie gut aussehen fallt. Dann immer her damit. Ansonsten vielleicht lieber nur mal vom Zeh oder gar keins. Ne? Also auch in Ordnung. Jetzt kommt noch ein langes Stück nach hinten raus von Craven Falls. Das ist ein britischer Musiker, der mit den kleinen oder vielleicht auch eher großen modularen Synthesizern immer rummanövriert. Niemand weiß, wer die Person ist. Er gibt seine Identität nicht preis. Das wird sicherlich Gründe haben, aber ich sag nur Craven Falls, wir wissen auch alle, was mit Banksy passiert ist. Also in 20 Jahren wissen wir auch, wer du bist. Das Album heißt Sidings. Ist sehr, sehr gut. Es soll eine Vertonung der Yorkshire Moorlandschaft sein, so habe ich das erfahren. Es ist alles sehr, sehr mysteriös, aber mir reicht das auch. Modulare Synthesizer finde ich gut. Und da hören wir das Stück Stony Man. Und ich wünsche euch allen noch einen geruhsamen Abend. Kommt gut in die Nacht. Kommt gut durch.
0: Corpus Christi,
3: ne? Esst nochmal die eine oder andere Hostie. Was macht man an Corpus Christi? Ich weiß das nicht. Aber in eurem Bollerwagen liegt sicherlich die eine oder andere Hostie noch drin. Amen. Bis nächsten Monat, ne?
0: Ja, Amen. Bis nächsten Monat.
3: Tschüss.
0: Tschüss.

0: Genau so.
1: Schön, schön.
0: Genau so heißt das Stück. Von Snapped Ankles. So, schönen guten Abend, Gigi. Hallo, du hast die Leute schon mal begrüßt, sehr gut.
1: Schönen guten Abend, Motherboy.
0: Ja, das bin ich. Und wir machen die Sendung Survival of the Sickest. Ist das eigentlich richtig, dass ich mich nicht höre? Ach ja, weil ich den falschen Kopfhörer
1: habe. Du hast den falschen Kopfhörer. Wenn du den neben dir nehmen würdest, dann würdest du dich hören auch.
0: Ach, was gibt's da schon zu hören? Sag mal, Gigi, du siehst heute so schick aus in deinem schwarzen Tüti. Erwartest du Gäste?
1: Nee, ich habe einfach heute Morgen, ich bin aufgestanden, habe gedacht, irgendwie heute habe ich mal Bock auf ein Tüti.
0: Ja, okay.
1: Gibt so Tage, ne?
0: Ja.
1: Da weißt du morgens schon, was du abends anziehst.
0: Ja, nee, man macht sich ja manchmal auch extra schick fürs Radio, ne? Putting on the radio.
1: So ist das. Außerdem habe ich am Sonntag Geburtstag und da habe ich gedacht, ich lege heute schon mal einen drauf.
0: Ich habe auch bald Geburtstag, aber du darfst nicht kommen.
1: Ja, danke. Deshalb feiere ich nicht, weil sowieso keiner kommt.
0: Ach so, weil dann jemand, nee, weil jemand kommen könnte.
1: Nee, ich fahre diesmal weg, ich bin gar nicht
0: so.
1: Da. Ja, ist so.
0: So, jetzt eine Frage. Jetzt, wie lautet unser heutiges Thema?
1: Müll, Recycling und Transformation.
0: Ganz genau. Und aufgrund des letzten Begriffs habe ich eben natürlich die Snapped Ankles aufgelegt. Eine Band, bei der man die Transformation vom Menschen zum Baum deutlich sehen kann.
1: Ja, in den Jetzt, wo du sagst,
0: Naturkonzept, dass sie eben sich als Bäume verkleiden. Oder vielleicht sind sie dann mittlerweile auch Bäume.
1: Kann sein.
0: Jedenfalls
1: wie bei Herr der Ringe irgendwie.
0: Ja. Ja, Baumbart oder wie der
1: ja,
0: heißt.
1: Ja, da sind ja diese Bäume auch rumgelaufen.
0: Ja,
1: fand ich irgendwie komischen Part irgendwie.
0: Ja.
1: Naja. Ja, ich würde jetzt die Nerven spielen mit einem schönen Lied namens Dreck. Weil das ist irgendwie eindeutig Müll oder so, ne?
0: Ja, wenn du das so klar eingruppieren möchtest.
1: Ja,
0: ich meine, es gibt ja da auch verschwimmende Grenzen.
1: Oder ja, so, ne? Dreck kann ja auch nützlich sein. Man sagt ja auch, Dreck reinigt den Magen. Also Dreck ist nicht unbedingt Müll. Aber ich sag mal, in 95% der Fälle ist Dreck irgendwie Müll.
0: Überflüssig.
1: Ja, ja. Würde ich sagen.
0: Na gut, dann mach doch mal an.
1: Ne? Ja, ich mach dir davon mal an und dann sag ich mal, bis später, ne?

0: Ja, da hat er recht, ne, der Max Gold.
1: Und wo er recht hat, hat er recht.
0: Ist selten von Vorteil.
1: Das stimmt, aber es passt natürlich dann heute optimal ins Programm. Das war übrigens die Peel-Session von Foyer des Arts.
0: Das finde ich auch großartig, auch das Titelbild.
1: Also eine BBC-Recording.
0: Ja, BBC-Recording, steht da extra drauf.
1: Ja.
0: Ja, ich habe jetzt keine BBC-Recording, sondern eine Mülheimer, ein Mülheim-Recording. Mülheim, Stadtteil von Köln, nicht Mülheim an der Ruhr, sondern Mülheim auf der Schädelsick von Colonia.
1: Yeah.
0: Mülheim asozial mit dem fulminanten, ich möchte sagen, das ist eine thematisch orientierte Hymne, Mülheim bleibt dreckig.
1: Okay, ist das eine Forderung?
0: Das ist eine Forderung. Ne?
1: Okay.
0: Sie kenne ich auch aus Berlin, Kreuzberg bleibt dreckig. Steht da auch irgendwo, habe ich mal gesehen, so ein Graffiti.
1: Aber es gibt nicht Mülheimer Nächte sind lang oder sowas.
0: Nee, das gibt's glaube ich nicht.
1: Noch nicht.
0: Mülheimer Nächte sind lang, ja, könnte man machen irgendwie. Ja. Also Mülheim asozial, aus denen ja glaube ich auch Pogendrobleme hervorgegangen sind.
1: Hast du recht, genau. Ja. Die gibt's jetzt noch, denn Mülheim Assi gibt's jetzt nicht mehr.
0: Mülheim asozial gibt's glaube ich nicht mehr. Nee. Also okay, deshalb hören wir aus Nostalgiegründen zum Thema Müll und Trash und Recycling und all dem, Mülheim bleibt dreckig.

0: Sie hörten Dackelblut mit dem Stück Nimm deine traurigen Lieder und schmeiß sie in den Mülleimer. Übrigens ein Lied, das von Fanny van Dannen geschrieben wurde. Und Dackelblut haben es nur nachgesagt. Haben es transformiert.
1: Transformiert, das kann man sagen, ne?
0: Ja, genau. Ja, ich fand die Punkrock-Variante jetzt auch mal ganz gut. Klar, also viele Leute singen ja Fanny van Dannen Stücke nach, von Lassie Singers bis Udo Lindenberg.
1: Ich finde Fanny van Dannen auch sehr gut, muss ich ehrlich sagen.
0: Das stimmt, ja, für so einen Singer-Songwriter, die ja eigentlich sonst immer ein bisschen schwieriger zu ertragen sind,
1: ja,
0: macht er seine Sache eigentlich so ganz gut.
1: Macht er ziemlich gut. Ich kann da anschließen, auch mit was Deutschem. Die Nummer heißt Müllkind.
0: Ach,
1: ist aus den 80ern, von den Escorts. Die Escorts, Band aus Düsseldorf.
0: Aha. Ja.
1: Haben sich so im Okidoki-Umfeld, Stunde X und so weiter auch aufgehalten. Machen aber Punk und singen jetzt was über ein Müllkind. Hören wir mal rein. Ist ziemlich 80er-mäßig. Ich glaube, es ist sogar.
0: Okay.
1: Ich glaube, es gibt gar nicht so viele. Also, ich sag mal, es könnte sogar ein bisschen rarer sein.
0: Okay.

0: Sie hörten Duff mit dem Stück Cocopino vom Album Die Kleinen und die Bösen aus dem Jahr 1980. Aber nicht auf Atatak, wie jetzt man vermuten könnte, weil es gerade um Düsseldorf ging, sondern die Platte ist auf Mute Records erschienen, also bei Daniel Müller.
1: Ja, der war gut. Was mache ich jetzt? Ich lege jetzt auch was auf, was eher elektronisch ist, weil du hast mich jetzt gerade inspiriert, aber was nicht ganz so alt ist, das ist eher so 10, 15 Jahre alt, von ASCII Disco, Dirty Filthy.
0: Was jetzt? Dirty oder Filthy?
1: Beides. Dirty Ausrufezeichen, Filthy Ausrufezeichen. Habe ich das TH eigentlich schön ausgesprochen?
0: Wunderbar.
1: Wenn ich also Filthy sage.
0: Filthy. Du musst etwas mehr spucken dabei.
1: Filthy. Okay. Ja, jedenfalls ASCII Disco.
0: Filthy miteinander.

0: Liebe Hörer, ihr hört Survival of the Sickest mit Gigi Love.
1: Und Motherboy dem 30.
0: Und das eben war The Make-Up.
1: Genau. Und wir senden mal wieder live
0: aus dem Studio.
1: Aus dem Studio, aus dem Herzen von Köln, am Klotwigplatz. Klotwigplatz im Herzen der Südstadt.
0: Genau.
1: Ja.
0: Und die Postleitzahl stimmt nicht mehr ganz, wollte ich übrigens sagen, aber
1: ist egal. Jetzt, ja, gut, okay. Dafür haben wir einen wunderbaren Konzertraum.
0: Oh.
1: Und da solltet ihr euch ganz dringend das Programm auch mal reinziehen, weil da gibt es wirklich sehr interessante Sachen.
0: Ohne Scheiß. Zum Beispiel der Künstler, den wir gerade hörten, Ian Svenonius, der damals bei The Make-Up sang, der war hier auch schon zweimal zu Gast und hat dort unten im Konzertraum mit seinem aktuellen Projekt Escapism gespielt.
1: Der Künstler, den ich jetzt spiele, der war hier leider noch nicht zu Gast. Aber es wäre schön, wenn er mal käme. Ich weiß gar nicht, ob er noch Musik macht. Vitalik aus Belgien.
0: Was soll das denn? Na gut, Belgien ist erstmal natürlich...
1: Ja, Vitalik hört sich an, Gott weiß wo, ist aber Belgier.
0: Das ist eine Müsli-Sorte oder so.
1: Nein, der macht elektronische Musik, sehr gute. Und der hat einen Song geschrieben, der irgendwie gut passt zu unserem Motto, finde ich. Müll, Recycling, Transformation, Repair Machines.
0: Okay.
1: Also Maschinen, die etwas reparieren können. Das nenne ich mal Recycling und auch zugleich Transformation, wenn die Maschinen danach was anderes können, beziehungsweise die Dinge, die die Maschine bearbeitet haben. Aber ich will jetzt auch nicht allzu philosophisch werden.
0: Nee, ich will danach auch ein Lied mit einer neuen Maschine spielen.
1: Okay, alles klar, dann passt das gut, dann spiele ich danach auch noch was mit der Maschine, dann machen wir einen Dreier mit Maschinenthemen.
0: Ein Maschinendreier, alles klar. Endlich mal.
1: Okay. Repair Machines von Vitalik.

0: Ich glaube, ich habe es erkannt.
1: Du hast es erkannt?
0: Ja, es war Tuxedo Moon.
1: Ja, natürlich. Passend zu deinem Aufzug hier heute.
0: New Machine.
1: Ganz klar.
0: Okay. Klar. Ja, ich wollte jetzt ja auch ein Machinery-Lied spielen. Meins ist von Savage Republic und heißt Machinery. Okay. Ist so früher 80er, 80, 81, lief damals unter Hardcore, amerikanischem Hardcore. Ich finde gar nicht, dass Hardcore ist, aber irgendwie lief so unter dem Label.
1: Okay.
0: Savage Republic.
1: Ich bin mal gespannt. Ich weiß noch nicht, was ich danach bringe.
0: Ja, dann würde ich sagen,
1: ich warte mal ab. Ne?
0: Ja, ist eine Überraschung.
1: Bei so einem vernünftigen Battle muss man erstmal den nächsten Schlag abwarten.
0: Ja, ja, genau. Du musst jetzt erstmal, in den Groove reinkommen, den ich dir jetzt präsentiere, damit du da darauf antworten kannst. Okay.
1: Na gut.
0: So, die Spannung steigt. Dranbleiben, liebe Hörer. Nicht wegschalten.
1: Auf keinen Fall.

0: Genau, Polizei zu spät heißt das Lied und es von Trans Am von der Platte von 2002, nämlich The Red Line.
1: Okay.
0: Ich glaube, das bekannteste von denen war das Album Future World. Da fingen die an mit ihrem Synthie-Pop, auch mit Roboterstimme oder so, ja, veränderten Stimmen zu singen und so. Und die Gitarren traten eher in den Hintergrund und es wurden elektronische Tasteninstrumente eingebracht.
1: Ja, dazu kamen die, ja.
0: Ja, und der Schlagzeuger, der ist auf jeden Fall immer echt.
1: Ja. Das hat man auch gehört.
0: Ja.
1: Ich habe mir gedacht, irgendwie hat mich der Groove ein bisschen inspiriert, aber ich werde jetzt ein ganz kleines bisschen fröhlicher, sagen wir, lebensbejahender, fröhlich kann man auch nicht sagen. Ich bin nochmal auf das Müllthema zurückgekommen. Die Müllkippe ist ja auch sowas.
0: Ja.
1: Sehr, sehr typisch. Das gab es in meiner Kindheit noch. Sehr geiles Erlebnis, hat mein Onkel gesagt, komm, wir fahren zur Müllkippe. Und dann hat er uns Kinder mitgenommen auf einem offenen Pritschenwagen, der mit Müll beladen war. Also erstmal Kinder auf einem offenen Pritschenwagen, nicht angeschnallt. In den 70er Jahren war das alles möglich.
0: Das war auch auf dem Dorf, ne?
1: Nee, das war in der Stadt, in der schönen Stadt Solingen.
0: Ach so.
1: Und dann sind wir mitten in der Stadt auf eine Müllkippe gefahren. Das war einfach so ein Loch im Boden, wo jeder seinen Müll reingeschmissen hat. Und wir hatten Fernseher dabei, was wir sehr geil fanden, weil die dann so explodiert sind, wenn man die in dieses Loch reingeschmissen hat. Und anschließend wurde dieses Loch einfach mit Erde aufgekippt. Das ist heute ein Naherholungsgebiet. Das ist mitten in der Stadt, völlig schamfrei. Und anschließend die Kinder wieder auf dem Pritschenwagen zurück. So,
0: ja, okay.
1: Das war aber nur die Anekdote aus meiner Kindheit. Und jetzt gibt es eine Band, die heißt Ragazzi. Und die hat einen Song Ruler of the Wasteland. Und irgendwie erinnert mich das so ein bisschen an meine Kindheit.
0: Okay, dann mach doch mal.

0: Nasty Boys.
1: Das war nicht Janet Jackson, nein. Im Original ist es von der, das hat die geschrieben, aber die haben das quasi entliehen oder, wie man heutzutage sagt, kreativ akquiriert.
2: Akquiriert, recycelt.
1: Recycelt, also es waren gerade Killdozer mit David Yao und es gab eine Single von Touch and Go Records, da war das Stück Lupus drauf und das war die B-Seite, die sollte man auf jeden Fall auch hören. Ich finde das super, das Stück so. Und Janet Jackson dreht sich im Grab um. Oder lebt die noch?
2: Nee, die lebt nicht mehr. Aha. Nee, warte mal, Janet Jackson.
1: Die andere ist tot.
2: Whitney Houston ist tot. Janet Jackson lebt da. Ja, selbstverständlich, was bin ich? Was ist denn los mit mir?
1: Naja, die würde es, ich weiß nicht, ob dir das gefällt.
2: Ich glaube.
1: Nach Nipplegate kann die wahrscheinlich mit Killdozer nichts mehr anfangen. Das war doch mit Justin
2: Timberlake. Ja, vorher fand die Killdozer ganz gut, aber danach nicht mehr.
1: Nee, also vorher war sie auch noch selber in Ordnung, ne?
2: Aber ja. Kids Alright. Ja, also wer mich kennt, weiß, dass ich ein großer Fan von Alien Sex Fiend bin. Und natürlich haben Alien Sex Fiend auch was zum Thema Müll, Recycling, Transformation zu sagen. Ich habe jetzt mal einen Song ausgewählt, In God We Trust, In Cars You Rust. Also wenn man natürlich ein verrostetes Auto hat, ist natürlich schlecht. Ne?
1: Auf jeden Fall, ja, das ist nicht gut. Wer weiß, ob man damit am Ziel ankommt.
2: Ja, fällt mir gerade ein, ich habe am 14.07. Termin beim TÜV. Ha.
1: Ach,

0: Das war natürlich Trini Lopez.
1: In der Originalversion mit If I Had a Hammer.
0: If I Had a Hammer, weil ich habe mir gedacht, wenn man einen Hammer hat, dann gibt es auch irgendwann Müll.
1: Ach so.
0: Ja, okay. Denn mit dem Hammer kann man auch viel kaputt machen, ne?
1: Ja gut.
0: Habe ich ein bisschen um die Ecke gedacht, gebe ich zu, aber es passte gerade.
1: Okay, na gut, es gibt auch diese Hammergeschichte, wo ein Typ sich einbildet, der Nachbarn würde ihm den Hammer bestimmt nicht leihen.
0: Paul Watzlawick, der Hammer.
1: Genau.
0: Die Geschichte vom Hammer. Behalten Sie Ihren Scheißhammer doch selbst.
1: Ja, danke schön. Gut, okay, alles klar, mache ich dann. Ne? Okay.
0: Ja.
1: So, als nächstes liegt auch wieder ein kleiner, eine Transformation auf dem Plattenteller. Das Stück heißt Get Up und die Band heißt nicht The Get Up Kids. Nein, die heißen vielmehr King Missile. Und das ist von einem Sampler für ein Tribut an eine andere Band, die ich aber gar nicht nennen möchte. Das ist mir zu peinlich. Ist egal, weil dieses Lied ist gut und es geht so.

0: Ja.
1: Das war ja ganz schön ein wilder Streetpunk.
0: Das waren die Electro Boys. Ich mach alles kaputt.
1: Ach Mensch, gibt's die überhaupt noch, die Electro Boys? Oder gibt's die nur immer, wenn die auf irgendeinem Festival spielen? Oder
0: keine Ahnung. Ich habe ein paar Sachen von denen, aber wie der aktuelle Stand ist, weiß ich nicht. Jedenfalls, wenn man alles kaputt macht, hat man anschließend eine Menge Müll, ne?
1: Ja, selber schuld, kann ich da nur sagen.
0: Ja.
1: Oh Mann, ja. Die Band, die ich jetzt auflege, die hatten auch schon mal einfach Müll gemacht auf der Bühne. Die standen mit ihrem Schlagzeuger, der hatte so einen Roto-Toms, nennt das glaube ich.
0: Okay.
1: Vorne an der Bühnenkante und die hatten alle so robotermäßige Outfits an. Und dann gab es eine Bewegung, zack, und dieses ganze Roto-Tom-Schlagzeug-Set lag irgendwie unter der Bühne, vor der Bühne und auf der Bühne. Und ja, dann musste das erst wieder zusammengefringelt werden und so.
0: Hört sich ein bisschen nach Augsburger Puppenkiste an irgendwie.
1: Ja, ich kann es euch ja sagen, es waren Menschen in Roboterkostümen.
0: Okay.
1: Aber die kamen nicht aus Deutschland, sondern aus Amerika, nannten sich Servotron und machen so bisschen Richtung Mano Astro Man, aber mit mehr Robotergesang. Es ist unterm Strich ganz geiler Post-Punk. Und für die Leute, die Servotron noch nicht kennen, zu sagen, ja, dies ist das zweite Album mit dem Titel Entertainment Program for Humans, Second Variety. Das erste Album No Room for Humans ist auch sehr gut. Ist, glaube ich, ein bisschen schwer zu kriegen, aber man muss es ja sowieso mögen. Hört's doch euch einfach erstmal an.

0: Ja, das war mein Beitrag zum Thema Transformation. Levitate Me von den Pixies.
1: Ach so, okay. Na gut, also das davor bei dem Stück von Servotron ging es übrigens um Evolution und man sollte
0: Man
1: sollte doch mitmachen.
0: Bei der Evolution, ja.
1: Genau,
0: ja,
1: macht alle mit, Evolution.
0: Ja.
1: Ja. Na gut, also beim nun folgenden Stück es geht erstmal um eine schottische Band, die auf einem Hamburger, ja eigentlich Rock'n'Roll-Trash-Label eine Platte veröffentlicht hat, die sehr gut ist, mit dem Titel Satan is Real Again. Und es war wirklich ein Flop-Album. Also jetzt, wenn man es ganz groß betrachtet, für mich war es natürlich ein
0: Top-Album.
1: Ein Top-Album. Es ist eins der besten des Jahres mit diesem komischen hingeschmierten Cover und so. Also es ist schon irgendwie auch ein bisschen böse. Die Rede ist von den Country Teasers. Und sie haben irgendwie auch ein bisschen was geliehen oder, sagen wir, zur richtigen Stelle zitiert. Mhm. In diesem Stück, wo es darum geht, dass jemand ein Mensch geworden ist. Das Stück heißt Thank You God for Making Me a Man.
0: Passt das heute zu Fronleichnam?
1: Ja, auch das noch.
0: Auch das oder? Noch, ne? Das ist doch ideal.
1: Oh Mann. Ja, wunderbar. Fronleichnam, Satan, Country Teasers und Mensch.
0: Ja.
1: Wunderbar, so muss es sein.
0: Und ab dafür.

0: Motherboy, ich habe irgendwie das Gefühl, dass das gerade Dub war. Kann das sein?
1: Ja, das stimmt. Prince Fatty nannte sich dieses Projekt von Original Gravity Label Betreiber. Wie hieß der Typ nochmal? Neil Anderson. Genau. Und der hat ja dieses Label, wo er einfach so alte Nummern retromäßig neu aufnimmt und denen dann ein Rocksteady oder Oldschool Ska-Gewand verpasst.
0: Ja, finde ich, und ist da, eine gute Sache.
1: Ja, und ich glaube, die Single von Jump Around von House of Pain, die wurde jetzt auch schon wieder zum zweiten Mal aufgelegt. Also gibt tatsächlich Leute, die auch genauso wie ich Bock drauf haben. Und wir hörten ja vorhin auch schon das Stück von Luchito und Nestor von dem Wooly Bully Sampler. Auch so eine Transformation, ne?
0: Ja, absolut. Und,
1: Beruht auch auf Original Gravity's Neil Anderson.
0: Ja.
1: Ja. Gut. Ja, unsere Sendung neigt sich fast dem Ende.
0: Ja, wir haben noch ein bisschen Zeit schon, aber wie gesagt, die Zeit rast. Aber ich habe mir gedacht, ich spiele jetzt irgendwie mal so ein bisschen Psychedelic Pop aus den 60s zum Thema Müll, Vacuum Cleaner von Tintern Abbey. Weil wenn man einen guten Staubsauger hat, kann man direkt das Müllproblem auch ein bisschen lösen, vielleicht in seiner Wohnung, ne? Gehört ein bisschen dazu, oder?
1: Ja, auf jeden Fall gehört das dazu.
0: Ja, kann man.
1: Was mir gerade einfällt,
0: ja,
1: das Stück Ich mag Müll von Oskar aus der Mülltonne.
0: Ja, von Oskar, genau.
1: Habe ich vermisst.
0: Ja, das habe ich auch nicht dabei. Wir haben ja eben schon drüber gesprochen, ich habe auch Garbage Man nicht dabei. Von, hätte ich natürlich auch mitbringen können.
1: Ja, ich hab's. Es gibt nicht alles auf Vinyl bei mir zu Hause.
0: Ja, aber
1: Und ich wollte die CDs nicht schleppen. Also ich bin selber schuld.
0: Ja, man kann ja nicht immer alles dabei haben, aber wir haben ja genug tolle Sachen dabei. Zum Beispiel Tintern Abbey.

0: Ja, that's why, genau.
1: Okay.
0: Das waren die Gorilla Biscuits mit You Direction natürlich. Ja. Thema Transformation, ne?
1: Und davor liefen Chang mit dem Stück Downtown Kabul vom Flop-Album The Demented Mentors of Spazwave. Und jetzt kommt mein musikalischer Gute-Nacht-Kuss natürlich auch mit einer Band aus Bremen. Ein Metal-Duo namens Manta, die Frechheit besitzen, eine Coverstücke mit so 90er-Jahre-Grunge-Noise-Rock-Nummern zu machen. Und was ich euch jetzt wünsche, sind 100% von Sonic Youth, von Survival of the Sickest für euch. Bis zum nächsten Mal. Alles Gute.
0: Von Motherboy dem 30.
1: Und Gigi Love.
0: Okay, also wir sehen uns, wir hören uns Anfang Juli, ne? Ich glaube am 2. oder so, ne? Bis dann. Tschüssikowski.

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Liebe Leute, ihr habt es festgestellt, unser Intro lügt immer noch. Wie beim letzten Mal und wahrscheinlich auch beim nächsten Mal. Wir werden das irgendwann im Laufe von 2026 mit Sicherheit beheben. Hier haben wir wieder den Nox Podcast. Direkt nach, oh Gott, ich habe einen Katzenhaar verschluckt, Leute. Das ist gerade echt ein Problem, Sekunde. So, direkt nach Survival of the Sickest von unseren lieben Vorgängern. Ich hoffe, ihr habt euch die Sendung angehört. Das lohnt sich nämlich richtig. Wenn ihr es nicht angehört habt, hört es euch beim nächsten Mal an. Wir haben heute wieder einen fantastischen Gast. Der ist von weit hergekommen. Den hatten wir auch schon mal. Ihr könnt schon ahnen, wer das ist. Wer uns bei Instagram verfolgt, hat das auf jeden Fall mitgekriegt, wer hier heute sein wird. Wir stimmen uns erstmal langsam ein. Der Luke hat schon da, der steht mich neben mir, übrigens nur by the way, hat schon mal einen Song im Anschlag. Und wir stimmen uns langsam ein auf das musikalische Grundthema heute.

0: Alter, alle Hexenhaare beiseite. Katzenhaare beiseite hier. Ich muss lesen. Ich habe gelesen. So. Da war es wieder. Das ist ja furchtbar. Ich fange immer wieder mit der gleichen Scheiße an. Das war Dungeon Keeper mit Hexenzirkel.
1: Richtig.
0: Zack, zack, hier. Einmal dich schon gesagt. Und aus dem schönen Hexenzirkel Saarbrücken haben wir uns heute eingeflogen, den lieben Mo. Hallo Mo.
2: Ich komme aus Saarbrück, aber ich bin trotzdem da.
0: Wo kommst du her?
2: Aus Osnabrück.
0: Ja, geil.
2: Wir kommen aber auch noch auf Saarbrücken wahrscheinlich im Laufe der Sendung. Es gibt da einen Punkt zu, aber ja.
0: Ja, ich möchte an dieser Stelle mal festhalten, ne? Also ich bin ja schon schlimm verballert, aber heute laufe ich zur Höchstform auf. Ich möchte euch nicht von meinem Tag erzählen, aber das ist nicht das erste Mal, dass mir heute irgendwas passiert, was total merkwürdig ist. Mo, wie geht's dir?
2: Mir geht's grundsätzlich gut. Viel los, ich bin gut nach Köln gekommen, freue mich, dass ich wieder hier sein darf und finde es eigentlich ganz spannend, nach 9 Monaten eigentlich wieder hier zu sein und vielleicht so ein bisschen zu rekapitulieren, was passiert eigentlich so in 9 Monaten.
1: 9 Monate, krass.
0: Das ist schon wirklich lange her, mir kommt das vor, als wäre es gestern gewesen. Das heißt, wir hatten auf jeden Fall vor 9 Monaten schon mal eine verdammt gute Zeit. Mo, wir reden mal als allererstes, weil ich erinnere mich dann, bei der letzten Sendung hatten wir eigentlich fast zu wenig Zeit für den ganzen Inhalt, den du so mitbringst, weil du bist ja ein vielbeschäftigter Mann. Ne? Du hast ja ein Projekt nach dem anderen am Laufen. Und wir fangen jetzt erstmal, wir nehmen einmal ein Oberthema Pick Monster aus, und das ist deine Band Eremit.
2: Genau.
0: Was ist da los? Was ist da passiert in den letzten 9 Monaten?
2: Ja, war eigentlich ganz spannend. Ich habe mich vorbereitet und ein bisschen geschaut, quasi wann war ich genau hier. Und was ist in den letzten 9 Monaten passiert? Ich bin mal in die Datenbank zurückgegangen. Wir haben 17 Konzerte seitdem gespielt mit Eremit.
0: In 9 Monaten?
2: Ja,
0: das sind ja fast 2 Konzerte pro Monat. Ja, ich sag doch, bist du wie so eine Ameise, ja, ist der, ne?
1: Nein, am Bauen.
0: Die musikalische Ameise.
2: Genau, aber ja, ich glaube, eins der wichtigsten Sachen war, dass wir 10-jähriges Jubiläum mit der Band gefeiert haben. Und da so ein 2-Tages-Mini-Festival bei uns in Osnabrück gemacht haben. Genau, da haben wir befreundete Bands eingeladen und einfach 2 Tage so. Beide Tage waren ausverkauft, das ist auch eine kleine Venue und das war ganz süß. Und genau, wir haben einfach irgendwie so ein bisschen da auch zurückgeblickt auf 10 Jahre irgendwie Doom-Musik machen, RC-Musik machen und konnten da irgendwie schön feiern und uns, ja, irgendwie so zurückblicken und sagen, ey, das ist jetzt ein dicker Wuppen, den wir geschafft haben, das 10 Jahre am Leben zu erhalten.
1: Voll. 10 Jahre ist auch echt Programm, ne? Also das ist schon eine coole Sache.
0: Das ist eine Weile, auf jeden Fall. Ihr habt doch ein Konzert in Köln gespielt, ne?
2: Wir haben...
0: In den 9 Monaten.
2: Mit Sicherheit haben wir auch... Ich erinnere mich daran, dass mir das letztens, das vor 9 Monaten während der Sendung eingefallen ist. Ach ja, wir spielen ja auch in Köln. Genau, wir haben in Köln gespielt im Valhalla.
0: Mhm.
2: Genau. Da muss ich direkt sagen, jetzt komme ich gerade auf den Namen nicht, bin schlecht mit Namen, der Gitarrist von Daver, auch Veranstalter vom Hoflärm, wenn ich gleich weiterspreche, fällt mir auch der Name wieder ein, der hat nach dem Gig zu mir gesagt, das werde ich nicht mehr vergessen, ich bin nur gekommen wegen katastrophentouristischen Gründen, in dieser Location live zu sehen. Also wer uns nicht kennt,
1: tatsächlich.
2: Wir sind eine Band mit sehr, sehr vielen Boxen, mit so sunmäßiger Backline. Und der Laden ist wohl berüchtigt dafür, dass er eher klein ist, weil er einfach klein ist. Und ja, also Leute waren da aus katastrophentouristischen Gründen, um zu gucken, ob das funktioniert. Es war ein bisschen... Gekabbel mit dem Personal vor Ort vielleicht, aber es hat alles funktioniert.
1: Ja, guck.
2: Wir durften spielen und wir waren, glaube ich, ganz zufrieden und haben den kleinen Laden ganz gut zum Vibrieren und Brummen gebracht.
0: Wir hatten uns noch gewundert, weil wir hatten das wohl natürlich, wir wussten ja, dass ihr im Valhalla spielt und ich war in dem Laden nur ein einziges Mal drin in meinem kompletten Leben in Köln, aber was mir auch im Kopf geblieben ist, er ist sehr klein und wie zur Hölle wollen die da rein? Aber es freut mich umso mehr, wir haben es leider nicht geschafft zu kommen, freut mich umso mehr zu hören, dass es gut war. Luke ist da schon wieder am Wackeln mit irgendwas.
1: Wollte vorsichtig sein.
0: Ja, das klappt ja heute nicht. Was haben wir da einen Song von Eremit eigentlich, damit wir uns mal warm machen können hier, damit wir mal hören können, was wir eigentlich verpasst haben auf diesem Konzert?
1: Ich fliege einfach mal wieder 9 Monate zurück, den hatten wir, glaube ich, beim letzten Mal auch schon, aber ich finde den halt schon cool und der passt halt gut von der Zeit ins Radio, weil ihr schon sehr lange Titel habt. Und zwar As Two Armies Converge.

0: Das war schon mal ein guter Einstieg. Was ist da los?
1: Ich weiß es nicht.
0: Was ist wohl los? Hörst du nichts?
1: Ich höre nichts. Hört ihr was?
0: Ich höre dich auf jeden Fall gut.
1: Ich habe schon mal wieder die falschen Kopfhörer. Ich habe nämlich jetzt...
0: Ich würde die hier nehmen.
1: Die falschen Kopfhörer.
0: Leute, ihr merkt mir, das ist, Nox ist nicht nur bekannt dafür, dass wir immer fantastische Gäste haben, so wie den lieben Mo heute.
1: Ihr seid ja auch
0: sondern
1: hier.
0: Auch wirklich Technikgenies sind und hier immer irgendwas wirklich merkwürdig ist. Wir versichern euch, wir sind nicht auf MDMA, wir sind total nüchtern. Wir kommen eigentlich klar. So, zurück zum Thema. Mo von Edomit ist heute bei uns zu Gast. Mo, wir waren gerade stehen geblieben bei deiner Band Edomit, die haben wir auch gehört. Und dass du in den letzten, oder ihr in den letzten 9 Monaten einiges am Start hattet, unter anderem 17 Konzerte, habe ich es richtig gesagt, ne? 17 Konzerte genau, gespielt hat in 9 Monaten, das sind fast 2 Konzerte pro Monat, das ist schon eine Menge Holz, ne? Und ihr habt auch in Köln gespielt, in Valhalla, und dann hatten wir gerade noch irgendein Thema außerhalb unserer Kopfhörer. Da wurde gerade nochmal gesprochen. Mo, hilf mir mal auf die Sprünge.
2: Genau, mir ist noch eingefallen, oder was auf jeden Fall auch irgendwie in den letzten 9 Monaten, glaube ich, für uns spannend war, ist, dass wir in Bremen auf dem Helsiatic Festival gespielt haben. Das ist so ein geiles Metal-antifaschistisches Festival in Bremen, was so meistens alle 2 Jahre stattfindet. Und wir waren da so eingeladen als Artist in Residence oder Deep Dive Artist. Das heißt, dass wir das ganze Festival vor Ort waren und beide Festivaltage live gespielt haben und wir da zum ersten Mal ein Akustikset gespielt haben. Also das haben wir uns irgendwie so spontan, oder was heißt spontan nicht, aber das haben wir uns einfach mal so ausgedacht, das könnten wir ja mal machen, so ein bisschen Amadam-mäßig. Amadam haben ja auch mal so eine Akustik-Tour oder Akustik-Shows gespielt. Naja, das wurde dann auf jeden Fall relativ viel Arbeit und wir haben uns noch Menschen dazu eingeladen, also Jules, die Sängerin von Coltane, und Linda, Sängerin von Coven Call. Also wir haben da Unterstützung bekommen am Klagesang, weil in der Tat, ich kann nicht clean singen, ich kann nur schreien. Aber dann so die Idee, dass wir mal so unsere ja doch schweren Heavy Songs, wo sehr viel geschrieben wird, obviously, die mal in ruhig zu spielen und auch mal diese Texte so in Klagesang zu hören, auch in Operngesang zu hören. Also Linda kann diesen Operngesang.
0: Ich muss mal kurz dazwischen fragen, aber habt ihr das vorher irgendwann mal in der Konstellation geprobt auch oder habt ihr da im Moment schon die entschieden, wir machen das jetzt einfach?
2: Nein, klar, wir haben das über Wochen und Monate geprobt. Wir haben es nie hingekriegt, dass alle gleichzeitig in Osnabrück sind zu proben. Das hat leider nicht geklappt. Aber ja, wir haben da sehr viel Zeit reingesteckt. Das meine ich gerade so, dass wir uns das mal so locker überlegt haben und dann erst gecheckt haben, okay, das ist doch sehr viel Arbeit, diese Songs in Akustik zu spielen und zu präsentieren. Das war irgendwie ein total schöner Moment für uns, nochmal eine ganz andere Herausforderung an live ranzugehen. Funktioniert diese Band, die irgendwie dafür bekannt ist, 1000 Amps da zu haben und einen so druckmäßig und Nebel wegzuballern? Funktioniert das, wenn das ruhig ist und da wird einfach clean drüber gesungen? Unser Trompeter hat aus dem Buch vorgelesen. Ich habe euch auch, kann ich schon mal hier teasern, es ist auch das Buch nochmal neu rausgekommen. Ich habe euch eine signierte kleine Ausgabe mitgebracht. Es kann noch gelesen werden später. Genau, also unser Trompeter hat aus dem Buch vorgelesen und das war eine ganz andere Erfahrung für uns und ich glaube auch für die Leute, die da waren. Also es war die kleinste Bühne, da waren 60 Plätze, aber es war dann auch komplett voll, dann durfte auch keiner mehr rein. Wir haben beide Sets auch aufgenommen. Also wir haben halt einen Tag ein normales Heavy-Set, 80 Minuten gespielt und eben so ein Akustik-Set. Die haben wir beide aufgenommen und sind jetzt schon ganz heiß drauf, das irgendwie vielleicht mal live rauszubringen. Und wir haben auch hier ich habe so ein Snippet quasi mitgebracht von diesem Akustik-Set. Dass vielleicht Leute, die nicht da waren, weil das kann man ja nirgendwo hören, außer die 60.
0: Also
2: die
0: stopp,
2: da
0: waren. Moment, jetzt einmal kurz Pause. 10.000 Fragen. Das ist so typisch, das ist so eine Mo-Sendung, ne? Jetzt, Achtung. Als allererstes, als ihr das Akustikset gespielt habt, ist ihr euch bewusst, also eine Veränderung im Publikum aufgefallen, wie die Leute das angenommen haben, oder wart ihr da erstmal so voll in eurem Ding drin und habt das einfach passieren lassen? Oder hat man schon gemerkt, so, okay, das vibet jetzt voll mit den Leuten mit?
2: Also ich war sehr bei uns. Ich glaube, wir waren alle halt wie eine neue Band. Am Anfang ist man so aufgeregt bei Gigs. Wir sind bei normalen Gigs, sind wir nicht aufgeregt. So, das ist halt, also wir haben da Bock drauf, wir spielen das auch einfach. Man hat schon so gemerkt, dass da eine Anspannung bei uns war.
0: Ja.
2: Publikum war, es war schön, dass es, also wir hatten am Anfang so ein bisschen Angst, wenn das so im Zuge von einem Festival ist, nicht im Zuge von, das ist ein Eremit-Konzert, da gehen Leute hin für Eremit. dass da so irgendwie Unruhe im Saal ist, mit Leuten einfach zu reden, dass sie Bier trinken, dass Bierflaschen umfallen. Das heißt, das war so ein bisschen unsere Befürchtung. Das hat sich aber überhaupt nicht eingetroffen. Also es war total ruhig. Also die Leute waren sehr konzentriert bei der Sache so. Wir haben ganz, ganz warmherziges Feedback auch bekommen.
0: Ja, das klingt nach einer ziemlich gelungenen Nummer im Endeffekt. Aber ihr habt das aufgenommen, es ist aber noch nirgendwo veröffentlicht.
2: Genau, es ist noch nirgendwo veröffentlicht. Ich habe ja letztes Mal, hatte glaube ich auch irgendeine Premiere dabei. Ich versuche immer, wenn ich hier mit einem irgendwas kleines Teaser-Mail mitzubringen, was man sonst noch nirgendwo hören kann. Genau, wir sind jetzt noch ganz, das ist quasi noch der absolute Rough-Mix, was wir jetzt auch gleich hören werden, wahrscheinlich. Also das ist noch nicht fertig. Ich bin jetzt gerade noch dabei, mit unserem Sound-Engineer das fertig zu mixen. Ja. Dann ist der Plan, dass wir das auf Vinyl irgendwie rausbringen. Ist natürlich 2 80-Minuten-Sets auf Vinyl rausbringen.
0: Ist auch eine Hausnummer auf jeden Fall.
2: Das ist eine ganz schöne Aufgabe, die wir uns ja überlegt haben. Aber ja, solche Aufgaben finde ich ja super.
0: Ich sehe aber da bei Luke da schon, der wippt schon so ein bisschen undurch mit dem Fuß und ich bin eigentlich auch schon ziemlich neugierig. So, was hören wir denn jetzt? Was kommt denn da jetzt?
1: Jetzt kommt die große Premiere. Mo, möchtest du das selber ansagen?
0: Sag mal an.
1: Was da jetzt kommt?
2: Ja, genau. Also wie gesagt, wir haben ein 80-Minuten- Akustik-Set gespielt mit 2 Sängerinnen. Ich habe einfach mal so, ich glaube, das dauert so 5-6 Minuten. Ich habe so einen kleinen Zusammenschnitt gemacht aus verschiedenen Songs, die wir spielen, unter anderem Cocoon of Soul. Genau, es war für uns ganz spannend, mal diese Songs, die man sonst echt nur in Heavy und Verzerrt kennt, jetzt auch mal in Ruhig und in Clean zu hören. Und ich habe mal so ein kleines Medley quasi da jetzt mitgebracht.
1: Und dann geht's los.

0: Da sind wir alle tiefenentspannt, würde ich sagen.
1: Ich habe auch die richtigen Kopfhörer an und habe keine Panikprogramme, dass hier nichts irgendwie passiert.
0: Das würde ich aber sehr gelungen nennen. Also aus meiner Warte, wie siehst du das, Luke?
1: Ja, mega gut. Ich mag sowas sowieso. So Ambient-Creme-Kram, damit kriegst du mich sowieso
0: die
1: immer.
0: Die Ambient-Creme de la Creme haben wir gerade auf jeden Fall gehört.
1: Ja, mega gut, mega schön.
0: Ja, definitiv. Großes hier Fangirl-Tum auch an die Sängerin. Sehr, sehr, sehr schön. Mhm. Also eine fantastische Stimme. Könnt ihr stundenlang zuhören. Ich wäre jetzt fast hier weggeschlummert, aber nicht, weil ich es langweilig fand, sondern weil es wirklich war, wie wenn dir das einer so in die Ohren reinstreichelt. Das war schon wirklich nett.
2: Ja, freut mich.
0: Mo, wir quatschen immer ja zwischendurch, ne, so in den Pausen. Und Mo hat so viel zu erzählen, dass ich mal alles mitschreiben muss. Weil ich mir sonst alles nicht merken kann. Neben der Sache, die wir jetzt gerade gehört haben und den 100 Millionen Konzerten gefühlt, die du gespielt hast und all den anderen Dingen, die du tust, was war noch so bei Eremit los? Wir haben gerade das wunderbare Buch von dir überreicht bekommen, was wir definitiv auch mit in den nächsten Post reinpacken, damit ihr euch das mal anguckt und nach Möglichkeit auch zu Gemüte führt und besorgt, weil ich kann euch sagen, das lohnt sich. Das ist richtig, richtig nice. Das Buch ist in der Neuauflage erschienen, hast du gesagt, ne?
2: Genau, das Buch ist innerhalb der letzten 9 Monate ist es in der neuen Auflage rausgekommen. Es ist jetzt inhaltlich nichts großartig anders als zu der Erstauflage. Es ist einfach ein bisschen überarbeitet gewesen, ein bisschen Rechtschreibung. Aber ja, es ist halt so, es entwickelt sich immer weiter und ist halt irgendwie so ein Lebenswerk. Ich habe halt jetzt 10 Jahre dran geschrieben, 400 Seiten Fantasy-Sci-Fi-Buch, was halt die ganze Geschichte von Eremit im Detail erzählt. Und ist halt der erste Zyklus, den wir ja inhaltlich mit dem 3. Album abgeschlossen haben. Und genau, das Buch war eben lange Zeit vergriffen quasi und viele Leute haben danach dann gekräht und gerufen. Freut uns ja auch. Genau, und das ist jetzt einfach wieder, ich habe einfach mal wieder 200 Stück bestellt und die verkaufen wir jetzt auf Shows und in unserem Online-Shop.
0: Ich wollte gerade fragen, die kann man bei euch im Online-Shop dann kriegen.
2: Kann man jetzt einfach kaufen, genau.
0: Schaut auf jeden Fall auch mal dann unter dem Post bei Instagram, da werden wir den Shop dann einfach mal mit verlinken, damit ihr euch überhaupt angucken könnt, was die Leute da so vertreiben, weil da habt ihr noch ein paar andere Sachen, sehe ich hier gerade. Eine Kassette ist noch erschienen, hast du gesagt?
2: Also, genau, ich habe ja quasi mal aufgeschrieben, so was an Releases rausgekommen sind, seit ich das letzte Mal hier war. Und das sind, glaube ich, insgesamt 1, 2, 3, 4, 5, 6, 7, 8. Und eins sollte noch passieren, gut, dann wären wir fast bei 9. Aber Eremit, genau, wir haben in der Zwischenzeit noch eine Live-VHS rausgebracht. Das war auch, haben wir lange Jahre dran rumgedoktert. Das war ein Live-Gig aus 22. Und ein Freund von uns hat das quasi auf VHS geschnitten und dann haben wir zum 10-Year Anniversary von unserer Band nochmal so eine Live-VHS rausgebracht.
0: Jetzt muss ich einmal kurz aus Interesse so fragen, weil ich bin, muss ich leider zugeben, so ein mittlerweile passionierter Streamer. VHS, ist das wieder so ein Ding? Also macht man das jetzt
2: Nein,
0: wieder?
2: Nicht.
0: Ja, okay.
2: Also weil ja schon, also MC auf jeden Fall, ist auch ein gutes Medium, die Soundqualität ist gut und ist günstig zu produzieren.
0: Ja.
2: VHS kenne ich jetzt nicht viele Bands, die es machen. Also ist halt sehr aufwendig. Und
0: vor allem, gibt es überhaupt Menschen, die noch Geräte besitzen, um das dann abzuspielen?
2: Eigentlich war unser Joke, wir dachten eigentlich, wir verkaufen die mit jeweils einem VHS-Player, weil du kriegst ja auch Kleinanzeigen, dass jeder automatisch auch einen VHS-Spieler noch dazu bekommt. Ich musste mir zum Beispiel für mich zu Hause, einen Player hatte ich, aber ich musste mir halt einen SCART auf HDMI-Adapter kaufen.
0: Ja,
1: geiles SCART.
0: Der gute alte SCART-Stecker. Die Katastrophen kennen wir auch noch. Also ich glaube, ich habe das letzte Mal ein VHS-Gerät bedient, ungefähr, lass mich nicht lügen, 1998, glaube ich, irgendwie. Das wurde bei uns direkt dann nahtlos vom DVD-Player abgelöst und dann kamen Streaming-Dienste. Asche auf unser aller Haupt, eigentlich sollte man das nicht unterstützen, aber ja, wenn ihr nochmal Bock auf VHS habt und ein Abspielgerät habt oder euch besorgen könnt, glaube ich, gibt es da auch auf jeden Fall viel zu sehen.
2: Genau, und wir haben halt noch ein Tape rausgebracht, auch in den letzten 9 Monaten, also ein Music-Tape, kein VHS-Tape. Wir haben auf dem Black Forest Fest gespielt, das ist das Festival von Fucking Kill Records, dem Partnerlabel, mit dem wir immer viel zusammen machen. Und einfach um das Special zu machen, um diese Partnerschaft, die wir mit unserem eigenen Label und mit Fucking Kill seit vielen Jahren haben, haben wir quasi einen Song von unserem kommenden Album da schon mal so als Teaser auf einem kleinen Tape in der 50er-Auflage rausgebracht. Genau, das nur mal so der Vollständigkeit halber, was über Eremit released wurde in den letzten Monaten.
0: In der Vollständigkeit halber von Eremit. Ja, er macht ja nicht nur Eremit. Ja, ja. Ne? Leute, mir raucht schon wieder die Schädel. Also vor Begeisterung. Mo, ohne Scheiß jetzt mal. Es ist ein bisschen abgedroschen, die Frage. Aber wo nimmst du die ganze Energie dafür her? Machst du noch Qigong oder irgendwie sowas nebenher? Oder gehst du jeden Tag 200 Kilometer joggen? Oder wie funktioniert das?
2: Zum Glück. Es leiden halt andere Teile meines Lebens auf jeden Fall darunter. Also das ist klar. Also ich hab weniger Zeit vielleicht für Freunde, ich habe weniger Zeit für Familie. Ich habe auch nur einen Halbtags, also ich habe eine 22-Stunden-Stelle. Und über psychische Gesundheit haben wir vielleicht noch nicht so viel gesprochen. Also ich merke das natürlich schon, dass das, also wie man immer so sagt, selbst und ständig. Ne? Also es ist anstrengend.
0: Da stehst du hier bei uns bei einer richtigen Adresse.
2: Ja. Also man hat auch Nervenzusammenbrüche und ich habe vielleicht letztes Mal auch schon gesagt, oder das ist ein Satz, den ich eigentlich oft in Interviews sage, irgendwann ist mir das so deutlich geworden, dass dieses ganze Kunstding sich schon anfühlt wie ein Dämon. So, was hat mich halt schon komplett eingenommen. Ich liebe das so, ich bin das jetzt komplett, aber ich kann das auch nicht mehr nicht machen. Mhm. Also es ist kein Hobby, weil ein Hobby könntest du auch aufhören, wenn es dir keinen Spaß mehr macht.
0: Das ist richtig.
2: Ich muss Kunst machen in irgendeiner Art und ich liebe das auch, aber es prägt halt, es bestimmt jeden Tag meines Lebens. So.
1: Ich glaube, das können wir beide auch bestätigen. Ja, absolut. Weil wir sagen auch immer, dass... Also wir sind natürlich mit dem Tätowieren und Kram und sowas.
0: Ja, wir machen auch Kunst, ne?
1: Alles
0: wir machen auch
1: aber
0: Musik.
1: Aber es frisst einen halt, ne? Und ja, spuckt ja, dich genau zwar das. Auch wieder aus, aber genau trotzdem das, ja. Ist es da so. Also das ist schon.
0: Ja, ich würde es ein bisschen versöhnlicher formulieren. Hm. Ich würde tatsächlich sagen, es ist Fluch und Segen zugleich. So, man kann nicht mit, man kann nicht ohne. So, wenn man es zu viel hat, ist man es über. Wenn man es nicht mehr hat, vermisst man es ohne Ende. So, also wenn du es nicht hast, bremst es dich aus, dass du es nicht hast. Und wenn du es hast, dann treibt es dich so lange an, bis du einfach dich auf die Schnauze legst. Aber... man steht ja Gott sei Dank immer wieder auf, mal am Ende sieht man, wofür man es macht. Und dann ist man, auf jeden Fall habe ich immer das Gefühl, hat man irgendwas, was man dann nicht als Ergebnis, aber irgendwie so als Ziel vor sich halten kann, dass man sagen kann, das ist ein Meilenstein, den ich geschafft habe irgendwie. Und jetzt habe ich daraus ziehe ich neue Kraft und latsche halt wieder weiter. Wo wir beim nächsten Thema wären, ich mache jetzt einfach mal so einen ganz harten Cut und gehe rüber zur Kollektiv-Daumenordnung. Das machst du nämlich auch noch mit Leuten zusammen. Ja, genau. Wie sieht es da denn aus?
2: Ja, das habe ich ja, als ich letztes Mal hier war, habe ich da quasi einen kleinen Teaser gegeben gehabt oder irgendwie den ersten Song gezeigt. Genau, also in diesen letzten 9 Monaten ist da mega viel passiert, weil quasi die ganze Gen 1, wie wir das nennen, veröffentlicht wurde. Und diese besteht halt aus einem ersten Debütalbum, was wir auf Vinyl rausgebracht haben. Dazu kam halt ein Comic, also ein Prolog-Comic dazu ist rausgekommen. Wir haben ein großes Fotoshooting gehabt, wir haben Videos gedreht. Und dann kamen noch 2 weitere akustische Releases. Dann haben wir noch eine 10-Inch-Split zusammen mit der deutschen Funeral Mountain Doom kaputt, Funeral Mountain Doom Band kaputt rausgebracht und gleichzeitig noch eine 7-Inch mit improvisierten Power Violence Tracks, die wir im Studio aufgenommen haben. Also 3 akustische Releases, ein kleiner Comic, sehr viele Fotoarbeiten.
0: Mir wird schon wieder schwindelig. Mo, stopp, halt, stopp, ganz kurz. Ich muss mich kurz am Tresen hier festhalten. Mein Gott. Also ja, okay. Ich gucke erstmal in Lukes Richtung. Ich finde es wirklich, ich sag's euch jetzt schon mal, wir haben ja noch ein bisschen Sendung noch vor uns. Holt euch schon mal Stift und Zettel. Ihr merkt, der Junge hat so viel zu erzählen und so viel auszuchecken im Anschluss. Schreibt alles mit. Ich mache das ja auch schon ganz fleißig. Und guckt euch die ganzen verschiedenen Sachen an. Luke, was hören wir als nächstes?
1: Jetzt kommt die Raumordnung.
0: Wir hören uns jetzt mal einen Song von der Raumordnung an und dann gehen wir gleich hier mal Punkt für Punkt durch, womit wir gerade angefangen haben. Mo, ich danke dir auf jeden Fall für die ganzen Schwindelattacken hier.

0: Tja. Jetzt hatten wir hier einmal kurz Vollgas und dann haben wir nochmal auf die Bremse getreten. Hat aber auch irgendwie gerade zu dem eher zerrissenen Thema gepasst, was wir im vorherigen Take hatten, als wir darüber geredet haben, dass Kunst machen oder kreativ sein halt auch Fluch und Segen zugleich sein kann. Das erste, was wir gehört haben, war jetzt von der Raumordnung. Was haben wir da gehört?
1: Genau, das war beides von Raumordnung. Das erste, was wir gehört haben, war so quasi der Titeltrack von der Seven.
0: Tja. Jetzt hatten wir hier einmal kurz Vollgas und dann haben wir nochmal auf die Bremse getreten. Hat aber auch irgendwie gerade zu dem eher zerrissenen Thema gepasst, was wir im vorherigen Take hatten, als wir darüber geredet haben, dass Kunst machen oder kreativ sein halt auch Fluch und Segen zugleich sein kann. Das erste, was wir gehört haben, war jetzt von der Raumordnung. Was haben wir da gehört?
1: Genau, das war beides von Raumordnung. Das erste, was wir gehört haben, war so quasi der Titeltrack von der Seven.

0: einfach jeden Tag, bevor wir angefangen haben, wirklich aufzunehmen, haben wir einfach so Power-Violence-Tracks improvisiert rein. Und dann haben wir immer mehr verschiedene SängerInnen da irgendwie draufgepackt. Und so ist einfach so eine spontane Power-Violence 7-Inch entstanden, die wir dann im Zuge dieser ganzen Generation One, wie wir sie bei Raumonten nennen, genau rausgebracht haben. Und das zweite, was wir gehört haben, ist ein Ausschnitt aus einem 16 Minuten langen Track, der eben als Split rausgekommen ist, der hauptsächlich so im Doom bewegt, aber es gibt quasi so einen Anfang und so einen Endteil. Das war jetzt gerade das Ruhige, was wir gehört haben. Das ist von, also quasi Jana Rengas, die Sängerin von Tristis, die auch Part von unserem Kollektiv ist, die hat diesen Part dazu gesteuert. Genau, ich glaube, diese beiden Songs sind sehr unterschiedlich und das zeigt vielleicht so ein bisschen, dass für Leute, die das jetzt noch gar nicht kennen, die vielleicht die letzte Sendung mit mir gar nicht gehört haben, Kollektiv Raumordnung ist halt, wir sind über 20 KünstlerInnen und wir machen Fotos, Videos, Kostümbildung, wie nennt man das? Kostümbildung,
1: Bildnass,
0: irgendwie sowas, genau. Und Musik und eben auch, wir erzählen halt eine Geschichte und es gehört halt zu dem Eremit-Universum dazu. Nur, dass halt Eremit die Story in belletristischer Buchform erzählt. Das Buch haben wir hier auch gerade schon kurz besprochen gehabt. Und Raumordnung erzählt das halt in Comicform.
2: Da kommen wir jetzt mal kurz drauf. Das hast du uns nämlich gerade auch in die Hand gedrückt hier.
0: Genau, ich habe Geschenke mitgebracht.
2: Ja, wir lieben Geschenke, Leute. Also das muss man dazu sagen. Aber ihr könnt es ja nicht sehen, wir sind im Radio. Wir werden das auf jeden Fall auch nochmal posten. Mhm. Ein dünnes, aber sehr, sehr, sehr, sehr wertiges Comic habe ich hier in der Hand. Wie ist es da? Wer hatte die Idee dazu? Wie ist das entstanden?
0: Ja, ich hatte die Idee dazu. Also ich bin großer Comic- oder Manga-Fan. Ich lese sehr gerne Graphic Novels und ich nehme diese Kunstform relativ ernst so. Ich habe mich auch wissenschaftlich schon damit beschäftigt in meinem Studium. Die Idee ist entstanden. Ich habe V for Vendetta, den Comic, nochmal nochmal gelesen gehabt. Und hinten drin sind so Liner Notes, von den Autoren, wie die so beschreiben, wie die sich so die Ideen hin und her geschickt haben, per Brief, ne? Das ist ja ein alter Comic. Und da kam irgendwie die Idee, ja, das ist irgendwie eigentlich ein spannender Kunstprozess, weil bisher habe ich immer nur so Cover-Artworks oder Illustrationen fürs Buch gemacht, aber so sequenzielle Kunst zu machen, wo jedes Bild zu dem davor drin und so weiter. Und dann habe ich halt zusammen mit Dariusz Kilicek, ist ein polnischer Illustrator, mit dem ich auch schon für andere Sachen zusammengearbeitet habe, den habe ich irgendwie einfach gefragt, so, ey, hast du mal Bock, einen Comic auszuprobieren? Und es war ein ganz spannender Prozess für mich, das erste Mal so ein Comic-Skript zu schreiben, also wirklich zu googeln, okay, how to write a Comic-Script, und sich da eine ganz neue Kunstform sich quasi...
2: Also das hast du von der Pike auf alles für das erste Mal so... Genau, das ist dein Debüt-Comic-Ding quasi.
0: Das ist der Debüt-Comic von mir und Dariusz, ja.
2: Und das macht es auf jeden Fall nochmal ein ganzes Stückchen beeindruckender, weil es sieht wirklich hochprofessionell aus. Wenn ich das haben möchte, wo kriege ich das? Wenn ich jetzt zuhöre und denke, ich muss das mir auf jeden Fall angucken.
0: Ich habe vor ein paar Tagen im Shop leider auf ausverkauft erstmal gestellt. Das kommt, also das allererste Album von Raumordnung, Stewards of Eon heißt das. Das gibt es noch überall zu kaufen und jede Copy von diesem Album kommt mit diesem Prolo-Comic. Also der ist einfach fest mit dabei. Diesen Comic gab es auch als Standalone für 5 Euro, konnte man sich den auch kaufen. Das klappt jetzt gerade nicht mehr, weil wir alle Copies, die wir noch haben, in die Platten reinstecken müssen. Aber ich werde auch noch ein paar davon bestellen, dass Leute, die nur den Comic haben wollen, auch nur den Comic kriegen. Aber wenn jemand auch Bock hat auf die Musik, es gibt über Fucking Kill Records das erste Album, Stewards of Eon, und da ist der Comic immer mit dabei.
2: Leute, ich wollte gerade sagen, ihr habt ja jetzt auch hier schon meine Hörproben bekommen. Das Comic liegt hier vor uns, das werden wir euch auf jeden Fall auch nochmal bei Instagram präsentieren und wir empfehlen hier Prädikat wertvoll von Nox. Absolut. Podcast, besorgt euch beides, lohnt sich definitiv. Ja. Fotoshootings macht ihr auch mit der Raumordnung. Was war da los? Was habt ihr da so getrieben in der letzten Zeit?
0: Ja, genau, das ist immer von außen sieht es, glaube ich, immer so sehr, oder man kennt mich halt als Musiker so und dann denken erstmal die meisten auch, okay, ist einfach nur eine Band, aber wir versuchen einfach als Kollektiv das abzubilden, darzustellen, dass wir halt alles Mögliche machen. Eben, wie gesagt, jetzt einen Comic gemacht haben oder eben auch die visuelle Seite, also Fotos und Videos total wichtig sind in unserem, in dem Storytelling und wie wir uns, was wir an Kunst machen wollen. Und wir hatten halt ein großes Fotoshooting in Duisburg mit über 20 Leuten und da sind Fotos und Videos entstanden, also fotografische Arbeiten. Da haben wir unter anderem mit Marina Pessler zusammengearbeitet, die auch schon verschiedenen Bands und so weiter Fotos gemacht hat, also eine

0: eine sehr spannende und gute Fotografin. Zuletzt habe ich für die quasi für die Promo-Sachen der Split und der 7-Inch war ich in den italienischen Dolomiten auf 2600 Meter Höhe und habe, auf Skiern geschnallt. Wahrscheinlich illegal. Ich glaube, man darf nämlich nicht in so Skigebieten einfach abseits der Pisten mal plötzlich so kleine Fotos und Videos machen.
1: Ich glaube auch nicht.
2: Das wäre auch ein bisschen gefährlich manchmal, ne?
0: Ja, genau. Es war also, ich bin froh, dass nichts passiert ist, aber es war in der Tat eine Herausforderung. Da war ich halt alleine. Da war jetzt keiner vom Kollektiv dabei. Alleine mit einem Stativ, mit einer Kamera, mit mehreren Objektiven, alleine da hochzukommen auf diese Höhen halt.
2: Du lebst am Limit, oder?
0: Da dann bei Wind und Neuschnee Fotos und Videos aufzunehmen, war für mich auch eine Challenge so. Ich habe drei Shooting-Tage gehabt und es war jeden Morgen, ich war so, ich will das ja, ich habe da Bock drauf, aber ich hatte auch Schiss. Schiss. So, also.
2: Bist du denn extra deswegen dahin gefahren oder hast du gedacht, ich mache irgendwie Urlaub in der Ecke und wenn ich schon mal da bin, dann nehme ich das mit? Oder bist du extra dafür dann dahin?
0: Ja.
2: Hattest du die Vision davon zu sagen, ich muss jetzt mal eben 4 Millionen Meter hochsteigen und das mal eben umsetzen?
0: Nee, es gab einen Familienurlaub, der da stattgefunden hat und da war ich ganz glücklich mit dabei. Also ich habe eine Nichte und ich habe einen Bruder und wir verstehen uns mit der Family sehr gut. Also es war quasi ein Familienurlaub, aber die kennen das auch schon, dass der eine Sohn, der ist immer öfters dann nicht mehr da.
2: Okay, dann wärst du wenigstens vermisst worden, wenn du verstückst. Also auch nicht den Teufel an der Wand malen, aber schön, dass du wieder da bist auf jeden Fall. Ja.
0: Aber das vielleicht nochmal zu dem Thema, zu dem Blog davor. Oder wir haben gerade dazwischen auch schon gesprochen, als Künstler und als Künstlerin, man kann nie aufhören.
2: Mhm. Ja,
0: also auch im Familienurlaub packe ich mir halt mein Kostüm ein, meine Kamera ein, mein Stativ ein und bin dann mal weg.
1: Ich muss da mal hoch. Ja, ciao. Genau.
2: So, wir haben jetzt bei der Raumordnung, wir hatten das Comic, wir hatten das Fotoshooting, wir haben noch. Wie viele Releases hattet ihr in den 9 Monaten jetzt?
0: Ja, also genau, wir hatten die ganzen Eremit-Sachen, wir hatten die Kollektiv-Raumordnung-Sachen. Ich glaube, wir sind so bei 8 oder 9, sind es schon, ja.
2: Der Junge ist verrückt. Der hat in Wirklichkeit 400 Arme, 700 Köpfe.
1: Ja, ihr seht das ja alles.
2: Sein Gehirn ist 25.000 Kilo schwer. Was haben wir da im Anschlag, Luke? Du siehst konzentriert aus.
1: Jetzt kommt Moral Rot. Wir werden mal wieder ein bisschen lauter im Programm.
2: Wir hüpfen mal einmal kurz von A nach B, weil ich muss zugeben, ne? Also so beeindruckend ich das auch finde, was Mo hier immer so zu darbietet, aber ich muss das immer kurz einmal verarbeiten, weil meine Festplatte ist nicht ganz so schnell wie seine. wir hören jetzt einmal in diese besagte Band, die Luke angekündigt hatte, rein und werden euch danach aufklären, was es damit eigentlich noch auf sich hat.

0: Toll, nein, jetzt haben wir im Gebiet Box, Luke und ich. Ja. Wir sind nämlich auch nebenberuflich Beatboxer. Stimmt das natürlich ja nicht. Der Zwischenjingle, das heißt, wir haben schon Halbzeit und die Zeit rast hier, weil der Mo so viel zu erzählen hat. Das ist einfach unfassbar. Was ich euch auf gar keinen Fall oder wir euch auf gar keinen Fall vorenthalten wollen, ist diese schöne Anekdote. Wir waren ja, wir waren gerade mit Mo in den Bergen, ne? Der war da unterwegs und hat da Fotos und Videos gemacht und stand auf Skiern. Mo, erzähl selber nochmal, ich fand es einfach fantastisch.
1: Ja genau, also ich war halt in den italienischen Dolomiten unterwegs und habe einfach Fotos und Videos gemacht für das Kollektiv Raumordnung. Und ich war halt 3 Tage da auf 2.6 unterwegs und es gab natürlich manche Shooting-Spots, da war ich irgendwie abseits der Pisten und keiner hat einen gesehen. Es hat stark gewindet und da sind dann auch wirklich krasse Klippen so, das ist dann, da hat man auch schon mal Angst. Aber es gab halt auch andere Herausforderungen, wenn zum Beispiel irgendwie ein cooler Spot direkt an einem Ausgang von einem Lift ist und du musst dann halt, oder du bist da, ich bin halt komplett kostümiert, also man sieht mich nicht. Ich bin wie so ein Charakter von Dune, einfach so komplett eingehüllt. Und da kommt dann so die eine italienische Skischule nach der anderen an dir vorbei und die winken alle und rufen und wollen irgendwie mit dir Kontakt aufnehmen. Und du sprichst A, die Sprache nicht und B, siehst du halt wirklich aus wie irgendein Ötzi da. Also
2: das ist toll.
1: Dann kam auch noch so Polizei auf diesen Ski-Jetskis und ich dachte jetzt.
2: Das war das jetzt.
1: Aber die haben nur geschielt und geguckt und es ist nichts passiert.
0: Die haben wahrscheinlich gedacht, du bist ja schon eingefroren, bist gar nicht echt. Ja. Mein Gott, Mo, wie gesagt, du lebst am Limit. Was wir gerade gehört haben, übrigens, bevor der Jingle kam, war einmal Moral Rot, Entschuldigung. Und was war das andere, was wir gehört haben?
1: Ja, genau. Das erste ist Moral Rot. Ich habe ich brauch ja noch mehr Projekte.
0: Darauf wollte ich hinaus.
1: aber das ist, wie gesagt, das Projekt, wo ich wirklich, das ist ganz entspannt. Also da mache ich relativ wenig, da singe ich eigentlich nur und mache ein bisschen Artwork. Genau, Moral Rot ist eine Power Violence Band. So aus dem Emsland, Steffen von No Shelter ist dabei, Dr. Schneider von ehemals Toad Eater ist dabei. Genau, wir haben eh alle 1000 Bands, ich kann jetzt gar nicht aufzählen.
0: Aber wenn du das sagst, ne? Wir hatten das vorhin mit No Shelter, wir hatten ja auch schon mal zwei Mitglieder von No Shelter hier.
2: Hallo,
0: und hallo, Grüße. Achtung, aha. Lars und Darius. Lars,
2: alles
0: was?
2: Gute, hallo.
0: Mein Gott, ich habe vorhin Flo gesagt, Lars, tut mir leid. Aber Lars und Darius, schöne Grüße. Sorry, ich habe dich unterbrochen, Mo. Erzähl weiter.
1: Genau, Moral Rot ist einfach eine sehr, für mich eine ganz emotionale Power-Violence-Band, weil ich halt im Vergleich zu den anderen Bands, die so in so einem Fantasy-Sci-Fi-Raum sind, auch da kann ich natürlich ganz viel Emotionen reinbringen, aber das ist immer über einen Filter, weil ich ja jetzt nicht aus meinem Privatleben direkt erzähle, sondern natürlich irgendwie das immer durch einen Filter durchgeht. Und bei Moral Rot war es jetzt so, also den Song, den wir gehört haben, der heißt Haute Luce France. Ich habe einen Menschen in Haute Luce, Frankreich, ich war mit dieser Person dort und das hat mich sehr, hat sehr mein Herz bewegt. Und so direkt über realweltliche Sachen schreiben und singen und schreien zu können, ist für mich ganz spannend. Genau, das ist Moral Rot, Power Violence Band. Wir spielen demnächst, glaube ich, 2-3 Shows in Holland. Wir spielen demnächst auf dem Ballabü, ist ein kleines süßes Festival in Norddeutschland. Genau, ist einfach ein süßes kleines Projekt. Das zweite, was wir gehört haben, ist von Wolves. Und das ist, glaube ich, auch ein großer Themenblock, den wir machen können, aber es auch gerade ganz spannend in meinem Leben ist und zum allerersten Mal. Ich durfte bei einer Spielfilmproduktion dabei sein. Das ist ein Schweizer Kinofilm, der jetzt gerade in Deutschland in ausgewählten Kinos läuft. Genau, und das ist in dem Film gibt es auch eine Metalband, die halt sich auch in echt gegründet hat. Und das, was wir gerade gehört haben, war aus dem Studioalbum, was jetzt auch über Fucking Kill Records erschienen ist.
0: Mein Gehirn fängt schon wieder an zu spielen. Ich merke, wenn ich gar nichts mehr sage, heißt das einfach so, dass ich nur noch denke, alter Junge, was? Moment, du bist Teil eines, Filmprojekts.
1: Genau, also.
0: Wie kommt das denn jetzt schon wieder?
1: Das ist perfekt, dass ich hier bin. Luca war auch bei euch.
0: Luca.
1: Von Graupel, von Viglios.
2: Ich will jetzt nichts sagen, aber
1: der. Ich glaube ja, also ich bin mir relativ sicher, dass er hier war. Ich habe das gleich auf eurer Website gesehen. Auf jeden Fall hat diese Person, der kommt aus Basel. Nein? Ja?
0: Nein, doch.
1: Okay.
0: Also er war nicht hier, aber.
2: Jetzt kommt's, jetzt was.
0: Wir wissen, wer es ist, aber ja. Er war nicht hier. Wir haben den, den haben wir im Keller vergraben. Also falls den jemand so, nein Quatsch, wir kennen uns nicht persönlich, aber wir haben schon viel von ihm gehört. Luca, ich habe einen Song von euch geremixed. Ja. Das ist der, ja, der,
2: der ist ja auch so ein Tausendsasser, ne?
1: Der hat mir geschrieben, ey, ich bin ja gerade an so einem Filmprojekt dabei, ich habe geträumt, du spielst die Hauptrolle. Und ich war erstmal so, ja, okay, ich dachte, der dreht irgendein Horror-Movie da, ein bisschen Ketchup in seinem Keller. Und dann, genau, bin ich einfach über ihn in Kontakt mit der Produktionsfirma gekommen.
0: Ihr kennt euch aber, oder?
1: Genau.
0: Ja, gut, es wäre ein bisschen komisch, wenn ihr...
2: Das wäre krass,
0: ein bisschen schräg gewesen.
1: Nee, genau. Luca ist dann irgendwann gar nicht mehr bei dem Film dabei gewesen, aber so kam irgendwie dieser initial Kontakt zustande zu der Produktionsfirma in Zürich. Und ich dachte halt am Anfang eben, dass das irgendwie so ein kleines Filmprojekt ist, keine Ahnung was, so. Und nach und nach kam dann eben dann doch raus, okay, das ist irgendwie ein großer Film, Amen-Ra sind dabei, Dark Space aus Schweiz sind dabei, also es ist wirklich eine Kinofilmproduktion. Durch glückliche Zufälle durfte ich da quasi als Laiendarsteller eine kleine Nebenrolle spielen.
0: Und dann hast du quasi... Also dann hat sich für diesen Film hat sich eine fiktive Metal-Band oder diese Wolves-Band gegründet, die jetzt aber eine echte Band geblieben ist, weil das so gut geklappt hat. Das ist die, die wir gerade gehört haben. Das habe ich jetzt richtig verstanden.
1: Genau, ich bin, mein Charakter ist, kommt im Laufe des Films erst später zu dieser Band dabei. Also auf die Platte, die wir gerade gehört haben, da spiele ich nicht mit. Mein Charakter kommt halt erst später quasi zu dieser Band.
0: Ah dazu. Ja, jetzt habe ich es verstanden.
1: Genau, die Band gibt es jetzt aber eigentlich nicht mehr. Also die haben sich halt wirklich für diesen Film quasi, hat die sich gegründet. Aber der Regisseur Jonas Ulrich ist selber halt, kommt aus der Heavy-Music-Szene und er hat oft gesagt, so, es gibt nichts Schlimmeres in Filmen als Fake-Konzertszenen, wo so Leute so tun, als würden sie auf der Bühne.
0: Da hat er sehr recht.
2: Voll, vor allem wenn man mal in diesem Heavy-Bereich guckt, das ist das Schlimmste, was sie machen können dann. Das Schlimmste, wirklich.
0: Das, also das und wenn Leute in Filmen versuchen, so tun, als sollten sie tätowieren und einfach
2: das
0: kannst du
2: dir
0: als Tätowierer nicht angucken. Da du willst die Augen ausstechen. zu dem Film noch mal ganz kurz zurück. Wie heißt der Film?
1: Genau, der Film heißt wie die Band auch Wolves.
0: Ja.
1: Die Band, sie wird, glaube ich, ohne O und E geschrieben, das ist ja nicht hip. genau, also der Film heißt einfach Wolves. Und ja, vielleicht um hier einen Dreizeiler kurz, worum geht's? Es geht um eine junge Frau, die ein bisschen im Leben struggelt und über ihren Cousin, der in einer Metalband eben spielt, dieser besagten Wolfsband, Kontakt in die Black-Metal-Szene bekommt. Und der Cousin ist so ein bisschen so, ey, hier komm doch mal irgendwie mit auf Tour, komm doch irgendwie bei uns mal mit und holt sie so ein bisschen in den Proberaum, holt sie so ein bisschen mit auf Tour, dass sie eben so ein bisschen an irgendwie Kontakt findet und nicht so alleine nur am Rumstruggeln ist. Und genau, sie kommt dann halt irgendwie in Kontakt mit dieser Black-Metal-Szene, geht dann mit auf Tour und dann bandelt sich halt zwischen ihr und dem Sänger dieser Band etwas an. Und sie gerät dann hinten in so einen Strudel von, irgendwann lernt sie so, dass in dieser Black-Metal-Szene alles nicht ganz so koscher ist, wie man das vielleicht denkt. Und es ist halt einfach ein Sozialdrama und genau, sie ist dann mit dem Sänger dieser Band immer näher zusammen. Aber es kommt eben, der hat problematische Tattoos, also der hat eine schwarze Sonne tätowiert und der Film ist nicht für ein Metal-Publikum produziert oder geschrieben oder gemacht worden, aber er spielt eben in dieser Welt. Und der Approach war halt, das sehr authentisch darzustellen und nicht Leute zu haben, die so tun, als wären sie Metalheads, sondern wirklich Menschen aus der Metal-Szene quasi vor die Kamera zu tun und diese Welt authentisch darzustellen. Ich war halt in den letzten 9 Monaten auf diversen Screenings und Filmfestivals in roten Teppichen und so weiter. Aber warum ich da jetzt gerade drauf komme, ist, dass wir den Film auch schon auf verschiedenen Musikfestivals gezeigt haben. Also auf dem Roadburn wurde er gezeigt, da war ich dabei. Auf dem Hanseatic wurde er gezeigt, da war ich dabei. Auf dem Over the Edge in Dresden wurde er gezeigt, da war ich dabei. Das heißt, wir haben den schon jetzt vor Metal, exklusiven Metal-Publikum gezeigt. Und da war ich ganz froh, dass das Feedback aus der Szene, wo ich ja selber Teil bin, eben war, das ist voll authentisch.
2: Mega gut.
1: Das Tour-Life ist authentisch, die Konzerte sind authentisch. Ich habe nicht das Gefühl, dass das hier eine Karikatur oder ein Comic ist, wo Comic ist eigentlich, whatever. Also dass es so ein Abklatsch ist von wie Metal ist, sondern dass das wirklich Leute aus der Szene eben jetzt uns gespiegelt haben, ey, das ist schön, mal unsere Szene auch so irgendwie authentisch repräsentiert zu sehen und gleichzeitig auch so ein kritisches Thema Faschismus im Black Metal anzufassen, ohne das irgendwie cringe oder ohne das irgendwie total over the top darzustellen.
0: Absolut, was ja auch einfach immer noch ein Thema ist, das muss man ja auch ganz klar sagen, und immer wieder Thema ist und deswegen ist immer wieder auch gut, dass es Menschen gibt, die sich dazu berufen fühlen, das weiter zu sensibilisieren und Menschen irgendwie, die vielleicht auch nicht aus der Metal-Szene sind, die sich solche Filme angucken, damit zu helfen, worauf man eigentlich genau achten muss, wenn man da gar keine Berührungspunkte mit hat, aber Bock auf Metal. Habe ich das richtig drum gesagt, ne?
2: Hast du richtig gesagt.
0: Schön. Wenn ich diesen Film sehen will, was muss ich dafür tun? Ins Kino gehen.
1: Ins Kino gehen, genau. Ich würde einfach auf Instagram oder einfach googeln, Wolves, Film, Schweiz, Jonas Ulrich, Metal, irgendwas davon.
0: Ich glaube, wir machen dafür einen separaten Post. Ich habe mir gerade sowieso, während wir hier reden, überlege ich mir, glaube ich, dass wir natürlich unseren berühmt-berüchtigten Abschlusspost zu dieser Sendung machen, sobald sie online ist. Aber ich glaube, wir müssen noch ein paar mehr Posts machen, weil wir haben hier so viel Zeug liegen. Wir haben nämlich gerade auch noch zwischendurch in der Pause, als ihr wieder nicht dabei wart, hier eine wirklich sehr, sehr hübsche, ich sag bewusst hübsche, weil ich sie wirklich hübsch finde, kleine Platte geschenkt bekommen. Was ist das nochmal hier? Sag es nochmal für die Leute, die es nicht sehen können.
1: Das ist die 7-Inch 500 Pits von Kollektiv Raumordnung. Also die 9 Tracks, 7 Minuten Power Violence mit Operngesang, Psytrance und Geballer.
0: Leute, ihr werdet es sehen. Auch dazu werden wir einen Post machen und wir werden euch das alles präsentieren. Ihr müsst euch den Scheiß auf jeden Fall reinziehen. So, das lohnt sich definitiv. Luke schläft hier gleich ein.
2: Ich bin am Denken, weil vielleicht hört jetzt auch der Steffen zu. Hallo Steffen.
0: Welcher Steffen?
2: Ich kann der Plau. Nee.
0: Den kannst du jetzt nicht sagen.
2: Nein, das kann ich ja nicht sagen.
0: Nee, nicht der No-Shelter-Steffen, das Plauene Arschloch.
2: Arschloch.
0: Ich kann das nicht aussprechen.
2: Der hat ja bestimmt auch große Ohren gemacht, weil in den Film wollten wir ja unbedingt mal rein. Da hatten wir ja schon drüber gequatscht, aber dieses Screening-Problem hatten wir so ein bisschen und ja.
0: So, aber hier der Steffen, ne? Schöne Grüße, ist ein Freund von uns, der wahrscheinlich eventuell, vielleicht jetzt nicht gerade, aber auf jeden Fall definitiv im Anschluss diese Sendung mit Sicherheit hören wird, weil ihr musikalisch da so alles in einem Universum lebt. Und der Luke lacht schon wieder, was kommt als nächstes?
2: Ich mache jetzt mal hier Menschenstaub mit No Shelter zusammen, mal so ein bisschen...
0: Was für einen Steffen hattest du gerade?
1: Ja,
0: Den No-Shelter-Steffen.
2: Deswegen, das war perfekt. Boah,
0: ihr seid mir schon 3 Schritte voraus. Wir hören No-Shelter, alles klar, tschüss. Geil, Alter.

0: Und aus. Zu früh. Und verdammt, jetzt ist aus. Jetzt ist aus. So abwechslungsreich wie jetzt hier gerade irgendwie die verschiedenen Genre-Einflüsse in der Musik sind, die wir hören, so abwechslungsreich ist auch Moos Leben. Ich halte mich die ganze Sendung lang schon hier am Tisch fest, weil ich sonst gleich einfach aus den Latschen kippe, was Mo hier eigentlich alles fabriziert. Wir sind stehen geblieben, zuletzt bei dem Film, bei dem du mitgewirkt hast, bei Wolves. Wie ist das da gewesen? Bist du da von A nach B geflogen, also gejetsettet und musstest da tageweise am Set verbringen? Oder wie kann man sich das vorstellen? Oder bist du da gebucht? Erzähl einfach mal.
1: Ja, für mich ist es eine sehr spannende Reise gewesen, die jetzt ganz langsam zu Ende geht. Ne? Wenn der Film jetzt in die Kinos ist, dann irgendwann geht so eine Reise zu Ende. Genau, der Film wurde in der Schweiz gedreht, das ist eine Schweizer Produktionsfirma. Und in der Tat hatte ich von dem gesamten Cast die weiteste Anreise. Also ich komme aus Osnabrück, Norddeutschland.
0: Nicht aus Saarbrücken.
1: Nicht aus Saarbrücken. wir waren aber mit dem Film in Saarbrücken auf dem Filmfest. Genau, und ich bin dahin gefahren einfach. Also die haben angeboten, mich zu fliegen, aber ich will eigentlich nicht fliegen, aus Umweltschutzgründen. Und deswegen bin ich dann immer Zug gefahren oder auch manchmal Flixbus. Was natürlich eine Reise ist von Osnabrück nach Zürich.
0: Ich wollte gerade sagen, das ist eine Weile, ey. Scheiße, Entschuldigung. Verzeihung. Huch.
1: Genau, aber es war für mich das erste Mal halt an einem Filmset, das erste Mal bei einem Filmdreh dabei zu sein. Ich mag auch Filme gerne, ich mag Fotografie, ich mag, das ist, finde ich, total spannende Kunstform, total schön. Und ich weiß noch, wie wir, mein allererster Drehtag war, ich habe ein Konzert gespielt mit einer französischen Noise-Künstlerin zusammen. Wir sollten quasi eine Band sein im Film. Wir haben uns an dem Tag kennengelernt und dann spontan ein Set zusammengespielt. Und ich habe auf der Bühne gehockt und ich sollte so tun, ich sollte halt einfach Kabel in meine Effektgeräte und so stecken. Aber der erste Drehtag und das erste Mal so zu hören, irgendwie Sound Roll, Camera Roll, Action. So, das ist so Klischee. Man denkt so, machen die das wirklich beim Film? Ruft da wirklich irgendwer Action? Ja, irgendwer ruft da wirklich Action. Und dann muss man halt schauspielern. Ich hab so breit gegritzt, ich fand das total schön. Es war eine mega, mega spannende Erfahrung.
0: Und ist mir einfach so ganz laienhaft reingeflaggt. Ist es dann tatsächlich auch so, dass der Regisseur dann sagt, nee, was scheiße, mach nochmal und du musst einen Take 10-mal machen? Also jetzt übertrieben gesagt, aber jetzt mal ein bisschen überspitzt.
1: Also, Jonas Ulrich, der Regisseur, ist ein mega, mega lieber Mensch und es gab jetzt nicht den Moment, dass er irgendwie sagte, es war eine sehr wholesome, sehr angenehme Atmosphäre am Set. Was für mich so ein Eye-Opener war, es gab eine Hotelszene, die wir gedreht haben, wo so 4-5 Leute in einem Hotel sitzen, auf so Betten verteilt und einfach so eine Aftershow-Party-Situation sein sollte. Und da habe ich so gecheckt, so werden Filme gedreht. Quasi, wir spielen diese Szene 10-mal, aber die Kamera ist immer woanders. So einmal gibt es einfach eine Totale, man sieht alle. Dann gibt es eine Kamera, dann nächstes Take, die Kamera springt immer zu dem, der spricht. Dann nächstes Take, die Kamera geht auf die Leute, die nicht sprechen, zu gucken, wie reagieren die denn. Dann nächstes Take, nur Close-Up von Person A. Dann nächstes Take, nur Close-Up von Person B. Und dann hatte ich krass, so machen die das, weil dann bist du ja am Ende im Editing-Room und du kannst quasi so Gott spielen, weil du hast diese Szene, aber du kannst mit einem Knopfdruck dich wie unsichtbar durch den Raum bewegen. Jetzt will ich den sehen. Jetzt will ich den sehen.
0: Das ist total
1: krass. Jetzt will ich alle sehen. Jetzt will ich. So, du kannst quasi wie so eine Drohne durch diesen Raum dich bewegen.
0: Aber wenn man sich überlegt, dass er wahrscheinlich vor 20 Jahren der Mensch, der da Schnitt gemacht hat, auf jeden Fall den beschissensten Job hat, sind wir heute froh, dass alles so schön digital ist.
2: Aber das ist jetzt gerade wirklich. Auch bei mir so, weil ich habe natürlich immer die Vorstellung, dann sind da 5 Kameras gleichzeitig, immer an. Boah, das ist ja.
1: Das ist eine Kamera, ja.
2: Krass.
1: Also das war total, total spannend für mich. Genau, ich war 3-mal insgesamt, das war übrigens nicht in diesen 9 Monaten. Ne? Der Film ist jetzt halt rausgekommen, wir waren auf Filmpremieren. Der Film wurde 23 auf 24 gedreht.
0: Ich glaube, wir hatten da letztes Mal auch schon so ein bisschen
1: das angerissen. Ich habe ganz kurz angeteasert, so by the way, ich bin auch noch Schauspieler.
0: Ja, das hat man mal angerissen, konnten aber noch nicht über den, weil das in dem Zeitpunkt noch nicht offen war. Durfte man noch nicht verraten. So, aber wir waren auch nicht richtig involviert, aber wir wussten, da kommt was. Du hast in dem Film ein Bandmitglied gespielt.
1: Genau, also mein Charakter ist nicht von Anfang an in dieser Band mit dabei. Es geht quasi. Also ich finde, der Film behandelt ja quasi eben diese Reise der Luana, das ist die Hauptcharakterin, die halt diese Metal-Szene, diese Black-Metal-Szene, diese Band da kennenlernt. Und man hat aber eben ganz aktuelle Themen, wie es geht ein Foto von einer Band online, da hat der Sänger halt ein bestimmtes Tattoo und dann gehen die Reddit-Diskussionen los und das sieht man auch in dem Film so. Ne? Und die Wolves-Band in dem Film macht eigentlich so stereotypisch verschiedene Charaktere, die, wie gehen die mit solchen Sachen um, ganz gut da. Es gibt der in der Band, der sagt, ich will einfach nur Mucke machen. Ist mir, lass doch die Leute da, lass doch Politik aus der Mucke raus, ich will einfach nur Shows spielen, Punkt. Den Stereotyp gibt es ja. Dann gibt es aber auch die Person in der Band, die sofort sagt, ich bin raus. Hier bin ich raus. Das geht nicht. Das ist Faschoscheiß, ich bin raus. So. Und dann gibt es auch noch andere, die in der Band sagen, ja, irgendwie ist das problematisch, lass uns das irgendwie versuchen und so. Und ich bin halt der Typ, einer geht halt direkt aus der Band raus, der sagt, damit fick ich nicht, so, das geht nicht. Mein Charakter ist halt so ein Fascho quasi, der dann halt in die Band von dem problematischen Sänger in dieser Band wird reingeholt. So hier, der neue Gitarrist, zack. Ich komme halt dann dazu. Genau, und ich spiele dann halt ein paar Shows mit bin ein wirklich unsympathischer Typ in dem Film.
0: Was für mich gerade total paradox ist, weil komplett. Ich meine, ich kenne dich halt in echt und du bist ja total das Herzchen. Irgendwie. Ich kann mir das wirklich überhaupt nicht vorstellen, dass du in so eine Dolle schlüpfst und das macht es jetzt nochmal umso spannender, dass man diesen Film auf jeden Fall gesehen haben muss. Denn wenn man den Mo so vor sich stehen hat, ist er ein sehr, sehr sympathischer, sehr, sehr netter, sehr, sehr nicht faschistischer Mensch.
2: Das wird er hier auch nicht stehen.
0: Deswegen ist das gerade total wir irgendwie. Das kann ich mir gar nicht vorstellen, wie das funktionieren soll. Aber das macht es wahrscheinlich auch doppelt spannend. War das für dich herausfordernd, das so zu machen? Also hattest du da so ein bisschen Überwindung, irgendwie dich auf diesen Charakter einzulassen?
1: Ja, klar. Also ganz am Anfang dachte ich einfach nur so, egal, ich bin beim Film dabei, ich habe einfach nur ja gesagt, ja, mach ich. Es gab natürlich auch erste E-Mail-Kontakte, so, Achtung, du wirst einen rechtsextremen Charakter spielen, aber keine Angst, du musst nicht Hitlergruß machen und so weiter und so weiter. Also die Leute, die den Film sehen, können dann mal sehen, was da doch alles passiert ist. aber als es dann ein erstes Casting gab über Zoom, was ich mit der Produzentin geführt habe, haben wir eine Szene gespielt, die ist am Ende nicht im Film gelandet, aber die Szene war, dass ich einfach als Musiker in eine Venue reinkomme und da irgendwie ein bisschen Stunk mache. So, wieso ist hier noch kein, wieso ist das Bier nicht kalt, wieso, wo ist die andere Band, wo, ich will jetzt ich will den Mischer sprechen und so weiter. Und da habe ich so gemerkt, oh Gott, das bin ich ja überhaupt nicht, das ist völlig unangenehm. Weil in eine Venue reinkommen, ich als Musiker, das kenne ich halt aus meinem täglichen Leben einfach. Und da habe ich so gemerkt, fuck, ich muss Sachen machen, die sich völlig unangenehm anfühlen. Und ich musste nicht nur machen, ich musste sie ja auch noch wollen und meinen, weil Leute mir dabei zusehen und die müssen ja denken, das will ich wirklich machen. Und da habe ich so gecheckt, was Schauspieler bedeutet. Du musst wirklich Sachen machen, die würdest du im normalen Leben nicht machen und die anderen müssten dir das abnehmen. Also ab da hat die so Respekt, so fuck, ich muss Sachen machen, die so. Aber anscheinend fand die Produzentin das Casting gut genug und hat gesagt, komm, den laden wir ein. Und der Film wurde auch, wurde chronologisch gedreht. Das ist ja im Dreh ganz ungewöhnlich. Filme werden ja normalerweise nicht chronologisch
0: gedreht. Komplett durcheinander, ja.
1: Und wenn du halt mit Profischauspielenden arbeitest, ist das kein Problem. Du kannst am ersten Drehtag die letzte Szene drehen, die können das ja. Aber wenn du hauptsächlich mit Laiendarstellenden drehst, ist es wichtig, das hat der Regisseur eben so gesagt, oft ist es wichtig, die auf die Reise mitzunehmen, damit die das eben mit durchleben. Mhm. Und so wurde der Film chronologisch gedreht und auch während des Drehs geschrieben. Also dieses klassische, du kriegst morgens im Van, fährst zur Location und der Regisseur gibt dir den neuen Zettel in der Hand. Ah, das sage ich oder das sprechen wir heute oder das drehen wir heute. Was aber natürlich eine Flexibilität im Filmdreh ergibt, weil meine Rolle war am Anfang relativ klein. Und Zitat Jonas Ulrich, uns gefällt, was du machst. So wurde meine Rolle im Laufe des Drehs größer. Und die haben immer wieder, also ich wusste nicht, also die haben mich einfach eingeladen nach Zürich, haben Tickets bezahlt, ich bin hingefahren. Ich war zu dem Zeitpunkt arbeitslos, ich hätte gar nicht die Stimme lassen dürfen, egal. Und ich wusste nicht, wann ich zurückkomme, wie lange ich da bleibe, keine Ahnung. Und jedes Mal am Ende haben die gesagt, ja, wir würden dir jetzt morgen wieder ein Zugticket buchen, zurück. Wir hätten dich aber gerne nochmal wieder. Kannst du in 3 Wochen wiederkommen? Ich so, ja klar. Und das ist dann halt so ein paar Mal passiert und dann war ich halt öfters da. Total abgefahren. Also, Amun-Ra zum Beispiel spielen sich selber in dem Film, die sind mit dabei, hatte ich ja vorhin schon gesagt. Also es ist eine ernstzunehmende Filmproduktion gewesen, was total krass war.
0: Ich habe da gleich auf jeden Fall nochmal eine andere Frage zu. Ich gucke aber nochmal kurz in Lux Stichtung, ob wir noch irgendwas Nettes im Anschlag haben, weil wir müssen aber einmal kurz zwischendurch ein bisschen Musik machen. Ist ja auch jetzt egal, was kommt.
2: Wir haben gerade eben auch viel über Code Hang gesprochen. Ich spiele da mal was von. Der Mo hat mir netterweise auch was zukommen lassen, das habe ich aber leider nicht irgendwie hier. Aber ich spiele jetzt was anderes von denen.
0: Wir hören jetzt einfach Coltane und danach hören wir noch was und dann hören wir uns in ungefähr 10 Minuten wieder.

0: gefährliches Geräusch übrigens. Das Regengeräusch.
1: Ja, das Regengeräusch. Ne? Das musste, aber klatschen.
0: Ja, das klang für mich wie ein Regengeräusch. Ich muss dazu sagen, ich habe ein bisschen Tinnitus und wenn ich nachts schlafen will, muss ich mir immer so Regen aus der Dose, nenne ich das, dann machen. Dann mache ich mir so ein Regengeräusch, dann dass der Regen lauter ist als mein Tinnitus, damit ich pennen kann. Das bedeutet, bei dem Geräusch werde ich automatisch instant müde. Mal kurz wieder wach machen, was weiß ich so. Auch wenn es nur kurz war.
1: Ich kann kurz schnarchen.
0: Nee, bitte nicht. Oh, nee. Ich bin auch Misanphoniker, das heißt, ich kann bestimmte Geräusche schlecht ertragen, ohne Mordgedanken zu bekommen. Das ist staudigerweise, wenn Menschen atmen oder schnarchen. Ich meine, Menschen müssen atmen, das ist klar, aber sie sollten bitte nicht in meiner Nähe zu laut atmen, weil ich kann das nicht kontrollieren. Schmatzen, atmen, mit der Nase fiepen, geht und pfeifen. Egal. Zurück zum Thema. Wir haben immer noch Moda, der gerade, nicht gerade, also die letzten fast zwei Stunden uns mit wunderbaren Informationen vollgehauen hat. Wir waren zuletzt stehen geblieben bei einem Film, bei dem er mitgewirkt hat, der namens Wolves. Mo, roter Teppich, Filmbusiness ganz anders als Musikerbusiness, ganz andere Situationen, in denen man sich da befindet, ganz anderes Setting, ganz andere Hintergründe. Was ist dir noch hängen geblieben aus der Zeit, die du da mitgewirkt hast?
2: Ja. Also in den, ich habe ja geguckt quasi in den letzten 9 Monaten, was passiert ist. Es gab halt, ne, ich war auf Filmscreenings in Zürich, wir waren mit dem Film beim Max Ophüls Preis in Saarbrücken. Das hatten wir, glaube ich, am Anfang schon mal kurz.
0: Was nicht Osnabrück ist.
2: Was nicht Osnabrück ist, genau. Der Film wurde auf dem Roadburn Festival gezeigt, was, glaube ich, ganz wichtig ist. Und das lag uns am Herzen, dass dieser Film, der halt in der Heavy Music Szene stattfindet, eben auch dann in der Szene auch wahrgenommen wird. Das heißt, wir haben auf dem Roadburn wurde er gezeigt, auf dem Hanseatic wurde er gezeigt, auf dem Over the Edge in Dresden wurde er gezeigt. Das heißt, ich war auch so ein bisschen jetzt in den letzten 9 Monaten auf Filmtour und habe quasi mit dem Cast und der Crew diesen Film gezeigt.
0: Promoted auch so ein bisschen.
2: Und also ja, also die Weltpremiere war auf dem Züricher Filmfest und Züricher Filmfest ist so das kann aus in Zentraleuropa quasi, oder es ist schon ein wichtiges Filmfest wirklich. Also habe ich gerade schon gesagt, als wir dann da aus unseren Limousinen ausstiegen und auf den roten Teppich gegangen sind, der da übrigens grün ist, aber trotzdem sagen alle roten Teppich, lief am anderen Ende des roten Teppichs gerade der Captain America Schauspieler runter. Und ich war so, da war ich so, okay, auf dem Niveau sind wir jetzt hier gerade irgendwie unterwegs. Ja, also es ist eine ganz andere Welt. Es ist, für uns war es natürlich auch spannend, weil wir so die Punker da waren. So, aus diesen Limousinen steigt dann, weil wir sahen ja normal aus. Also wir hatten unsere Kutten, oder ich hätte nicht eine Kutte an, aber wir waren schon so ein bisschen die Rabauken da. Mhm. Was aber eben auch ganz, ganz spannend war, so ein bisschen die Kontraste da zu haben. Genau. Das war aber spannend. Eine Sache noch, die mir zum Film eingefallen ist, vorhin noch, das war ganz geil. Als ich am Anfang beim Dreh dabei war, wusste ich quasi von dieser Band aus dem Film nicht, weil der Hauptdarsteller ist halt wirklich ein Schauspieler. Und zwar ein Oscar-nominierter Schauspieler, aber ich wusste nicht, welcher von denen ist es. Und das war eigentlich schön. Ganz geil, dass ich diese Band kennengelernt habe, authentisch an dem Tag, und wir saßen dann auch in dem Tourbus und sind rumgefahren, und ich wusste nicht, wer von denen ist jetzt hier der Maulwurf quasi, weil der ist kein Metalhead. Und das war für mich eigentlich ein ganz guter Moment, so okay, ich nehme ihm diese Rolle, sogar auch wenn die Kamera gar nicht laufen ab, weil ich konnte das gar nicht auseinanderhalten, wer ist.
0: Aber was hat ihn dann verraten? Hat er es gesagt oder ist es dir auch gefallen?
2: Verraten hat ihn, dass er im Backstage dazu welchen anderen Leuten erzählt hat, wie er bei den Oscars abgehangen hat und irgendwie vergoldete Hähnchen gefressen hat und so. Ist okay, der war bei den Oscars, das muss der Schauspieler sein.
0: Vergoldetes Hähnchen gefressen.
2: Das war 2019, war er halt, Bartosz Bielenia ist das, der war wegen Corpus Christi, ist ein sehr bekannter polnischer Film. Der Film war halt Oscar nominiert als bester internationaler Film und er ist der Hauptdarsteller. Also er ist nicht, ich sage immer, er ist Oscar nominiert, er als Person nicht, aber er ist Hauptdarsteller von einem Oscar nominierten Film. Ich glaube, das zählt soweit. Genau, er hat halt erzählt, dass er bei den Oscars war. Ich so, okay, das muss der Schauspieler sein. Aber das war für mich auch ein spannender Moment am Set, dann so, wo ich dann realisiert habe, so okay, fuck, das ist ein echter Film, hier sind wirklich gute Schauspieler, jetzt muss ich bin da irgendwie mit dabei, ach du Scheiße. Ich muss das jetzt hier irgendwie ernst nehmen. Genau, also in dieser jetzt quasi auch auf eine andere Art und Weise zu touren, auf diesem Filmfesten rumzuhüpfen, da Interviews zu geben und Q&A und so weiter, ist auch eine ganz spannende Reise gewesen. Und ich finde es jetzt gerade total schön, dass der Film gerade in Deutschland läuft, in manchen Kinos, und Leute den sehen und über über Kunst sprechen, über Faschismus in Black Metal sprechen. Und
0: Faschismus in Black Metal wäre hier auch nochmal so ein, wir werden da ja nicht müde von, das Thema immer wieder mal anzusprechen. Wir hatten das gerade in der Pause, was ganz interessant war halt diese Fascho-Bands, die da auf Kutten in dem Film dargestellt wurden. Vielleicht kannst du das nochmal ganz kurz irgendwie zusammenfassen und schießt das ein bisschen schneller auf die Reihe als ich. Das fand ich sehr interessant, weil es ein sehr wichtiger und sehr cooler Move quasi auch vom Regisseur ist, das zu machen. Mo, erzähl mal.
2: Ja, genau. Das Problem ist natürlich, wenn du in einer Subkultur problematische Teile auch darstellen willst und musst, ist die Frage, wie weit willst du aber echten Akteuren aus dieser Szene eine Plattform bieten? Und da hat sich halt die Produktion des Films aktiv dagegen entschieden, irgendwelchen NSBM-Bands in irgendeiner Art und Weise eine Plattform zu bieten. Das heißt, es wurden Fake-NSBM-Platten designt, es wurden Fake-NSBM-Patches designt. Es gibt auch einen Fake-NSBM-Song, der bezeichnenderweise Blood Moon heißt, wie man im Abspann lesen kann. Genau, also da wurde sich halt dafür entschieden, wir wollen das irgendwie darstellen, es ist ein Teil des Films, aber wir wollen eben da niemanden, weil jetzt eine NSBM-Band, die es wirklich gibt, die in dem Film auftauchen würde, die würden sich ja nur daran aufgeilen. So, ja, wir sind in dem Film geil. So. Ja. Dem wurde quasi im Keim erstickt. Und ich glaube, das ist ganz wichtig auch zu sagen, dass dieser Film das Thema ernst nimmt und eben halt sich auch, ich sag mal, antifaschistische Expertise in den Film reingeholt hat mit Künstlern wie Hagel Fobik, der halt die Visuals gemacht hat, der das Logo gemacht hat und so weiter. Und wir als Musiker, als Metal-Musiker, die da als Laiendarstellenden mit dabei sind, so, wir sind auch alle aus dem linken Spektrum so, und das war irgendwie alles, uns war allen klar, was da abgeht und was wir machen. Man ist natürlich so ein bisschen, das habe ich dann, also Fabu von Umfeld ist zum Beispiel mit dabei. Wir haben am letzten Drehtag so ein bisschen geschnackt, wird das jetzt geil oder wird das cringe? Weil als Darstellende siehst du ja nur deine Drehtage. Du siehst den fertigen Film nicht, du siehst nur deine Drehtage. Du hast auch das ganze Skript vielleicht noch gar nicht gelesen. Wir waren so ein bisschen, bisher war es cool, aber ich habe jetzt auch keine Kontrolle darüber, ob das jetzt geil wird. Das ist wie, als wenn du im Studio ein Album aufnimmst als Band, aber danach schneidet das irgendwer anders zusammen und irgendwer anders mischt das auch und du hast, irgendwer anders macht auch das Coverartwork und du hast gar keine Kontrolle mehr. So, das war schon, wir waren uns so überrascht, so, okay, wird das cool? Und jetzt sind wir eigentlich wirklich, also ich bin einfach sehr froh. Ich finde, das ist ein sehr schönes Projekt geworden. Kann hier nur Werbung machen. Es gibt noch mehrere Screenings, guckt mal auf der Website von Wolves. Es gibt den nächsten Screening noch in Frankfurt, nächsten Montag. Nein, heute ist übernächsten Montag, am 15. glaube ich. Da bin ich auch nochmal dabei beim Q&A. Genau, also ist ein unterstützenswertes Projekt und ein guter Film.
0: Was mich immer einfach ganz aus Interesse interessieren würde, doppelt hält besser, ne? Also was mich interessieren würde, ist das so, wie man das immer mal auch so hört, wenn jemand anfängt zu schauspielern, in Anführungsstrichen, dass er so in seine Rolle natürlich reinwachsen muss, je länger der Dreh dauert, aber am Ende, wenn der Film dann auch vorbei ist, irgendwie merkt, dass so ein Teil dieser Rolle irgendwie mit einem verschmilzt, den man wieder abgeben muss oder sich davon wieder distanzieren muss. Wie hast du so das erfahren, weil du das erste Mal bei einem Film mitgemacht hast? Wie war so deine Erfahrung, deine Wahrnehmung irgendwie am Ende?
2: Ja, ist eine total spannende Frage, weil ich als Fan von Movies und von Schauspiel und so weiter genau das kenne, dass SchauspielerInnen in Interviews davon berichten, dass so Charaktere und so weiter erst so langsam aus denen so raus ebben. Und ich habe das selber genauso erlebt und das war total weird. Also ich war Wochen und Monate nach dem Dreh, war ich verändert als Person. Und ich war kurz nach dem Dreh in Frankreich mit Menschen, die mich über mehrere Jahre nicht gesehen hatten. Und die waren am Anfang so, Mo, was geht ab? Was ist los bei dir? Also ich war wirklich anders. Und Leute haben auch gefragt, ob das schwer war für mich, so ein Fascho zu spielen. Ich habe mich gar nicht so darauf konzentriert. Ich war Wochen und Monate nach dem Dreh, war ich verändert als Person. Und ich war kurz nach dem Dreh in Frankreich mit Menschen, die mich über mehrere Jahre nicht gesehen hatten. Und die waren am Anfang so, Mo, was geht ab? Was ist los bei dir? Also ich war wirklich anders. Und Leute haben auch gefragt, ob das schwer war für mich, so ein Fascho zu spielen. Ich habe mich gar nicht so

0: Also ich spiele halt einen Charakter, der so Anführer ist von so einer rechten Metal-Clique. Und dieser, du bist in Command, du gibst Befehle, du gibst die Richtung an. Also es gibt eine Szene, die ist nicht im Film, aber ich stehe auf einem Berg und unten stehen 30 Leute und ich schreie Sachen runter und die schreien Sachen zurück. Und in dem Moment dachte ich auch so, das ist ganz geil. So, das ist einfach so, du wirst so, dieses Power, wenn die Leute einfach so Macht geben, da war ich selber auch so ein bisschen erschrocken, aber das war so, okay, krass. Und das ist ein bisschen in mir drin geblieben. Also ich bin die Wochen und Monate danach viel breitbrüstiger. Ich bin so wirklich, ich bin so mausig, ich bin echt zurückhaltend und bin schüchtern, so in meinem normal, als Normalabo. Aber danach war ich so breitbrüstiger und ich bin ganz bisschen bolliger durch die Welt gegangen. Und ich habe das eigentlich versucht, ein bisschen in mir drin zu halten, weil so ein bisschen mehr Selbstbewusstsein würde mir vielleicht gar nicht schaden, aber es funktioniert nicht. Du kannst es nicht in dir drin lassen. Es ist fake. Also es schwemmt sich irgendwann wieder raus, aber es dauert echt, es dauert ein paar Wochen.
1: Das ist auf jeden Fall mal interessant zu hören. Ich hätte mich das nämlich auch immer mal gefragt, genauso wie du, wenn man Filme so sieht und sich überlegt, irgendwie, ne, wie viele Schauspielende das halt auch rückmelden, dass sie halt mit ihren Charakteren verschmelzen. Es ist auf jeden Fall interessant, das mal aus erster Hand zu hören. Ich würde in Anbetracht der Zeit jetzt mal einfach mal hier den schönsten antifaschistischen Song raushauen, den wir so am Anschlag haben. Haben wir da irgendwas gerade da?
2: Ich muss
1: So.
2: gerade mal kurz
1: Luke
2: hier
1: macht das mal
2: so.
1: kurz klar, weil wir dann jetzt dieses Thema damit einmal auflösen, weil ich weiß auch, mir wird das Thema Faschismus für immer und ewig nur beim auch nur drüber reden Unbehagen bereiten, was auch gut ist, weil ich das einfach mit jeder Pore meines Körpers ablehne.
2: Ich knall jetzt einfach was ganz Schnelles dazwischen.
1: Ist gar kein Problem. Und dann sehen wir uns, hören wir uns sofort wieder.

0: Jetzt geht es mir besser. Ach, schön. Jetzt fühle ich mich auf jeden Fall ein Stückchen besser. Wir sind im Anbetracht der Zeit leider auf unseren letzten 15 Minuten angekommen. Ihr merkt, wir überziehen nicht. Wir fangen später an. Wir fangen nämlich neuerdings seit heute erst um 21:15 an, damit wir unsere technischen Störungen am Anfang mal ein bisschen minimieren. Und ihr habt gemerkt, heute, es hat wunderbar geklappt. Ohne Hektik, ohne Stress hier umzuschalten. Und wir sind immer noch mit Mo hier zugange und haben jetzt zuletzt über seine, in Anführungsstrichen, Filmkarriere, seine beginnende Filmkarriere geredet. Das war auf jeden Fall sehr, sehr aufschlussreich. Und hatten zuletzt das Thema, wenn man mit seiner Rolle verschmilzt, beziehungsweise wenn man Teile von sich in der Rolle verliert und umgekehrt, sage ich jetzt mal. Mo ist aber in erster Linie, zumindest für uns hier, Musiker und das in 10 Millionen verschiedenen Projekten. Und wir hatten das sowohl in der letzten Sendung als auch heute schon mal, wie das so ist, wenn man Teile von sich über seine Kunst beziehungsweise auch über seine Musik oder über sein kreatives Schaffen halt mit abgibt. So. Und was das halt mit einem macht. Kannst du das, ist das für dich ähnlich wie bei dieser Filmgeschichte, dass du das so übertragen kannst, auch auf dein Musikerleben? Dass du sagst, das ist manchmal so irgendwie, dass ich mit der einen Band mehr Teile von mir darüber kanalisieren kann, mit dem anderen Projekt vielleicht anders. Wie würdest du das beschreiben?
1: Ja, also ich glaube.
0: Sehr komplexe Frage übrigens. Ja. Bisschen krass jetzt auch auf die letzten 10 Minuten, aber ich will es trotzdem wissen.
1: Gut, ich finde das total spannend, so dahinter zu gucken, wie Sachen auch entstehen. Ich glaube, das ist auch gerade in Verbindung mit dem Buch ein Ding. Also Leute geben mir natürlich auch Feedback, die jetzt gerade das Buch bestellt haben, das Buch anfangen zu lesen, und da kann ich ja auch immer nur wieder meine liebe Mutter zitieren, die das Buch angefangen hat zu lesen und gesagt hat, Moritz, ich krieg Albträume, ich kann das nicht weiterlesen. Weil sie eben mich so viel da drin gesehen hat, oder

0: Ich vermute, es hat da drin so viel. Also, ich glaube, das ist ein totales Privileg, dass ich so viele Projekte haben kann und darf und da in so vielen verschiedenen Arten und Weisen Emotionen, Erlebnisse, Gefühle, Erfahrungen auszudrücken. Also, in mir ist natürlich, in dem Comic ist was von mir, in dem Buch ist natürlich ganz viel von mir. Und was ich am Anfang gesagt habe, Moll Rodge, dass das so eine ganz besondere Qualität für mich hat, weil ich da eben so total ungefiltert einfach wirklich reinschreien kann, reinsehen kann, aufschreiben kann, was ich wirklich im alltäglichen Leben erlebe, wenn ich mich unglücklich verliebe, kann ich das da einfach eins zu eins genau in echten Worten, ich kann sogar die Stadt benennen, in der das passiert ist. das ist für mich so ein kleiner Befreiungsschlag, nachdem ich halt jetzt 10 Jahre lang ganz viel von meinem privaten Leben in die Kunst gesteckt habe, aber eben immer über einen Übersetzungsfilter, in dem das halt in der Fantasy- oder Sci-Fi-Welt stattfindet, was einem andere Freiheiten bringt natürlich. Also es hat auch einen Benefit oder es hat auch einen künstlerischen Reiz total, das in ein Sci-Fi-Setting reinzusetzen. Das ist immer, also ich glaube, Sci-Fi-Kunst, Bücher und so weiter, die nicht in unserer Welt spielen, haben eine ganz andere Qualität und können auf andere Art und Weise Reflexion zurückwerfen auf unsere Welt. Wir müssen nicht starten bei ihrem Namen, denn man kann unterschiedlich auch politisch dann damit spielen. Aber ja, es steckt überall ganz viel von mir drin. Ich finde das total schön, dass ich das alles machen darf und dass es, wie ich oft am Ende von Eremit-Konzerten auch sage, geil, dass Menschen da sind, dass ihr das auch nicht scheiße findet anscheinend, weil wir finden das geil, wir machen das alles gerne, ich liebe die ganzen Sachen und meine Fotosachen und meine Kunst und so weiter. Aber dass mehr als eine Person irgendwo da draußen gibt, die das auch schön findet oder die auch irgendwas damit anfangen kann oder mir Leute halt schreiben, dass das Buch sie total bewegt oder dass sie am Ende von dem Buch irgendwie in Tränen ausbrechen, so, das ist für mich total abgefahren und total schön, dass ich dann da irgendwie in dem Moment da nicht so alleine bin mit dieser Kunst, sondern das mit anderen irgendwie...
1: Da würde mir noch eine Frage, also da formuliert sich bei mir direkt die nächste Frage im Kopf, auch wenn das jetzt wenn ein bisschen indiskret ist, aber hattest du schon mal den Effekt, ich meine, du blickst auf eine 10-jährige Karriere jetzt zurück, hatten wir ja auch anfangs, dass du, wenn du heute Sachen von dir liest oder hörst, die du geschrieben hast oder komponiert hast oder wie auch immer, heute vielleicht schon mal so einen Aha-Effekt hast, dass du das, der heute denkst, ich habe mir früher nichts dabei gedacht, aber heute verstehe ich, warum ich das gemacht habe? Schwierige Frage.
0: Ja, also mir fällt dazu ein Foto ein, in der Tat. Also es gibt ein Foto, was eine Fotografin von mir gemacht hat. Das ist aber noch vor Eremit-Zeit in der Tat gewesen. Und ich habe erst Monate, vielleicht Jahre später, als ich dieses Foto von mir selber gesehen habe, gesehen und verstanden, wie schlecht es mir da ging. In dem Moment habe ich das gar nicht so gecheckt, aber ich habe irgendwann dieses Foto gesehen und irgendwie dann erst konnte ich mich selber da sehen und denken, oh, Alter, da war wenig Leben in diesem Menschen drin in dem Moment.
1: Also sind das dann zum Beispiel, ist das so ein Moment, wo du neue Kreativität daraus schöpfen kannst oder ist das eher was dich erstmal ersteckt, wo du dich dann von dir selber zurückziehst? Also wie, so von der Empfindung her, war das sowas wie, ja, das Erkenntnis, so Aha-Effekt und jetzt kann ich damit arbeiten? Also natürlich ist das jetzt alles sehr komprimiert, nicht, dass das alles direkt nach dem Betrachten von diesem Bild entsteht, aber dass das bei dir so ein Prozess ist, der dann in Gang kommt durch solche Dinge oder ist das eher so, dass du da drauf guckst und denkst, ja, okay, jetzt verstehe ich, dass es mir da irgendwie schlecht ging, dann kann ich da jetzt einen Haken hintermachen, da endet für mich ein Kapitel. Da ist natürlich jetzt beides sehr, sehr, sehr überspitzt bezeichnet, du verstehst, worauf ich hinaus will wahrscheinlich.
0: Ich glaube, bei mir ist es eher so, dass ich rückblickend auf solche vielleicht düsteren Passagen oder so denke, dass ich da sehr kreativ war. Also es ist wenig, dass ich jetzt aus der Reflexion, wenn es mir gut geht, ich denke, früher ging es mir schlecht, dass ich daraus was mache, es ist eher wenn ich am Struggeln bin, wenn ich Probleme habe, dass ich dann sehr praktisch kreativ bin und da viel in den Zeiten entsteht und ich dann irgendwann so ein bisschen zurückgucke, oh, da habe ich irgendwie so viele Songs geschrieben oder so viele Sachen gemacht oder 3 fette Kapitel im Buch geschrieben und ich dann checke, warum ich in dem Moment so viel gemacht habe, war eben, das ist eben der Verarbeitungsprozess.
1: Ja,
0: das ist
1: ein Kanal halt. Ne? Moment, genau. Ja, kanalisiert man drüber. Da können wir, glaube ich, da nicken Luke und ich schon beide sehr wohl wollen, weil wir kennen dieses Phänomen auch so.
2: Das ist ja das Schlimme. Man guckt sich die Sachen an und weiß, dass das vielleicht eine super beschissene Phase war, aber auf der anderen Seite halt einfach mit einer der produktivsten vielleicht zum Beispiel.
1: Ja, daher kommt vielleicht auch einfach der Begriff aus Scheiße Gold machen. Ne? Ich meine, die besten Sachen entstehen in der düstersten Zeit. Ja, ich gucke schon wieder mit einem halben Auge so ein bisschen auf die Uhr, weil wir haben sowohl noch einen Song im Anschlag als auch unsere berühmt-berüchtigt vor allen Dingen Schlussworte. Wir haben heute eine Menge Infos von dir gekriegt, Mo. Wir sind schon, mir ist schon wieder das Hirn weggeflogen hier. Ich weiß nicht, wie es dir geht, Luke.
2: Ja,
1: so, also Luke kann einfach schon nichts mehr sagen, weil er, glaube ich, erstmal jetzt die nächsten 7 Nächte von träumen wird. Wir haben wundervolle Geschenke erhalten, die wir euch wärmstens ans Herz legen wollen. Wir werden das auch alles noch nach und nach vorstellen. Wir werden auch alles Mögliche verlinken. Wir brauchen auf jeden Fall auch irgendwie noch ein Foto von diesem Filmplakat, damit wir das auch noch irgendwie promoten können. Und werden euch mit Links und allen möglichen Infos, die wir heute erhalten haben, die nächsten Wochen auf jeden Fall versorgen, damit ihr auch alles mitbekommt, was der Mo so tut. Denn wir können euch sicher sagen, es ist extrem verfolgungswürdig.
2: Voll.
1: Und der Mo ist ein super lieber, ganz, ganz sympathischer, ganz antifaschistischer Kerl. Das müssen wir auch nochmal festhalten. Also wer den Film vor Mo in echt sieht, irgendwie, der ist nicht so wie im Film. Gar nicht so. Ja. Der ist ein cooler Typ. Es gibt ja diese Situation mit dieser Kundin, die ich mal hatte, die mal vor ewigen Zeit mal richtet in Barbara Salisch ein böses Mädchen gespielt hat und auf der Straße auf die Fresse gekriegt hat dafür, weil so eine Oma dachte, das wäre echt. Das kann man
2: verstehen.
1: Macht das nicht mit Mo. Ja, genau, weil Barbara Salisch ja auch so echt war. Mo, möchtest du noch irgendwas abschließend sagen, was wir jetzt hier der Welt nicht mehr vorenthalten dürfen, bevor wir uns verabschieden müssen?
0: Ja, ganz herzlichen Dank für die Einladung.
1: Oh, du wirst wiederkommen. Ja. Das verspreche ich dir
2: kann
1: schon.
2: Kann ich auch schon sagen.
1: Er wird wiederkommen, definitiv. Nicht, weil er das will, sondern weil wir das wollen.
0: Genau, also ganz vielen Dank, dass ich hier sein durfte und über meine Kunst sprechen darf. Am Ende von Eremit-Konzerten sage ich eigentlich auch immer nur, Kunst kann nicht nur Eskapismus sein, also es muss auch immer politisch sein. Und ich glaube, das ist eh schon klar, aber wir müssen uns irgendwie alle gleichzeitig, es ist immer nicht so einfach, sich mit der echten Welt auseinanderzusetzen. Manchmal ist es ganz schön, sich in so Comics reinzustürzen oder so. Alle da draußen, wir müssen demokratische Parteien wählen.
2: Voll.
0: Und wir müssen dazu zusehen, dass wir in Frieden zusammenleben.
1: Hört auf den Mann, ihr merkt, er hat jetzt 2 Stunden damit verbracht, hier verdammt viel Ahnung draus zu hauen und eine verdammt gute Meinung zu vertreten. Mo, vielen Dank, dass du wieder
2: Dankeschön.
1: Da warst.
2: Ja.
1: Wir werden uns definitiv wiedersehen auf verschiedenen Wegen und danke für deine Kunst auf jeden Fall. Wir haben da heute ein bisschen was von nicht nur gehört, sondern auch erhalten und wir hören uns auf jeden Fall wieder nächsten Monat im ersten Donnerstag um 21:15. Habt ihr jetzt auch mitgekriegt und hören noch abschließend einen Song. Luke sagt uns noch schnell, was das ist.
2: Das ist Armand Hammer, habe ich schnell rausgesprochen. When it doesn't start with a kiss.
1: So, und wenn es nicht mit einem Kuss anfängt, hört es dir mit dem Kuss auf. Für Mo, vielen, vielen Dank, dass du da warst.
2: Vielen Dank.
1: Und wir hören uns nächsten Monat. Ciao.
2: Tschüss. 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